0: reiten für Freiheit und Gerechtigkeit. Die drei Musketiere. Heute
1: der Aufbruch.
2: Aramis, lass uns aufbrechen.
3: Ja, aber wo ist Athos?
2: Ich glaube, er ist bei der Baroness.
3: Was? Da müssen wir ihn wohl aus dem Verkehr ziehen.
1: Das war die verkehrte Folge der drei Musketiere vom Wendländischen Musketierkombinat.

0: Der kleine Tierfreund.
1: Immer wieder wird spekuliert, liebe Zuhörer, von welchem Wildtier eigentlich unsere Haustierrassen abstammen. Ja, sogar von wem der Mensch letztlich seinen Ausgang nahm. Ist der Wolf Vater des Hundes oder der Schakal? Der Tiger Ahne der Katze oder doch die Bisonratte? Und wer mändelte einst den Kanari aus der Krähe? Jüngst kam eine neue Theorie aufs Tapet. Alle Haustiere stammen von ein und demselben Urahnen ab, einem hühnerartigen Zwergsaurier, den die ersten Säuger schon zähmten und dieses Know-how an den Hominiden weiterreichten. Sofort einleuchtend ist die gewagte These bei der Legehenne, ähnelt sie doch bis heute wie ein Ei dem anderen einem Huhn. Bei Rind und Pferd wird die Verwandtschaft schon schwerer ersichtlich. Beide haben in der Regel doppelt so viele Beine und gebären Nestflüchter. Schon glaubhafter wird die Theorie, wenn man sich den scheinbar entferntesten Verwandten, den Menschen, anschaut. Und da besonders seine weibliche Ausformung. Ein scheuer Blick in eine x-beliebige Frauenhorde, zumal in eine diesbezüglich engagierte, offenbart die Hühnerähnlichkeit einiger Exemplare. Spitzer Kopf, ruckartige Bewegungen und ständiges Gezuppel am Gefieder. Wer Frauen aus eigener Anschauung kennt, dem wird aufgefallen sein, dass es sich bei ihnen um wechselwarme Tiere handelt, genau wie einst beim Saurier. Dauernd frieren sie, wenn die Zimmertemperatur unter 25 Grad fällt. Anders als der Mann etwa legen Frauen Eier, zwar verschämt im Körperinnern, aber dank modernster Ultraschalltechnik kam es schließlich dennoch raus. So kann man also zusammenfassend die neueste Abstammungstheorie dahingehend korrigieren, dass Hund, Rind und Mann weiterhin ihre eigenen urzeitlichen Vorfahren haben müssen, Huhn und Frau hingegen durchaus einen gemeinsamen Ahnen besitzen können. Bis zum nächsten Mal, Ihr kleiner Tierfreund.

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2: Roberto Blanco, ein Spaßmacher, wie er lebt und lebt, sei es nun auf der Party, beim Tiramisu oder auf dem Tennisplatz. Der braungebrannte Sunnyboy der deutschen Unterhaltung ist immer für Ramba Zamba gut. Zum Beispiel auch seine Texte hören wir doch noch einmal rein.
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2: Ja, das sind...
3: Ei, hoschi Sie mal, wissen Sie ordentlich, wie spät es ist? Haben Sie schon mal was vom Mittagsruhe?
2: Aber Sie kennen doch unsere Sendung Geheimnis deutscher Schlager, die übrigens jetzt gerade im Augenblick live läuft und deswegen möchte ich hier...
3: Schlage?
2: Ja.
3: Kenn ich nicht und interessiert mich auch nicht. Ich möchte bloß mal gehen, wissen, was das für ein Geheimnis sein soll, wenn Sie die Verstecke so laut aufdrehen, dass ich unten aus dem Bett falle.
2: Aber hören Sie doch mal zu, guter Mann. Ein Sender wie unserer ist nun einmal darauf angewiesen, ein zielgruppenorientiertes Hörerprogramm abzuliefern.
3: Sende?
2: Ja?
3: Sende?
2: Was?
3: Ich sende, ich glasch mal meine Faust rüber. Dann hat sich aber ausgesendet.
2: Na, nun werden Sie aber mal, was
4: ist
2: denn jetzt schon wieder?
4: Möglich? Ich glaube, ich höre nicht richtig.
2: Nein.
4: Das ist wie mein Auto. Und auf einmal ein bisschen Spaß muss sein von Roberto.
2: Ja.
4: Das ist so verrückt, weil ich habe nämlich das Lied 15 Jahre nicht mehr gehört. Und auf einmal spielen Sie es in Dänemark.
2: Sagen Sie mal, wer sind Sie denn jetzt hier? Das reicht mir.
5: Ich bin mal der Herr Wägele.
2: Ja, und?
5: Heinz Wägele. Sagen Sie, ist denn der Herr Brungs gar nicht da?
2: Kenn ich nicht.
3: Jetzt hier alle übergeschnappt. Was ist denn das für ein dober Dackel?
2: Meine Herren, wenn Sie bitte draußen vor der Tür warten würden, bis die Sendung vorbei

0: Was heißt dann hier? Warte, ich kenne mich da aus. Ich weiß doch Bescheid. Der Regler hier zum Beispiel. Dieser Regler, der spielt Musik.
1: Lassen Sie den Regler los. Halt nicht hoch, Sie Fahrräder.
2: Ich will nicht sofort die Musikläuse machen, wenn ich mich beschwere hier.
1: Hilfe, warum hilft mir denn hier keiner?
0: Sie helfen Ihnen.
1: Sie lassen den Regler los.

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0: reicht schon, fiel einen edelsten Eindruck. Danke, Seel.
1: Oh.
0: Nein, nein, bitte rufen Sie uns nicht an. Wie rufen Sie an? Danke, Seel. Ja, Wiedersehen, Wiedersehen. Mein Gott, Will, schickt mir bloß diese Dilettanten. Da wähle ja meine kleine Schwester glaubhaftel in die Lolle. So, Deal, nächste Liquisite, die Wolkenklatzl-Modelle wieder aufstellen und Lue, bitte, absolute Lue im Studio.
2: Das war aus der Reihe Große Momente der Weltgeschichte das Vorsprechen für die Rolle des Godzilla in dem gleichnamigen japanischen Filmklassiker aus dem Jahre 1954.

0: Die Welt am Tage X, am Tag danach. Alle dachten, sie wären vorbereitet. Seit Jahren hatten die Politiker in den Medien darauf hingewiesen. Jederzeit kann es zu Ende sein und wir wissen alle nicht, was danach sein wird. Gibt es danach noch Leben auf der Erde? Wird sie atomar oder chemisch verseucht sein?
1: Decken Sie sich frühzeitig mit Vorräten ein. Denken Sie an den Tag danach. Schaffen Sie Reserven für eine unbestimmte Zeit danach.
0: Und sie hatten sich versorgt. Fruchtzwerge, deren Haltbarkeitsdatum schon lange überschritten war, wucherten zu Obstriesen heran. Knoblauchpillen in 200er Tagesrationen wurden beiseite geschafft und kistenweise Kellergeister wurde in die Atombunker gebracht, um für den Ernstfall gerüstet zu sein. Jetzt ist es soweit. Jetzt ist er da, der Tag danach. Fröhlich erkunden Kinder die neue Umgebung.
2: Du willst wissen, wie alt ich bin?
3: Ja.
2: Nun, dann probier doch einmal etwas von diesem leckeren Orangensaft. Und im Übrigen, ich bin 56.
3: Hi, Onkel Dittmeier ist in unserem Bunker gelandet. Hie, weg hier, schnell, Hilfe!
0: Und die Erwachsenen, sie stellen die Pläne für die nächsten Wochen auf.
4: Also am Mittwoch, da darf die Marianne mit dem Friedrich.
5: Klasse.
4: Am Donnerstag ist dann Olga dran.
3: Oh, Olga. Hey,
4: aber am Freitag, ne, da müssen wir dem Fritz mal einen Tag freigeben, ne?
5: Was soll das denn?
4: Nein, nee, also wir sind nun mal nicht so viele Männer hier unten. Da müssen wir uns die Kräfte ein bisschen einteilen, ne? Ja, es hat keinen Sinn.
0: Alle schienen bestens vorbereitet zu sein an diesem ersten Tag danach. Alles lief augenscheinlich nach Plan. Alles? Wirklich alles? Nein, denn die zufriedene Stimmung im Bunker, sie sank sofort, rapide, als man diesen schrecklichen Fund machte.
6: Sag mal, hat eigentlich einer ein Radio mitgenommen? Jetzt müsste doch das Frühstücksradio gerade laufen. Da kann ich immer am besten auf den Pott, wenn das läuft.
7: Radio? Nee, da ist keins hier.
6: Was? Das darf doch wohl nicht wahr sein.
7: Ah, aber ein Kassettenrekorder, den hat mein Jüngster mitgenommen. Warte mal, es ist, glaube ich, auch noch eine Kassette drin.
6: Ach ja, los, dann spiel doch mal an den Aal.
7: Moment.
8: Ah ja, kennen Sie den schon? Ein Mann fährt seinen völlig zerbeulten Kleinwagen an die Tankstelle und sagt zum Tankwart, waschen bitte. Drauf der Tankwart und bügeln auch. Oho, der ist brutal lustig, finde ich.
6: Wer hat diese Kassette hier mit reingenommen?
7: Ich war das nicht.
6: Doch, du warst es. Jawohl, du warst es. Ja.
0: In diesem Zusammenhang weisen wir noch einmal darauf hin, bitte achten Sie darauf, welche Bücher und Tonträger Sie mit in den Atombunker nehmen.

0: Jungs unterwegs.
1: Ja, hallo, liebe Leute, für euch heute mal wieder unterwegs, euer Hans-Wenny Brunks. Und heute ist es eine besonders spannende Sache, eine Reise in meine Jugend quasi. Heute stellen wir Niedersachsens erste Diskothek vor. Ja, ihr habt richtig gehört. Wir stellen euch den Schuppen vor, in dem damals die Rettles, die Lords oder wie sie alle hießen, das erste Mal richtig aufgedreht wurden und mit dabei der Gründer wird Kallein Schädel, genannt Kaller. Mensch, Kaller, du hast dich kaum verändert.
2: Ja, aber du schon, Brunks, du bist ja noch fetter geworden, als du damals schon warst.
1: Ja, Kaller, ich rauche eben nicht mehr, ne? Ja, aber jetzt muss ich erstmal sagen, wo wir eigentlich hier sind. Wir sind in Großholzhausen bei Georgsmarienhütte, ganz in der Nähe von Osnabrück, kurz hinter der Grenze zu Ostwestfalen. Ja, wir Westfalen haben ja immer rübergemacht zu den Niedersachsis damals. Bei uns gab's ja nichts in der Art, ne?
2: Naja, hat sich ja auch, glaube ich, nicht ganz so viel verändert. Was, Brunks?
1: Sehr witzig, Kalla. So, jetzt erzähl uns aber erstmal, wie's kam's dazu, dass du die erste, also dein Jungle Club, die erste Disco in Niedersachsen wurde. Erzähl mal.
2: Ich meine, die anderen, die haben eben etwas länger gepennt. Ne? Als ich 64 aus englischer Gefangenschaft wiederkam.
1: Was? So lange warst du da?
2: Ja, ich war da mit einer Engländerin verheiratet. Toller Witz, was Bums.
1: Jo, Kalla, immer noch ganz der Alte, du
2: naja,
1: ganz der Alte.
2: Naja, da habe ich die ersten Discos in London miterlebt und habe mich gesagt, ne, probier das doch mal bei uns zu Hause in Großholzhausen. Ich habe dann die Bärenkiste, kennst du ja noch?
1: Natürlich,
2: die
1: Kneipe, Bärenkiste,
2: ne? Die habe ich so ein bisschen umdekoriert, bisschen dunkler alles, stärkere Musikanlage. Mensch, Bums.
1: Ja.
2: Sag mal, warum fragst du eigentlich?
1: Ja.
2: Du warst doch dabei.
1: Jo, du, als wär's gestern gewesen. Ich war natürlich dabei. Mit dem Fahrrad sind wir die 60 Kilometer gefahren. Freitagsabends los und montags morgens direkt wieder zur Arbeit hin. Ich war damals, glaube ich, in der Lehre als Industriekaufmann. Ne?
2: Ja, 4 Wochen und kein Tag länger, ne?
1: Ist doch egal. Da war jedenfalls die Zeit, da kostet die Flasche Bacardi noch 8,50 Mark, ne? Cola dazu 2,50 Mark oder zum Warmmachen schönen Stiefel auf den Tisch. Und danach ging's erstmal und die Weiber, ich sag euch, ja, die ganzen Kumpels von da waren super Typen, handgemachte Musik und...
2: Brunks?
1: Ja.
2: Stichwort Supertypen.
1: Ja,
2: ne?
1: Ja.
2: Der Rainer, kennst du ja auch noch, ne?
1: Ach, ja, der Rainer, was macht der jetzt eigentlich?
2: Der Rainer, der hat mir gesagt, wenn ich dich sehe, ne?
1: Ja.
2: Der ist Anwalt übrigens, ne? Der hat mir gesagt, du sollst mir die 30 Mark, die du von ihm damals dir geliehen hast, plus Zinsen jetzt mal geben.
1: Ja, wie viel sind das mit Zinsen?
2: Nochmal 350 Mark. Bei 38 Jahren normal.
1: So ein Arsch, dieser Rainer, der kommt auch nichts ab.
2: Und guck mal, Brunks.
1: Ja?
2: Guck mal, was ich hier in der Hand habe.
1: Was denn? Das ist so ein Bierdeckel mit Kritzeleien drauf, ne?
2: Genau, Brunks. Das ist dein Deckel, Brunks, mit deiner Unterschrift.
1: Was?
2: Und die Kritzeleien.
1: Ehrlich?
2: Die Kritzeleien, das sind diverse Kokos, halbe Liter, Sekt mit O-Saft.
1: So ein Scheiß habe ich nie getrunken, Sekt mit O-Saft. Hör bloß auf, ey.
2: Da wolltest du doch die Weiber immer mit rumkriegen. Ohne Erfolg, ne? Brunks, zusammen sind das 1200 Mark mit Zinsen.
1: Jo, ich weiß, 2000 Mark, hör mir bloß.
2: 3600 Mark, also 1800 Euro. Und ich soll dir sagen, jetzt auf den Tisch oder es gibt Ärger.
1: Du kannst mich mal, ja? Mit dem Deckel, da kannst du dir Tee kochen, ne? Gibt's nichts. Ja, außerdem mache ich Werbung für dich. Siehst du,
2: Brunks? Genau das habe ich mir gedacht. Dass du immer noch das gleiche Arschloch bist wie damals, ne? Peter, kommst du mal gerade?
1: Ey, das gibt's ja nicht. Mensch, ist ja der Peter, der Türsteher. Ey, du hast dich ja kaum verändert. Aua! Ich bin aber nicht haue. Aua! Auf jetzt, Peter!
2: Der Peter, der habe ich damals schon immer am liebsten verdroschen, Brunks. Das macht er hier einfach mal umsonst.
1: Peter,
2: war sofort hier, als ich sagte, du kommst vorbei.
1: Peter, auf! Das war doch damals schon Zeit. Aua, ich bin jetzt Journalist.
2: Ja, Peter, ich halte ihn jetzt mal fest.
1: Peter, komm, lass mich los jetzt.
2: Bisschen tiefer jetzt mal.
1: Ist doch scheiße. Ist doch scheiße.

0: Hey Leute!
1: Scheiße, was hab ich dir gesagt?
0: Ich soll nicht immer hey Leute rufen, weil
1: sich das Tuntig hoch 10 anhört.
2: Aber Holgi ist nun mal Tuntis hoch 10.
1: Ja, aber er will, dass ich es ihm abgewöhne. Ich soll ihm männliches Verhalten einpeitschen.
3: Stimmt das, Holger?
0: Naja, ich habe halt ein bisschen das Gefühl, dass meine spezielle, sensible Art in der Fleische vielleicht nicht gerade karrierefördernd ist.
2: Hä?
1: Er meint, Schwuchteln werden nicht befördert.
3: Quatsch, Holger wird nicht befördert, weil er ist blöd.
2: Und hässlich.
3: Und Nervensäge.
0: Ist klar, vielen Dank, I got the message. Okay, ich fange mal von vorne an. Hey Männer, habt ihr das Spiel gestern Abend gesehen?
2: Was denn für ein Spiel? Hast du wieder Beachvolleyball geguckt?
0: Ja, genau. Nein, Fußball meine ich natürlich. Dieses Spiel von Borussia Kaiserslautern gegen...
1: Vergiss Fußball. Los, mach mal Gysi ein Kompliment.
2: Ja.
0: Gysi, du siehst aber...
2: Ja, was denn?
0: Ich kann das nicht. Wenn Lügen männlich ist, verzichte ich gern.
1: Reiß dich zusammen, du Niete. Los, du kratzt dir jetzt am Sack.
0: Was?
1: Und dann spuckst du aus dem Fenster.
0: Ach, Mann, okay.
1: Natürlich nicht, ohne es vorher runterzukurbeln, verflucht. Okay, der Unterricht ist beendet. Ich gebe auf. Klarer Fall von unheilbarer Tuckeritis.
0: Na und? Gott sei Dank, ich hatte da sowieso keinen Bock drauf. Hey Leute, wird eure Haut eigentlich auch so eklig trocken bei diesem Wetter?
2: Also, mir ist er so lieber.
0: Außerdem kriege ich schon wieder Splitter.

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0: Liebe, Intrigen, Portokosten.
1: Schicksale rund um das Wirtschaftsimperium des Fritz F. Niedmeier.
2: Heinz Bärbel Schrage weiß jetzt, auf welchem Gebiet die Firma die japanische Konkurrenz schlagen kann.
3: Auf dem Gebiet des Anlagenbaus.
2: Aber die Japanreise hat nicht nur ein Problem gelöst, sondern gleichzeitig ein anderes, viel schwerwiegenderes aufgeworfen. Fritz F. Niedmeier, der Chef der Firma, hält sich nach einer Überdosis Reiswein für den Nachfolger des jüngst verstorbenen Tennos, des Kaisers von Japan.
4: Moment mal, was soll das heißen? Hält sich für den Nachfolger des Tennos? Ich bin der neue Tenno und ich will endlich mein Volk sehen.
2: Ja, Sie hören selbst, wie schlimm es um den geistigen Zustand des Chefs der Firma steht. Schrage, der diplomatische Verwicklungen befürchtet, falls Tenno Niedmeier an die Öffentlichkeit tritt, weiß, dass er jetzt schnell handeln muss. Als erstes gilt es, Kontakt zur heimatlichen Firma aufzunehmen.
3: Herrgott, diese verdammte Yen, die fallen immer durch.
2: Ja, der Yen fällt, wie ich schon befürchtet hatte, immer weiter. An den internationalen Devisen und selbst auf lokalen Wochenmärkten kommt es zu Panikverkäufen.
4: Yen, japanische Yen, 1000 Stück nur eine Mark. Komm, Frau, Kauf geht nicht an eurem Glück vorbei. Yen, japanische Yen, 1000 Stück nur eine Mark.
2: Aber das stört Schrage im Moment wenig. Ihm ist es gelungen, eine Verbindung nach Deutschland zu bekommen.
5: Bauchtanzinstitut Hasanach, Raumann Tag.
3: Was? Wer ist da?
5: Bauchtanzinstitut
3: ist
5: Hasanach.
3: Ist da nicht die Firma Fritz F. Niedmeier?
5: Was? Ach, Schrage.
3: Natürlich.
5: Du bist der Schmisch, alter Junge. Lange nicht gesehen. Wie geht's euch denn da drüben im Land des Lächelns?
2: Aber Schrage ist das Lächeln vergangen. Er will zunächst einmal wissen, was das mit dem Bauchtanzinstitut auf sich hat.
5: Ach, so eine Idee von der Graumann, die hält jetzt hier Bauchtanzkurse ab. Läuft prima. Was meinst du, was jetzt in deinem Labor wir Nabelkreisen? Junge, Junge, hör mal!
2: Während Schrage die Erkenntnis, dass nicht nur Fritz F. Niedmeier, sondern auch die zu Hause gebliebenen Mitarbeiter der Firma dem Wahnsinn verfallen sind, ohnmächtig zu Boden sinken lässt, ist es Tenno Niedmeier gelungen, sich aus seinem Verlies zu befreien. Jetzt hält er bereits seine Antrittsrede vor dem japanischen Parlament.
6: Liebe Untergebene, liebe Hofstaat, ja, ich bin euer neuer Tenno, der Mann, der das japanische Reich wieder zu altem Glanz führen wird.
2: Aber er trifft damit nicht nur auf Gegenliebe. Lauschen wir einmal kurz in ein Gespräch beim japanischen Geheimdienst rein.
7: Ich weiß nicht, wo El Hel kommt, aber ich weiß, wo El hingehüllt. Unter die Erde. Am besten so, dass es aussieht wie ein Mord unter Ausländern. Mold?
2: Mold? Heißt das wirklich, die wollen unseren guten alten Fritz ermolden? Nur weil er einmal ein Glas Reiswein zu viel getrunken hat? Hätten Sie gedacht, dass der Genuss von Alkohol so gefährlich sein kann? Seien Sie also vorsichtig beim Trinken. Sonst verpassen Sie womöglich die nächste Folge von Die Firma.

0: Frieda und Anneliese.
1: Moin Frieda, na, hast du bist noch raus? Klingt so. Ach, liegst noch im Bett. Ja, du, ich muss dich unbedingt noch was fragen, sonst hätte ich nicht frühstücken können vor lauter Unruhe. Sag mal, hast du schon die kalte Seite gelesen? Nicht. Ja, jedenfalls, pass auf. Die Anzeige von Beckmanns Mimi steht doch im Kreisblatt, ne? Ja, und ihr wart doch damals mit den Kriegsgefangenen von die Beckmanns befreundet. Ja, du doch ganz besonders. Nein, nein, geht ja auch keinem was an. Ne, jedenfalls kennst du dich in den Verhältnissen ja aus. Und nun wollte ich mal bloß fragen, wer das ist, der da alles drunter stand. Pass auf, hier. In stiller Trauer, Fliesenleger Innungsmeister Gerhard Roderich Wilhelm Pieper und Frau, geborene Beckmann mit Heidemarie Annegret Jutta und Rolf. Brandmeister Ansgar Maria Beckmann und Frau, geborene Kieselhorst sowie Familie Copyright. Du, wollte ich wissen, was für Copyright sind das? Wie hängen die denn mit Mimi zusammen? Was? Ach so, die Copyrights, die nachen... Frieda? Muss ein Hörer eingeschlafen sein. Na, warte. Frieda, wo die Copyrights abgeblieben sind, wollte ich wissen. Aufgelegt.

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Der Äther. Unendliche Weiten. Dies sind die Abenteuer der FF Enterprise, die mit ihrer 90-Mann starken Besatzung unterwegs ist, um neue Welten zu erforschen, neues Leben und neue Zivilisationen. Viele Lichtjahre von der Realität entfernt dringt die FF Enterprise in Galaxien vor, die nie ein Mensch zuvor gehört hat.

0: spiel's noch einmal, Heinz. Oder sag beim Abschied leise, faszinierend.
1: Und wenn am Morgen die Sonne wieder lacht, seid ewig vereint ihr von der Liebe Macht. 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
2: Ganz, ganz toll. Das waren Cindy und Spock mit ihrem riesen Stimmungshit. Aber am Abend, da beamt der Vulkan ja. Heute aber mal ohne Cindy, ne? Super Nummer, ey, super.
3: Jau, Hans-Jürgen, recht hast du. Aber jetzt kommen wir zum absoluten Höhepunkt unserer großen Enterprise-Abschiedsjala.
2: Jawohl.
3: Zum Top-Act sozusagen, ja? Es gab ja viele Stars und wohl auch eher Sternchen im Showbiz, in den letzten Jahrhunderten mal eine kurze Zeit recht bekannt waren, die aber heute kein Mutant mehr kennt. Es ist doch so, Hans-Jürgen.
2: Das stimmt. Da waren so zum Beispiel Madonna, Michael Jackson, die Beatles, David Bowie und solche Gestalten kennt keiner mehr.
3: Einer, der hat's geschafft.
2: Ja, das kann man
3: den
2: sagen.
3: Den kennt auch heute noch jedes Kind. Seine Hits sind in allen Galaxien bekannt. Ich meine natürlich Heinz Fassbender. Ich selbst hab ja auch all seine Platten, nicht?
2: Ich auch. Du hast zweimal die meisten, ne?
3: Jo. Zum Beispiel,
2: mein Herz ist in Tirol.
3: Ja, oder den unverjänglichen Evergreen Anita.
2: Oh, Lanzarote.
3: Genug der Vorrede.
2: Ja.
3: Wir haben es geschafft, ihn für heute zu bekommen. Zurückgebeamt aus der Vergangenheit spielt er uns mit seinem 400-Mann starken Orchester seinen Chanson vor, den nie ein Mensch zuvor gehört hat.
2: Und hier ist er jetzt mit seinem Abschiedssong für die Enterprise. Mr. 10.000 Warp himself. Hier ist Heinz Fassbender. Ja!

0: 22, 34, 48, 49, Zusatzzahl 16.
1: Ja, ich hab's geschafft! Endlich nicht mehr arbeiten! Ein großes Haus mit Swimmingpool, ein roter Porsche, eine Weltreise, ja! Alles meins, ey! Mein Gott, wir sind reich, ey! Und du sitzt da wie ein goldener Pudel! Kannst dich denn gar nicht freuen, ne?
2: Hast du mal kurz einen Augenblick Zeit? Und muss dir sagen, weißt du, es war Freitag schon nach 6, als ich zur Anlaufstelle kam und...
3: Das war aus der Reihe Große Momente der Weltgeschichte. Der Doppelmord wird erfunden. An einem Samstag vor etlichen Ziehungen.

0: Gertrud!
1: Wallerbrühe ZM!
0: Aber sofort hierher! Bier mit Tzatziki und Alster mit Erdbeerjoghurt, danke!
1: Mann, oh Mann, oh Mann!
0: Gertrud wird immer hässlicher, oder?
1: Ja. Oh, was war Gertrud früher für ein schlankes Reh?
0: Mit vielen Brüsten, ja. Ich erinnere mich.
1: Ohne Ende Brüste.
0: Ach, konnte weiß man gar nicht zählen manchmal. Nee.
1: Griechisches Elefantensperma, endlich wieder.
0: Prost,
1: Prost, Ferkel. Auf Prost. Den heutigen Abend. Prost, Gemeinde.
0: Hab ich lange für geübt, Kurt. Ja, Kurt, da sitzen wir nun, wir zwei beide.
1: Ja, und?
0: Als wäre es gestern gewesen, Kurt, ja. Nach all den Jahren, wir wieder hier. Als ob weder Tag noch Stund unserer Freundschaft Abbruch getan hätten. Zwei Freunde, die füreinander durchs Feuer gehen, schicksalshaft verbunden auf immer da.
1: Ja.
0: Und wenn die Welt voll Teufel wäre...
1: Mach deine zugestrüllte Göbelkappe dicht, Ferkelwemser! Oder ich dreh dir ein Gewinde auf den Wurm!
0: Sicher, ja.
1: Was Gesülze, das hält ja der härteste nicht aus, ne? Die ganze Zeit war es so schön ruhig bei Gertrud. Kaum kommt der Frischlingsficker aus dem Irrenhaus, fangen die Texte wieder an.
0: Kurz, mal ganz kurz. Ich war nicht im Irrenhaus, ne? Kurz. Du warst 2 Jahre in der Versorgungseinheit für Mehrfachabhängige im Landkreis Schaumburg, ja?
1: Verdammte Pekinesenkotze. Bloß weil man Tzatziki ins Bier kippt, ist man für diese Schweinepriester schon ein Mehrfachabhängiger.
0: Die tun aber sicher auch nur ihre Pflicht, Kurt.
1: Ja, sicher. Am schlimmsten übrigens war der Rüsseldoktor in dem Heim, ne? Mann, oh Mann, dauernd musste man seinen Wurm vorzeigen. Schwanzparade.
0: Was ist denn mit deinem Penis, Kurt, hä?
1: Blättert der Grind von ab.
0: Ist das aber eigentlich nicht eher doch positiv, wenn der Grind dann endlich weg ist?
1: Aha, da drunter lauert aber die Mompe. Und wenn die abgeflossen ist, sieht man vor Moke den ganzen Rüssel nicht mehr.
0: Uiuiuiui, da ist aber Holland in Not in deinem Schlüpfer, was?
1: Ja. Ich hab mir einen Bypass fürs Strullen legen lassen.
0: Hä?
1: Elbe-Seitenkanal!
0: Also.
1: Noch nie gehört, wa? Für die Schifffahrt gibt's einen extra Wasserweg, du Anatomie-Muffel.
0: Also. Und wofür, so gesehen, ist dann die eigentliche Elbe noch zuständig?
1: Steht unter Naturschutz. Da geht die Natur ihren Lauf. Auwälder haben sich schon wieder gebildet. Ne?
0: Anderes Thema kurz vielleicht auch mal. Ne? Also,
1: einige seltene Tierarten sind auch schon wieder zurückgekehrt.
0: Ja, Themenwechsel, wirklich.
1: Sogar der Morgenlattich wuchert schon wieder am Vorfluter. La, la, la.
0: Schluss jetzt. Ach.
1: Sag mal, by the way, wie ist es dir denn so gegangen in den letzten 2 Jahren, Bleistiftpimmel, ne?
0: Ich habe einen Ausflug mit der Volkshochschule Bad Oeynhausen gemacht.
1: 2 Jahre lang?
0: Nein, aber das war einer der Höhepunkte.
1: Und was war der andere?
0: Der Modellbahner hat einen Leserbrief von mir gedruckt.
1: Mhm. Sapristi, um was ging's denn da?
0: Um den Franco Crosti Speisewasservorwärmer.
1: Mit anderen Worten, um deinen Arsch.

0: So, wir kommen jetzt zur Rückgabe der Klassenarbeiten. Unser Thema lautete wie? Jolan?
1: Die peripatetische Toleranzdosis eines anaeroben kryptografischen Paraergons im Vergleich zur rudimentär-stereoskopischen Dysplasie einer menstrualen Eidetik oder Unterhaltung für Anfänger.
0: Ja, das ist richtig, Jolan. Nun, ich muss sagen, dafür, dass ihr erst die zweite Klasse unserer Witzeschule besucht, dafür ist das Ergebnis schon sehr, sehr beachtlich. Vor allem, was den Umfang eurer Arbeiten angeht, ich bin schon sehr überrascht. Vor allem, Torben, du hast es vielleicht etwas übertrieben. Dein Witz ergießt sich auf über 25 Seiten. Das ist auch alles sehr anschaulich, was du schreibst, auch grammatikalisch in Ordnung, aber da fehlt leider die Pointe,
2: Torben. Das haben wir aber auch so noch nicht durchgenommen, Herr Willumheit.
0: Ja, das stimmt, Torben, das konntet ihr noch nicht wissen. Was mich aber im Grunde auch noch etwas mehr überrascht hat, ist, dass der ganze Rest der Klasse einen und denselben immer den gleichen Witz beschreibt. So als ob alle zur gleichen Zeit den gleichen Einfall gehabt hätten. Das ist doch schon erstaunlich, oder? Ich will euch einmal einen vorlesen. Da schreibt zum Beispiel die Miriam: Zwei Männer stehen am Pissbecken. Sagt der eine, ich bewundere ihren großen Strahl. Sagt der andere, könnten sie auch haben, wenn sie den Reißverschluss öffnen würden. Miriam, bitte sei still. Miriam, das ist sehr schön beschrieben, aber ich muss ja sagen, Pissbecken schreibt man mit CK. So, Jolan, jetzt möchte ich gerne mal, dass du deine Arbeit vorliest, bitte.
1: Ja, also zwei Männer treffen sich auf der Herrentoilette. Plötzlich sagt der eine zum anderen, sie haben aber einen großen Strahl. Darauf sagt der andere, das ist doch nicht schwer, sie müssen doch nur ihren Reißverschluss aufmachen.
0: Ja, bitte Ruhe da hinten. Ruhe. Auf jeden Fall, so geht das ja in einem fort, immer der gleiche Witz. Ob ich jetzt in das Heft von Mirko schaue oder bei Anastasia, Janet, Samuel, Boris, immer der gleiche Witz. Natürlich will es wahrscheinlich wieder mal keiner gewesen sein. Keiner hat vom anderen abgeschrieben. Na gut, ich werde dann hier und heute einmal ein Exempel statuieren. Alle, die diesen Witz geschrieben haben, bekommen eine 5. Und nur Tjörn bekommt eine 2. Was gibt es denn da zu lachen? Hä? Torben?
1: Sie haben ihren Reißverschluss auf!

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1: Liebe Brüder und Schwestern auf dieser Erde, ich habe euch heute eine besondere Mitteilung zu machen. Wir von unserer Gemeinde im Vatikan feiern Ostern wie andere Western. Doch deshalb sollt ihr nicht böse sein, denn was der Vatikan, das kann die Mutti auch. Darum lasst doch einmal die Mutti an das schwierige Rätsel im Zeitmagazin. Und ich sage euch im Namen des Herrn 34 waagerecht das gesuchte Wort, das Kinder froh macht und Erwachsene ebenso, ist natürlich nicht Empfängnisverhutung. Mit all meinen Insignien und Sizilien verfüge ich hiermit, dass das Wort Haribo einzutragen ist, auch wenn es 15 Buchstaben weniger hat als Kästchen vor Handen. Seid ihr jetzt so weit? Dann wollen wir jetzt zur Auflösung von unserem Quiz kommen. Liebe Brüder und Schwestern, natürlich kann man jedes Land am Geschmack seiner Erde

Ja, es ist ein 86er Nicaragua, da bin ich mir ganz sicher. Und nun werden wir den versiegelten Umschlag mit der richtigen Lösung öffnen. Jetzt werde ich ihn vorlesen. 2 Pfund Butter kaufen, 1/2 Pfund gehacktes, danach zu Oma fahren, Treppe ins Sixtinisches Kapelle wische nicht vergessen. Wer hat die Umschläge vertauscht? Das ist mein Plan für morgen. Wo ist die Auflösung? Gut, die Auflösung kommt später. Lasset uns nun ein Lied singen. Aufsteiger der Woche im Vatikan von 26 auf Position 3 ist gelobt, sei der Herr in Ewigkeit. Aber wir singen jetzt die Nummer 1 seit

0: Einen wunderschönen guten Morgen, Frau Kielhorn.
1: Ja?
0: Ja, es ist jetzt 8:55. Wir wollen jetzt wohl ganz gerne anfangen, ne?
1: Ja.
0: Wäre schön, wenn Sie jetzt bitte das Haus verlassen würden.
1: Was? Ach, ja. Wer sind Sie denn überhaupt?
0: Alfons Kuhlenkötter, mein Name, aha, von der Firma Kötterbau und Partner, junge Frau, ne?
1: Ja, und warum wünschen Sie, dass wir unser Haus verlassen?
0: Na, weil wir die Hütte jetzt abreißen.
1: Aha.
0: So, und wie das bei uns geht, ne? Da glaube ich kaum, dass das für Sie da drin so gemütlich sein wird, ne?
1: Was?
0: Oder,
1: das ist ja...
0: oder haben Sie etwa gar keinen Abriss bestellt?
1: Und da muss ich aber mal meinen Mann fragen.
0: Ja.
1: Olaf? Olaf,
2: ja.
1: Komm mal her!
2: Emmelein, was ist denn los?
1: Olaf, der Herr hier würde gern unser Haus abreißen. Hast du das wohl bestellt?
2: Aber nein, das wird sich doch wohl um eine Verwechslung handeln,
1: glaub
2: was?
1: Ich auch.
0: Nein, das glaube ich kaum. Wir sind da sehr genau, ne? Ich schaue da nochmal in meine Unterlage. Moment.
1: Ja.
0: Kielhorn, Bata Illig, Weg 4. Da sind Sie doch, oder?
2: Ja, das ist richtig.
0: Ja, hier. Hausabriss Montagmorgen, 8.30 Uhr haben wir genau. Ja, das haben wir in 2 Minuten, ne? Also legen wir jetzt los, ne? Will ich mal sagen.
2: Also das verstehe ich nicht.
1: Ach, vielleicht wissen die Kinder ja was. Sven, Jimmy, Sven, Jonny, kommt mal zu Mama.
3: Was ist denn, Mama? Was ist denn, Papa?
2: Sagt mal, ihr Racker, habt ihr uns etwa einen kleinen Streich gespielt und ein Abrisskommando herbestellt?
3: Nein, ganz ehrlich nicht.
0: Also nochmal, hier steht Ihr Name. Das Formular ist astrein. Wir kriegen den Ärger, wenn Ihre Butze hier um 12 noch steht, ne? Wir fangen jetzt an. Benno, schmeiß die Luzi an!
2: Zeigen Sie doch mal her Ihre Unterlagen. Hey, da steht ja Otto Kielhorn. Das ist doch Opa.
1: Huch, Opa, Opa. Opa, du komm mal ganz schnell her.
4: Ja, immer langsam. Was ist denn schon wieder?
1: Opa, hast du ein Abrisskommando für unser Haus bestellt?
4: Ja, sicher. Und
2: bist du denn wahnsinnig geworden? Wie kommst du denn darauf, Opa?
1: Ja, Opa.
4: Na, das habe ich doch gewonnen. Als ich letzte Woche im Glücksrad war, war der Sonderpreis. Ein Hausabriss gratis. Kann man doch nicht einfach verfallen lassen, ne?
0: Menno, Kugel einschwingen!
1: Ja, aber warum denn dieses Haus ausgerechnet?
4: Wir haben doch nur das eine. Kann ja nicht irgendein fremdes Haus kaputt hauen lassen.
2: Opa, du bist ja wohl vollkommen übergeschnappt. Was hast du dir denn dabei gedacht? Warum hast du denn nichts gesagt?
4: Ja, es sollte doch eine Überraschung sein.
2: Ja.
4: Für die Kinder.
1: Die Kinder.

0: Sind Sie der Olaf Kielhorn?
1: Ja, das bin ich.
0: Okay. Aber... Eins, zwei, oh, genau, drei, drei, fünf. Oh, scheiße, Bettet. Nochmal. Eins, zwei, drei, vier.
2: Kinder, guck mal, die machen alle kaputt hier. Und der Papa liegt schon da unten. Ist das nicht lustig? Emmy, was ist denn los mit dir? Warum heulst du denn so?
3: Oh, ja.

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1: Im Augenblick ist noch nichts entschieden. Lange Zeit sah es ja nach einem geruhsamen 1:1 aus in diesem Endspiel um die Deutsche Währungsunion. Aber dann kam der Angriff über die rechte Seite, ein Flankenlauf vom Wieselflinken Kalle Pöhl. Er, der bereits während der gesamten Saison auf der deutschen Bank saß, er umspielte mehrere Abwehrspieler und setzte bereits zum Torschuss an. Ja, das 2:1, es lag in der Luft. Viele hatten ja schon darauf gehofft, viele meinen auch, es liegt noch in der Luft, dieses 2:1.

sind einige Fans im Begriff, wieder auf die andere Seite überzusiedeln. Und ich habe auch in der Halbzeit mit dem Coach der Ostmannschaft gesprochen. Sie wären mit dem 1:1 hochzufrieden und legt man ihre verpassten Chancen zugrunde auch bestens bedient. Wörtlich sagte Trainer de Maizière, unser Ziel ist ein 1:1. Und Assistenztrainer Eppelmann fügte hinzu, wenn es zum 2:1 kommt, dann spielen unsere Leute demnächst wieder in westdeutschen Turnhallen. Ja, Abwanderungsgedanken sagt man ja einigen Recken aus dem Ostlager nach und zu viele sind schon gegangen, als dass man sich einen weiteren Verlust leisten könnte. Die andere Seite sieht allerdings auch Gefahren bei einem eventuellen 1:1 Endstand auf sich zukommen. Der beinahe Torschütze Pöhl spricht von einer großen Belastung, die dann auf seiner Mannschaft läge und Schatzmeister Weigel, ein Intimfreund von Außenstürmer Pöhl, bot gar noch einen Top-Zuschlag für den Fall des 2:1 an. Dies allerdings nicht für sein Team, sondern für den Gegner. Das riecht nach Bestechung, behaupten einige, aber noch ist ja nichts entschieden. Das Finale bleibt also spannend. Ich denke, Altbundestrainer Erhard wird auch diesmal recht behalten mit seinem Wahlspruch, die Mark ist rund. Das war Dieter Kotten für Radio FFM.

Ey, sag mal, hast du schon mal Wasserball gespielt? Das ist eine super Sportart, sag ich dir. Die gefällt mir. Köpfchen unter Wasser, Schwänzchen. Aber immer drauf auf den Gegner, ne? Und dann Köpfchen unter Wasser döppen, so lange, bis keine Bläschen mehr kommen, ne? Ruckzuck kriegt da auch mal der Auswechselspieler eine Chance und muss nicht immer nur auf das Wohlwollen des Trainers hoffen, ne? Beim Wasserball, ja. Ich meine, da kann es natürlich schon mal vorkommen, dass die beim Wasserball so 50 Auswechselspieler verbraten pro Spiel, ne? Aber nix von wegen stundenlangem Aufwärmen an der Seitenlinie, wofür denn auch? Sobald du im Wasser auch nur in der Nähe des Balles bist, da helfen dir sofort 2 bis 3 gegnerische Spieler beim Stretching, ne? Ja, Stretching, so heißt das, ne? Ja, da ist nicht so mit Konkurrenz und so. Nein, die ziehen dir beide Arme überm Kreuz zusammen, wie du das alleine gar nicht kannst und helfen dir noch einen Knoten machen und so. Das ist so gesund, sag ich dir, ne? Normal können da ja überhaupt gar keine Verletzungen auftreten beim Wasserball, es sei denn, du bleibst vielleicht mal so beim Tauchen mit der Badehose irgendwo auf dem Grund des Schwimmbeckens hängen. Dann gibt es für dich nur 2 Möglichkeiten. Entweder, wenn du fair bist, dann wartest du, bis das Spiel zu Ende ist und rufst dann erst um Hilfe. Oder, aber das wird gar nicht so gerne gesehen, du ziehst einfach den Stöpsel aus dem Becken, ne? Damit zerstörst du natürlich den ganzen Spielfluss und alle sitzen nach einer Stunde auf dem Trocknen, ne? Ja. So ist ja seinerzeit Handball entstanden. Ja, sicher. Aus einer reinen Not heraus, in einem ganz, ganz trockenen Sommer, ne, als aus allen Schwimmbecken das Wasser rausgelassen werden musste. Ja, das war eine ganz schöne Zeit damals für die Handballer. So eine richtige Blütezeit, sagt man. Ne. Nur die Turmspringer, die waren ganz schlecht dran damals. Ne. Die kriegten in dem Sommer damals, da kriegten die echte Nachwuchsprobleme.

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2: Geh. Heute ist ja wohl Krabbenpoolen angesagt. Ja, in Darmstadt, da wollen sie unsere Doping-Weltmeisterin Katrin... Oh, was sag ich denn jetzt schon? Jetzt fange ich auch schon an. Unsere Doppel-Weltmeisterin Katrin Krabbe wollen sie am weiteren Weglaufen hindern. Die ist denen einfach zu schnell. Ja, immer schon gewesen. Da kommen die Herren nicht mit klar. Und jetzt hat sie ja den größten Fehler ihres Lebens gemacht da in Südafrika. Ne? Sie hat zu schnell gepinkelt und ihre Kolleginnen auch. Wahrscheinlich haben die da in Südafrika auch noch um die Wette gepinkelt. Ja, und dann sagt so eine Ärztin, die wo zufällig gerade mal auf Urlaub in Südafrika war, ja, die sehen doch alle gleich aus, die Proben. Ja und? Ich meine, für mich sieht das Zeug auch immer gleich eklig aus. Ne? Und außerdem, wenn die Damen schon im Wettkampf nur um Hundertstelsekunden auseinanderliegen, ja, dann ist doch einleuchtend, dass sie auch bei der Farbgestaltung ihres Urins ziemlich nah beieinander liegen. Ob das Ganze nun mehr so ins Sahara-Gelb oder ins Diarrhoe-Grün geht, das ist doch nun wirklich egal. Ja, und wenn da wirklich Bohle oder Doping oder Legosteine oder was auch immer im Urin waren, ja, dann sollen sie das sagen, diese Kontrollettis. Und dann ist der Fall doch gebacken, da fragt doch keiner mehr nach. Oder wollen sie jetzt hier mal eben Thomas Gottschalk spielen oder wie ihr Trainer auch immer heißt? Wetten, dass Katrin Krabbe es gelingt, aus 400 Dopingproben ihre eigenen 400 herauszufinden? Wettpate ist diesmal Ben, ich hab von allem nichts gewusst, Johnson. Ja, und dann sollen sie endlich Schluss machen mit dem ganzen Zirkus. Ich meine, wo wollen wir denn sonst in Barcelona sonst noch eine Medaille holen, wenn uns Katrin nicht startet? Vielleicht im Sack hüpfen oder was?

0: Es ist Nacht in London, in England, am Hafen. Scotland Yards beste Beamte im Stall, Inspector Verylong und sein vorgesetzter Chief Inspector Even Longer sind auf der Jagd nach dem Wixxer, jenem sadistischen Superschurken aus Bosheit und Leidenschaft, in eine teuflische Falle getappt. Umzingelt von 217 hochmotivierten und durchaus gewaltbereiten asiatischen Kung-Fu-Kämpfern sehen sie nun ihrem Ende entgegen.
1: Der Wixxer. Ein Kriminalhörspiel in mehreren tausend Teilen. Nach keinem Roman von Edgar Wallace. Heute die notgeile Gräfin.
0: Ach du mein Lieber, mein Vater. So viele böse Chinesen gegen nur zwei Polizisten. Das hätte aber ganz leicht in die Hose gehen können. Gott sei Dank gelingt es den beiden cleveren Yardern in der Hitze des Kampfes, ihre Gegner verbal davon zu überzeugen, dass Gewalt sich nicht auszahlt. Es entwickelt sich eine fruchtbare Diskussion und am Ende können sogar alle gemeinsam darüber lachen.
2: Ja, tschüss, Wong, grüß deine Frau. Ja.
3: Hey, Hopsing, hier dein Wurfstern und dein Totschläger, vergiss die nicht.
2: Tschüss,
3: ciao.
2: Tschüss. Ja, wir telefonieren.
3: Ja, ciao.
0: An einem ganz anderen Ort, aber auch in England, um ehrlich zu sein, auch in London. Und eigentlich auch gar nicht mal so weit weg, beschließt das vor bereits einigen Folgen vom Wixxer entführte Fräulein Dor, nicht mehr länger auf ihre Rettung zu warten. Als ihr Kidnapper gerade mal zum Einkaufen in den Pennymarkt huscht, verlässt sie ohne ein Wort des Abschieds das geheime Gästezimmer und geht nach Hause.
4: So, mir reicht's. Das wird mir hier zu doof. Ich geh nach Hause.
0: So, liebe Kinder, ich hoffe, ihr habt gut aufgepasst. Das kann einem passieren, wenn man bei Rot über die Ampel geht. Während hilfsbereite Passanten damit beschäftigt sind, die matschigen Überbleibsel des ehemals so schönen Fräulein Dor vom Kühlergrill des Lastwagens zu kratzen, betreten Long und Longer gerade die Abteilung für Tischlereibedarf im Knobi-Baumarkt.
2: Was für ein Glück, Even, dass ich noch rechtzeitig von diesem tollen Sonderangebot gehört habe. Wenn man für 1000 Pfund Sperrholz kauft, kriegt man kostenlos eine Packung Reiszwecken.
5: Hast du das im Prospekt gelesen?
2: Nein, ein anonymer Anrufer mit verstellter Stimme hat mir das erzählt.
5: Das bedeutet, entweder wir machen heute das Schnäppchen unseres Lebens oder wir tappen in eine gigantische Falle.
0: Tja, da hatte der smarte Chief Inspector mal wieder den richtigen Riecher. Leider zu spät. Als die zwei Ermittler wieder zu sich kommen, finden sie sich gefesselt auf einem Fließband wieder, das sich unaufhaltsam auf eine riesige Kreissäge zubewegt.
5: Tja, Barry, das sieht dieses Mal wohl verdammt schlecht für uns aus, was?
2: Nee, Even. Meinst du, wir kriegen gar keine Reißzwecken mehr?
0: Nur noch wenige Zentimeter trennen die beiden Helden von der einmaligen Erfahrung, wie es so ist, wenn man zersägt wird. Ich denke, die Versager können wir jetzt wohl endgültig abschreiben. Oder etwa immer noch nicht? Warten wir lieber auf die nächste Folge. Der Mops von Blackwood Cast.

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1: 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Erzählt von Günther dem Treckerfahrer.
2: Moin! Das Wichtigste, was die Menschen in ihrer Geschichte gelernt haben, ist das Fleischfressen. Musst du dir so vorstellen. Die dämlichen Vorzeit-Fredis krajolen durch die Savanne. Zack, schlägt der Blitz in eine Mammutherde ein und kokelt einen Mammutbullen die Gedärme warm. Rums halten die Vorzeit-Fredis ihren Gumpen in den Wind und das riecht so, als ob Mutter den Sonntagsbraten aus der Mikrowelle zieht. Die sind natürlich voll geplättet. Weil der Wahnsinn nicht drauf gekommen, dass dieser zähe Glibber aus dem Mammutarsch angekokelt viel besser schmeckt. Und den Geruch wird die Menschheit nie wieder los. Die Vorzeitbunken jedenfalls rasen in ihre Höhle und machen sich erstmal den Opa warm. Und siehe da, der alte Röchel schmeckt gar nicht mal so schlecht. Nun geht das Schlag auf Schlag. Jeden Tag pisst einer in den Wald und nietet irgendwas um und abends ist immer Grillen an der Höhle. Flasche Bier dabei und der Höhlenmensch grinst sich ein. Das Problem beim Fleischfressen ist bloß, dass du für einen Büffel circa 8-mal so viel Pflanzen von der gleichen Fläche wegfressen kannst. Die Folge? Unsere Vorfahren ballern alles ab, was rumläuft, fressen sich gegenseitig auf und werden spitz wie Schmitz Katze von den vielen Eiweiß. Und das alles bloß, weil einmal irgendwann der Blitz in das Mammutgekröse gejagt ist. Schöner Mist! Aber so müssen wir heutzutage jedenfalls keine rohen Katzen fressen, sondern kriegen die fein als Currywurst gebraten. Munter bleiben!

0: Oh, Paul Franjo, ich kann nicht mehr. Mann, so anstrengend habe ich mir dieses Pilgern aber nicht vorgestellt. Also im Fernsehen mit diesen ganzen abgewrackten Promis, da sah das aber viel einfacher aus.
1: Ja, Charlottchen, die waren ja auch auf dem Jakobsweg in Spanien. Wir sind auf dem Syphilisweg in der Serengeti, das ist viel intensiver. Da kommst du endlich mal weg von der Welt und lernst dich selber kennen.
0: Oh, um Gottes Willen, das will ich doch gar nicht. Ich mag mich nicht, Paul Franjo. Das weißt du doch, niemand mag mich.
1: Ja, und wer wüsste das besser als ich? Noch ein Red Bullchen, mein Schätzchen?
0: Hey, guck mal, da drüben, siehst du das?
1: Wen?
0: Den, da, diesen ausgemergelten, klapprigen alten Mann ohne Hose, hinter der verwesenden Antilope, der so seltsam guckt und ruckelt. Mensch, du, ist das nicht hier, Herr Kaiser?
1: Der Herr Kaiser von der Homokraten Schleimer, der mir damals die Bums-Unfähigkeitsversicherung gegen Erektionsstörungen verkauft hat?
0: Ja, hier, früher habe ich den in meiner Werbung gesehen, aber jetzt schon ewig nicht mehr. Waren da nicht irgendwelche Sodomie-Gerüchte?
1: Ach was, niemand ist vollkommen. Los, wir sagen mal Hallo. Hallöchen, Herr Kaiser.
0: Hallo, Herr Kaiser.
2: Oh, ho, ho, na, das ist ja eine Überraschung. Ist Herr und Frau De Villiers. Haben Sie schon ewig nicht mehr gesehen. Entschuldigung, aber ich stecke hier gerade in einer wichtigen Angelegenheit. Wie geht's Ihnen denn?
1: Super, Herr Kaiser, super. Ich habe immer noch diesen Prostituierten-Import aus Osteuropa und meine Frau hat jetzt diese Kinderarbeitsvermittlung und die läuft also wirklich prächtig.
0: Ja,
1: Herr Kaiser.
0: Niemand lässt sich ja so dankbar ausbeuten wie Kinder, ja, nicht?
2: Schön, schön, dass es Ihnen gut geht. Klasse. Übrigens, hättest du vielleicht einen Schluck Wasser oder einen Job für mich?
1: Oh, leider nein, Herr Kaiser. Sind Sie denn gar nicht mehr bei der Homokraten Schleimer?
2: Leider nicht. Ne, ich bin jetzt mehr Freelancer, wie Sie sehen. Ne? Will mich nicht mehr so feststecken, erlegen.
0: Ja, ja, das kann ich verstehen, Herr Kaiser. Nun, wir wollen Sie auch gar nicht weiter aufhalten, Sie und Ihre Antilope.
2: Ach, scheiß drauf, sie spürt sowieso nichts mehr. Wie geht's denn eigentlich Ihrem Golden Retriever? Der war so attraktiv.
1: Oh, und in dem mussten wir leider einschläfern, als er größer wurde. Da war er einfach nicht mehr so niedlich, wissen Sie? Aber jetzt müssen wir auch weiter. Selbstfindung und Zuführung zum Göttlichen und so weiter, Sie wissen schon.
2: Klar, göttlich stehe ich auch drauf. Und wenn Sie mal wieder einen Job oder eine Wohnung hätten, dann melden Sie sich doch, ja? Ich bin meistens hier irgendwo.
0: Sicher, machen wir. Schönen Tag noch, Herr Kaiser. Und viel Spaß noch mit Ihrem Kadaver. Aber Vorsicht an den Knochen, die sind manchmal sehr spitz, ja?
2: Da, danke. Und Wiedersehen. Nee, hoffentlich, ja. Könntest du vielleicht noch mal ganz kurz ein bisschen an der Antilope ruckeln? So macht es auch keinen Spaß mehr. Ach,
1: also der Herr Kaiser, der ist aber auch nicht mehr so wie früher, was, Schätzchen?
0: Nee.

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0: ferma.
1: Liebe, Intrigen, Portokosten.
2: Schicksale rund um das Wirtschaftsimperium des Fritz F. Niedmeier.
1: Großalarm bei der Övelgönner Feuerwehr. Wo brennt's denn, Herr Brandmeister?
3: In der Firma. Das Hauptgebäude soll bereits in hellen Flammen stehen. Hoffentlich kommen wir nicht zu spät.
1: Ach du Schreck. Und das ausgerechnet jetzt, wo Firmenchef Niedmeier und Chefkonstrukteur Schrage im Langeooger Inselgefängnis sitzen. Sie waren im Inselbordell bei einer Razzia überrascht und vom Inselsheriff verhaftet worden.
4: Schrage. Was fällt diesem Sheriff eigentlich ein, uns hier einzubuchten, ne?
5: Naja, Chef, abgesehen davon, dass er uns in einem illegalen Bordell erwischt hat, ist es ihm merkwürdig vorgekommen, dass ausgerechnet ihre Gattin dort anschaffte. Demnach verdächtigt er uns, Suzettes Zuhälter zu sein.
4: Pappelopapp, Schrare! Aufmachen! Ich will hier raus! Sheriff! Sheriff! Hören Sie nicht! Ich verlange sofort, meinen Arzt zu sprechen!
5: Chef, Ihren Arzt meinen Sie nicht eher Ihren Anwalt, den Sie sprechen möchten?
4: Nein, Schrare, meinen Arzt, Dr. Ulrich Weller. Ich habe heute nämlich einen Termin und den muss ich ja wohl anstandshalber absagen, oder?
1: Nicht nötig. Dr. Weller hat seine Praxis an diesem Freitag eh geschlossen. Der beliebte Chirurg führt nämlich heute im fernen Bielefeld seine Ulla vor den Traualtar. Dazu auch von hier aus die besten Wünsche. Aber zurück ins Kittchen.
4: Sagen Sie mal, Schrare.
5: Ja?
4: Was klopft denn da die ganze Zeit?
5: Aber Chef, das ist die geheime Klopfsprache der Gefangenen.
4: Und Sie verstehen das, Schrare?
5: Kein Problem, kein Problem.
4: Mal los, dann übersetzt du doch mal, Schrare, los.
5: Schwierig, der da gerade klopft, muss ein Schwabe sein.
4: Schrare,
5: kaum zu verstehen, kaum zu verstehen.
4: Strengen Sie sich an.
5: Na gut, also. Hallo Leute, hier meldet sich wieder euer Sudelschwabe aus der Gummizelle. Mit einem neuen Spitzenwitz. Kommt eine Frau zum Arzt und sagt, Herr Doktor, mein Mann will immer...
1: Da in Gefängnissen bekanntermaßen ein etwas rüderer Ton herrscht, müssen wir, um es uns mit empfindsameren Hörern nicht zu verscherzen, auf die weitere Übersetzung dieses nicht ganz stubenreinen Witzes verzichten. Hier nur noch Niedmeiers und Schrages Reaktion auf die schweinöse Pointe.
6: Wer ist er?
1: Währenddessen in der Firma, wo soeben die Feuerwehr auf den Firmenhof rast. Hier aber Erwin auf seinem Skateboard sowas von in die Quere kommt, dass nur eine Vollbremsung das Schlimmste verhindern kann.
3: Aus dem Weg, Kleiner! Wir müssen die Firma löschen!
7: Wieso? Wo nichts brennt, gibt's auch nichts zu löschen. War doch nur so ein kleiner Probealarm von mir.
3: Soll das heißen, dass du vorsätzlich einen Fehlalarm ausgelöst hast?
7: Na klar, Blitzmerker. Ihr könnt ruhig wieder nach Hause fahren. Wollt nur mal sehen, wie flott ihr seid. Muss man doch wissen, falls es mal wirklich brennt.

0: bei Frieda und Anneliese.
1: Frieda, was ist mit dir los? Du frierst ja wie ein Schneider.
2: Heizung ist kaputt. Reinhard schläft seit Tagen schon auf dem Finanzamt.
1: Ja und? Wann kommt der Installateur?
2: So ein Schweinkram kommt bei uns nicht.
1: Ich meine, der die Heizung wieder heile macht, du Döskopf.
2: Ellinghaus? Der hat gesagt, diesen Winter wird's nichts mehr. Er hätte so viel zu tun.
1: Ihr habt die Heizung sicher nicht bei ihm gekauft, ne?
2: Mach wohl. Die ist ja noch von vorn Krieg.
1: Da gab's doch noch gar keine Ölheizung.
2: Golfkrieg.
1: Ach so. Ja, und was habt ihr jetzt vor, du und Anita?
2: Reinhard hat's ja warm auf dem Amt. Und Anita fährt heute Nachmittag mit einem Rad nach Osnabrück.
1: Fährt denn gar kein Bus mehr?
2: Das kostet doch Geld. Jedenfalls fährt sie mit einem Rad nach Osnabrück und bringt ihr frischen Schlüpfer für die Woche und ein Fernsehen für abends.
1: Auf dem Rad?
2: Anita hat so einen Lütgen Kuddel, den sie hinten dranhängen kann. Damit holt's auch immer Gras für die Ziege.
1: Gibt's denn auf dem Amt kein Fernseher?
2: Kein HD.
1: Das sind ja Zustände.
2: Sagt also. Reinhard auch. Wir Beamten werden regelrecht von der technischen Entwicklung abgekoppelt.
1: Ja, aber wenn Anita ihn doch alles bringt, ist der dicke Pluck ja bestens versorgt.
2: Und sie kann sich auf dem Flur von Amt ein bisschen aufwärmen.
1: Und was mit dir, Frieda?
2: Ich hab diese Woche den Heizlüfter von Niewöhners.
1: Ja, dann wollen wir mal hoffen, dass morgen die Heizung wieder geht.
2: Ja,
1: ne?

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0: Alle kennen wir noch dieses fröhliche Lied, diesen Muntermacher aus der Schweiz. Aber wer war sie wirklich, diese Frau Stirnima? Schicksale, die uns brennend interessieren. Und einer, der darüber Bescheid wissen muss, ist Herr Wägele. Herr Wägele, Sie haben doch diese Frau Stirnima etwas besser gekannt.
1: Gekannt? Hanoi, das ist gar kein Ausdruck. Gekannt, sie war doch mal ein Scheißerler gewesen.
0: Ja, was bitte?
1: Naja, so hab ich sie mal genannt, gell. Wir haben uns doch schon so lange gekannt, mein Scheißerler und ich.
0: Ja, Wägele, wie war das denn, als Sie Frau Stirnima in der Schweiz kennengelernt haben? Erzählen Sie doch mal ein bisschen.
1: Hanoi, doch nicht in der Schweiz, so Blödsinn. Das war doch nur so ein Reklame-Kack gewesen. Aus Spalingen ist sie gekommen, mein Scheißerler.
0: Aber der Schweizer Dialekt?
1: Naja, man hat halt gedacht, ein Lied muss in einer Sprache gesungen werden, die man liebt, verstehst?
0: Ich weiß nicht so genau.
1: Naja, so wie die B-Seiten. Da haben wir einen Evergreen genommen, den kann ich Ihnen gerade mal vorsingen. Muss ich denn, so ja, ja.
0: Herr Wägele, aber die A-Seite, Herr Wägele, interessiert unsere Hörer doch auch sehr stark. Ja. Was wird da im Refrain eigentlich immer gesungen? Ja, ich verstehe immer so, warum sind die denn so grau oder so
1: ähnlich? Ja, ich auch. Ich hätt's bis heute noch nicht verstanden. Ich weiß nur, dass sie, Frau Stirnima, immer saumäßig geschwitzt hat. Die musste ja dreimal am Tag die Klamotten wechseln. Hei ja, vielleicht hätte sie da so eine Grauschleier in der Wäsche gehabt oder so, verstehst du, ich weiß
0: nicht. Herr Wägele, sagen Sie, haben Sie noch Kontakt zu Frau Stirnima?
1: Hanoi, ich hätt sie schon lange nicht mehr gesehen. Aber das ist egal, weißt du? Weil in mein Herzen, da ist sie drin, für immer.
0: Danke, Herr Wägele.
1: Sie ist und bleibt einfach mein Scheißerle, verstehst du?

0: Hey Meister, hast du mal Feuer?
1: Na klar, Alter!
0: Da. Danke, Kollege. Schönen Tag noch.
1: Jo, hau rein, ne?
0: Ach, übrigens, dein Fell steht auf.
1: Oh, alles klar.
0: Jo.
2: Das war aus der Reihe Große Momente der Weltgeschichte. Urzeitmensch Onga Okkalamang entdeckt das Feuer. Vor einigen hundert oder sogar tausend oder Trillionen Jahren. Irgendwo hinter einem Felsen.

0: Gertrud, ey, ein Freund von Kurt für mich, ja? Aber das Große, ne? Mit doppelt Tzatziki, ne? Doppelt heute. Und einen Schuss Erdbeerjoghurt, ja? War richtig schön Abend machen heute. Bringst mir jetzt zum Telefon, ich will mal bei Kurt anrufen, in der Klinik. Der macht doch seine Leberkur und alle Gedärme und so. Ja, Telefon im Zimmer. Mal gucken, ob er da ist. Kurt. Ja, Kurt, da bist du ja. Hallo, Kurt.
1: Mann,
0: ja, richtig, Kurt. Ich bin das. Hast mich gleich erkannt, ne? Ja, du sag mal, wie ist es denn so bei dir in der Kur, hä? Sag.
1: Ass rein, ja. Bloß, dass es eben kein Bier mit Tzatziki gibt, ne?
0: Ach so, ja.
1: Du musst sehen, was ins Bier reindröhnen kann. Ja, ne? Ja. Tabletten oder Rheumasalbe ins Bier rein, ne?
0: Also, ja.
1: Schmeckt nicht so gut wie Tzatziki, nee. Ne?
0: Ja.
1: Problem und alles Arschkrampen, die alle und da kannst du nichts mit tun, ne?
0: Nee.
1: Also Schippe Kies reinschmeißen in den blöden Säcke. Oder
0: ja.
1: Nägel durch Augen knallen oder was du gerade Bock hast, ne?
0: Ja.
1: Ne? Aber aufpassen, dass sie eben nicht alles zusuppen.
0: Nee.
1: Da eben mit Steine dran geschmissen hast.
0: Ja.
1: Eine blöden Dreckschweine. Ne? Alles Arschkrampen hier. Einer wie der andere. Und dann war dann einen alten Haken in den Mastarm reinhalten und einen Kran dran. Und dann einfach auseinanderreißen. Ja.
0: Super Idee.
1: Dämlichen Schweine
0: hier. Ja, super Idee,
1: genau
0: cool.
1: Genau wie Brettermeier. Einer wie der andere.
0: Ja, alle.
1: Oder abtrennen den Kopf.
0: Hauptsache
1: gesuppt.
0: Hast du recht. Hallo, war schön. Kurt, gleich zu Ende. Ihr Telefon, sag doch noch, wie geht's dir denn? Kurt, wie geht's dir denn? Hä? Sag mal, war schön, mich mal wieder mit dir zu unterhalten, Kurt, ne? Ja, echt schön, ne? Und uns geht's auch all gut, ne? Ja. Gertrud, das war eben der Kurt, ja? Dem geht's richtig gut da in der Kur, du, Gertrud, du.
2: Das soll wohl. Wenn der einen Katheter drin hat, dann kann der verkommene Sack ja auch Bier mit Rheumasalbe saufen ohne Ende. Mal ganz gut, dass der eine Zeit lang nicht da ist.
0: Ach nee, du, das kannst du aber so nicht sagen, Gertrud, du. Der Kurt, ne, das ist ein prima Kumpel, ja. Das ist der beste Freund, den man sich überhaupt vorstellen kann, du. Schon immer gewesen, ja. schon damals in der Schule, ne, da war der Kurt mein bester Freund, ja.

0: 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Heute
1: beim Juwelier.
2: Hey, ist das Collier für die Königin fertig?
3: Hier, meine Herren, es ist schon eingepackt.
2: Nun gut.
3: Wartet, ich brauche noch eine Quittung.
4: Porthos, unterschreib du. Du hast so eine gravierende Unterschrift.
3: Hey, was soll das? Ein Z auf meinem Wams? Die Unterschrift ist gefälscht.
2: Stimmt!
1: Das war die gravierende Folge der drei Musketiere aus 31712 Hausen. Sie hörten beim Juwelier.

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1: Nicht wenige Krankheiten, liebe Zuhörer, hat uns erst die Zivilisation beschert. Die Zünderallergie, das rheinische Rosettenzucken oder Pseudokrupp. Ein eitriger Ausschlag beim Anblick virtueller Stahlwerke. Zu einer Volkskrankheit wurde sogar der Ohrwurm, ausgelöst durch die ständige Wiederholung blödiger Produkte der Schallplattenindustrie. Verbreitet wird der Hirnparasit durch den Zwissenwirt Radio. Dort dudelt der kleine Schelm wochenlang vor sich hin, bis sich die Gelegenheit ergibt, in das Innenohr des Menschen überzuspringen. Ist der Wirt erst infiziert, dudelt der Wurm in dessen Kopf immer weiter, ohne dass sogar irgendwann Radiogerät läuft. Besonders in den Sommermonaten gelingt es einigen Würmern, als weltweite Epidemie ganze Völkerschaften zu befallen. Doch anders als bei der Vogelgrippe ist diesmal nicht der Chinese schuld. Der Ohrwurm ist eine Waffe, die hauptsächlich in den Laboren für psychologische Kriegsführung beim Amerikaner und Engländer produziert wird. Hier brüten sogenannte Komponisten täglich neue Erreger aus. Die vielversprechendsten werden dann zum Beispiel in Behälter mit dem Codenamen Madonna abgefüllt und über deutsche Radiostationen ausgekippt. Hier entwickelt sich die Larve des Ohrwurms zu einem ausgewachsenen Hirnparasiten und verbreitet sich über den Äther im gesamten Sendegebiet. Aber Millionen Erkrankte hören dann wochenlang das Gedudel des Wurms in ihrem Kopf. Doch so schnell wie er kam, so rasch ist er auch wieder verschwunden, denn der Wurm trägt den Keim seines eigenen Todes bereits in sich. Wenn nämlich das Gedudel im Kopf des Wirts zu häufig mit dem nämlichen Gedudel im Radio konfrontiert wird, entsteht beim Infizierten ein reinigender Brechreiz und mit dem Abschalten des Hörfunksempfängers verschwindet auch der Ohrwurm aus dem Hirn des Patienten. Bis zum nächsten Mal, Ihr kleiner Tierfreund.

0: Oh, Judy. Ja, liebe Zuhörer, das war damals schon eine heiße Affäre zwischen Christian Anders und seiner Judy. In den Augen der anderen stand das nackte Unverständnis. Aber die Redaktion von Geheimnis Deutscher Schlager ist auch diesmal fündig geworden und hat die Hintergründe für sie recherchiert. Hier im Studio, wie sollte es anders sein, ist natürlich Judy. Judy, danke, dass du den weiten Weg gemacht hast und zu uns gekommen bist. Es war im Jahre 1973, als Christian dieses Lied für dich schrieb. Habt ihr euch da auch kennengelernt?
1: Ja, ich arbeitete noch bei den Dreharbeiten zur Dakterie und Christian machte gerade Urlaub auf Wamero. Wir mochten uns sofort.
0: Soweit ich das im Fernsehen verfolgt habe, warst du ja die meiste Zeit mit Clarence zusammen. Gab es denn da gar keine Probleme?
1: Ach, ich glaube, der Clarence hat das gar nicht so richtig geblickt, was da vor sich ging.
0: Ja, Judy, wer waren denn die anderen, von denen in Christians Lied die Rede ist?
1: Hauptsächlich der Dactory selbst und seine Tochter Paula, die vor allem Angst hatten, dass die Dreharbeiten unter unserem Verhältnis litten.
0: Das haben sie schließlich nicht. Wir alle konnten es im Fernsehen ja jeden Sonnabend beobachten. Du, Judy, bliebst auf Wamero und der Christian ist nach Deutschland zurückgekehrt und hat sein Lied geschrieben, ein historisches Dokument für diese ungewöhnliche Affäre aus den frühen 70ern, das wir für Sie, liebe Zuhörer, in unserer heutigen Sendung ausgegraben haben.

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0: große Momente der Weltgeschichte.
1: Ine, mine, mu, und raus bist du.
2: Raus bist du noch lange nicht.
1: Bis du sagst, wie alt du bist.
3: 58.
4: Aus der Serie Große Momente der Weltgeschichte hörten Sie heute: Nach dem überraschenden Tod von Papst Johannes Paul I. nach nur einmonatiger Amtszeit wird Karol Wojtyla zum neuen Papst gewählt. 16. Oktober 1978.

Hallo zusammen. Mein Name ist Walter Fickgesicht. Ja, ich frage mich, muss das sein, ne? Muss das sein? Wieder so ein Name? Fickgesicht, ne? Das muss doch nicht sein. Das hat mit diesem Beitrag doch nichts zu tun, ne? Der blöde Hund, der den geschrieben hat, der hätte mich doch genauso gut, was soll ich sagen, ne? Sagen wir mal, hätte der mich doch genauso gut Brustwarzenschwein nennen können, ne? Walter Brustwarzenschwein. Sicher, hier ist auch kein schöner Name. Könnte man sich auch, verdammte Scheiße, echt noch einen besseren Namen vorstellen, nicht? Als Walter Brustwarzenschwein, nicht? Haue. Ja, je mehr ich drüber nachdenke, ja, aber besser als Fickgesicht, ne? Das soll doch wieder sowas sein, nicht? Setz sich so ein Arschloch von Frühstücksradio und seine Schreibmaschine, ne? Grübel, ne? Will was schreiben, ne? Was Witziges, ne? Fällt dem Blödmann natürlich nichts ein, ne? Blöd wie er ist, ne? Schreibt er erstmal, hallo, mein Name ist Walter Fickgesicht, ne? Ha, ha, ha, ha. Haben wir gelacht, ne? Der Mega-Brüller, ne? Wenn den Doofköppen nichts mehr einfällt, dann kommen sie mit diesen Namen, ich sag mal, aus dem Schlüpferbereich, ne? Retten, was noch zu retten ist, ne? Walter Fickgesicht, ne? Ha, ha, ha, ne? Schmeißt dich quasi in den Graben vor Lachen, ne? Denkt der Dussel jedenfalls an seine Schreibmaschine. Das ist doch ein Skandal, dass unser eins das ausbaden muss. Bloß weil die dumme Sau nichts einfällt, rennt unser eins mit so einem Scheißnamen rum. Ne, Walter Fickgesicht. Kannst du dir das ja vorstellen, du gehst in eine Disco rein, ne, dort an angraben. Darf ich mal vorstellen, Fickgesicht, ne, Walter Fickgesicht. Das ist typisch Frühstücksradio, ne. Passiert nix, ne, nix witzig, nix, ne. Zack, ne, Wort aus dem Schlüpfer gezogen, so sind sie, ne. Wenn du mich fragst, ne, das ist primitiv, ne. Das ist ein Skandal erster Güte.

0: Rochi und Erwin.
1: Kommt jetzt hier nicht blöd rum im Studio, Pavi. Wir müssen gleich los und den Baumschnitt wegbringen.
2: Was für ein Schnitt, was für ein Baum und vor allen Dingen wohin?
1: Osterfeuer, Alten, Osterfeuer. Ab heute darf angeliefert werden. Ich krieg von Oma 10 Euro, wenn ich ihr alles Gestrüpp wegbringe. Und 50 extra für die alte Einbauküche.
2: Wie, du willst die Hornitex funierte Spanplatte aufs Osterfeuer werfen?
1: Nicht aufs, sondern ins. Verstecken, du Laie. Die Küche ist nämlich knallorange.
2: Und was habe ich mit dieser Straftat zu tun?
1: Du fährst das Fluchtfahrzeug, mit dem wir vorher die Küche da natürlich hingebracht haben.
2: Nicht schon wieder. Ich erinnere mich noch an letztes Jahr, als wir den Teppichboden von Frau Funda...
1: Du, das brachte aber einen Zwanni, ne?
2: Ja, lustig. Ich habe den geschleppt und saß anschließend 2 Tage in Untersuchungshaft.
1: Ja, ich habe aber den Job an Land gezogen. Und deshalb heißt es auch dieses Jahr wieder, der Erwin macht die Orga, ja, und der Pavi schiebt die Küche unters Gestrüpp.
2: Nein, ich bleib sauber, jedenfalls solange ich Bewährung habe.
1: Pass auf, ich mach folgenden Vorschlag. Wir fahren jetzt gleich die Küche hin und stecken das Osterfeuer sofort an. Da merkt's keiner.
2: Toll, ein Verbrechen durch ein zweites Ungeschehen machen, toll.
1: Willst du etwa extra nach Wolfenbüttel fahren und Omas Küche in die Asse schmeißen?
2: Ich will überhaupt nicht irgendwohin mit Omas Küche fahren.
1: Komm, wenigstens die Oberschränke.
2: Nein.
1: Und wenn ich die orangen Türen wegmache, nur den Korpus vielleicht?
2: Na gut.
1: Du bist ein echter Kumpel, Pavi. Übrigens, auf dem Weg dahin halten wir mal ganz kurz bei Sascha. Weißt du, da liegen 30 LKW-Reifen. Die habe ich fest zugesagt.

0: Stichland denn überhaupt Algerien? Es findet der Strandjeet ganz sauber aus.
1: Weil die sich zum Beispiel gar nicht nach den Algen genannt haben.
0: Sondern?
1: Was weiß ich? Nach dem Alk, den sie hier nicht saufen dürfen, womöglich.
0: Dann müssten sie ja Algerien heißen, das tun sie aber nicht.
1: Ist doch scheißegal, wie diese Wüste hier heißt. Meinetwegen hätten sie das Land auch Fundament nennen können, bei den ganzen Ultramuslims, die hier dauernd aus dem Sand kriechen.
0: Ist weiß, wie die heißen, Sandinisten.
2: Quatsch, heiße Fundamentalisten.
0: Und die sind für Fundamente überall, oder was? Ja, wozu denn, wenn man dann nachher gar keine Häuser drauf baut?
2: Was soll man sonst machen mit so viel Sand, außer Betonfundament?
1: Jaro hat recht, die Jungs wissen schon, was sie tun. Am besten wir machen die Biege, sonst landen wir noch in einem der Fundamente von den Terroristen.

0: Firma.
1: Liebe, Intrigen, Portokosten.
0: Schicksale rund um das Wirtschaftsimperium des Fritz F. Niedmeier.
1: Horst Golodkowski, gerade erst zum Sicherheitsbeauftragten der Firma ernannt, scheint bereits einem heißen Fall auf der Spur zu sein. Jedenfalls benimmt sich Norbert, der Raucherdeckel, seiner Meinung nach sehr auffällig.
2: Guck noch mal, was schnüffelt ein flöhender Hund da seine Mülltonnen herum? Sehr verdächtig.
1: Dabei stöbert Norbert bloß wie gewöhnlich in den Kantinenabfällen herum, um plötzlich auf ein Produkt graumannscher Kochkunst zu stoßen, das ursprünglich Niedmeyers Mittagessen war. Hören wir mal, wie sich der Firmenchef fühlte, nachdem er nur einen Löffel davon probiert hat. Hören wir jetzt dagegen, wie sich Norbert fühlt, nachdem er den Rest beinahe vollständig verputzt hat. Und hören wir zuletzt auch noch Golodkowski, nachdem es ihn aus Sicherheitsgründen dazu getrieben hat, ebenfalls davon zu nippen.
3: Ja, so verschieden sind die Geschmäcker, wenn es um Frau Graumanns guten Plumpatsch-Puffreis-Pudding geht. Graumanns guter Plumpatsch-Puffreis-Pudding. Da weiß man, wo der Magen hängt.
1: Währenddessen haben Niedmeyer und Schrag im Büro Wichtiges zu besprechen.
4: Schrager?
5: Ja?
4: Wie weit sind Sie eigentlich mit der Entwicklung Ihres todsicheren Lottosystems?
5: Das todsichere Lottosystem?
4: Ja.
5: Chef, das liegt auf Eis und solange ich diese verdammte Allergie gegen die Zahlen 1 bis 49 nicht loswerde, wird sich daran auch nichts ändern.
4: Ach, Ihre lächerliche Zahlenallergie. Sie sollten mal was dagegen unternehmen, eine kleine Gewaltkur zum Beispiel.
5: Gewaltkur, Chef? Wie stellen Sie sich das vor?
4: Na, wie wohl? So zum Beispiel. 7, 16, 32, 33, 37, 42 und die Zusatzzahl...
5: Nein, Chef, bitte nicht! Was? Ersparen Sie mir um Himmels Willen die Zusatzzahl!
4: 49! Herein! Erwinchen, ja. Was hier dann?
6: Onkel Niedmeyer,
4: ja?
6: Hast du gerade 7, 16, 32, 33, 37, 42 gerufen?
4: Ja, natürlich.
6: Und Zusatzzahl?
5: Nein, bitte nicht!
6: 49?
4: Ja, das hab ich. Das sind meine Lottozahlen. Tipp ich schon seit Jahren. Ich hab allerdings noch nie was gewonnen, Erwinchen, weißt du?
6: Das ist ja komisch. Das sind nämlich genau die Gewinnzahlen von letzten Wochenende. Hier, guck mal in der Zeitung.
4: Was? Sag mal her. Tatsächlich. Ich werd verrückt. 6 Richtige.
6: Ja.
4: Ich hab 6 Richtige. Das hier wird doch ja nicht. Erwinchen, komm, lass dich küssen.
6: Finger weg.
4: Wenn ich einmal reich wär.
6: Außerdem brauchst du hier gar nicht so rumzujuchzen.
4: Was denn?
6: Ich hab nämlich deinen Lottoschein am Freitag gar nicht abgegeben.
7: Du hast... Was? Nicht abgegeben?
6: Ja.
7: Komm, mach jetzt keinen Quatsch ab. Ich hab dich doch extra zur Lottoannahmestelle geschickt.
6: Na und? Ich hatte eben was Besseres zu tun.
5: Aber Erwin...
6: Und überhaupt, deine blöde Spielleidenschaft, das kann zur Sucht werden. Weißt du das denn gar nicht?
5: Nein.
6: Vor allem, wenn man nie was gewinnt.
5: Nein.

0: bei Frieda und Anneliese.
1: Reinhard hat gestern den Antrag ausgefüllt.
2: Und nehmen Sie ihn auf?
1: Was? Wo?
2: In der Doofenanstalt. Oder wofür hat er den Antrag ausgefüllt?
1: Ach. Reinhard will in den vorzeitigen Frühruhestand.
2: Der ist doch mal grad güst über 50.
1: Vorzeitiger Frühruhestand gilt für besonders belastete Berufsgruppen wie Finanzbeamte schon ab 35. Ja.
2: Wo ist der Dickmuckel denn wohl belastet, hä?
1: Diese ständige Fahrerei mit dem Bus zur Arbeit, das zehrt doch sehr an seiner Gesundheit. Und weil sie jetzt auch den anderen Antrag nicht bewilligt
2: haben... Was denn noch für ein Antrag, hä?
1: Auf Liegendtransport zur Arbeit. In den Bussen gibt's doch keine Spezialsitze für Hämorrhoidalerkrankte.
2: Was du alles für Wörter kennst, Frieda, und da will sich das faule Schwein von der Johanniter nach dem Finanzamt fahren lassen. Schämen sollte der sich was.
1: Haben sie ja, wie gesagt, nicht bewilligt. Deshalb muss der vorzeitige Frühruhestand bei vollen Bezügen und zusätzliche Arbeitsausfall entgelten.
2: Was? Da verdient der stinkige Reinhard als Sofageschwür mehr, als wenn er zur, ich sag mal, Arbeit fährt?
1: Für den Arbeitsausfall muss der Junge doch entschädigt werden. Und weil er ja auch die günstigen Wurstpakete jeden Freitag nicht mehr wahrnehmen kann, gibt's dafür auch eine Entschädigung. Sind nochmal Lütke 400 Euro im Monat.
2: Was wollt ihr denn mit dem vielen Geld?
1: Reinhard hat euer Haus gekauft.
2: Was hat er getan? Was?
1: Da waren doch so viele Hypotheken allemann drauf. Da war die Sparkasse auch leid und Anita hat Reinhard den Tipp gegeben. Die Kasse war froh, dass er euch los ist.
2: Und was passiert jetzt?
1: Wusste Reinhard noch nicht. Erstmal wär's schön, meinte er, wenn du jeden Tag vorbeikämst und mir die Aufenbeine verbinden tätest, dass wir den teuren Pflegedienst nicht mehr bezahlen brauchen.
2: Ja, ist gut. Wann passt es dir?
1: Täglich 7.15 Uhr und bring frische Brötchen mit.
2: Sehr wohl, Frau Horstmannsgötter, Frieda. Und sag Reinhard, dass wir ihn alle gern haben. Bei so einem Prachtburschen ist das ja auch nicht schwer.

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0: Finnstädter Heimatchronik.
1: Moin, Herr
2: war das schön gewesen.
3: Da sind alle erkältet.
2: Und wie ist bei euch?
4: Und du den Mul.
3: Soll wieder schlechter werden morgen.
2: Das sag auch, Mann.
5: In den feuchten Wiesen hinter dem Lidlmarkt, dort wo zuweilen noch Meister Adebar und das seltene Stinkelieschen anzutreffen sind, murmelt seit Jahrtausenden die Bunke. Der Bach, der unserem kleinen Dorf und dem ganzen Bunkengau den Namen gab. Ach, was hat er nicht schon alles gesehen in seinem langen Leben? Vor 123.000 Jahren verlor ein Mastodon das kaum geschlüpfte Kälbchen in seinen Fluten und weinte gar bitterlich. Vor 6 Wochen erst verlor Bauer Kampmeier die Schutzabdeckung seiner Treckerzapfwelle in der Bunke, was allerdings nicht sofort beklagt wurde. 3 Tage später jedoch, als Kampmeiers Opa den Miststreuer am Trecker anhängen wollte und sich mit seinem langen grauen Kittel über die schnell rotierende Welle beugte, ja, da erinnerte sich unser kleiner Bach an das ertrinkende Mastodon-Kälbchen, 122.999 Jahre und ca. 46 Wochen früher. So vergingen die Jahrhunderte und aus der Sicht des vor sich hin murmelnden Gewässers wiederholten sich die ewig gleichen Ereignisse. Kinder wurden an seiner Böschung gezeugt, junge Katzen starben friedlich in seinen Seitenarmen, tote Schweine trieben Bauch nach oben mit ihm dem fernen Meere zu. Warum, dachte er zuweilen, existiere ich eigentlich? Eine Frage, die sich wohl so mancher kleine Bach auf dieser Welt schon gestellt haben mag, zumindest so lange, wie sich kein Chemieunternehmen an seinen Ufern ansiedelte und damit der Frage die Grundlage entzog. Warum das alles, wenn mich doch niemand versteht? Geschwätzig murmelte auch die Bunke an diesem sonnigen Tag wie eh und je durch die feuchten Wiesen hinter dem Lidlmarkt. Da näherte sich ihm ein kleines Mädchen, lustig vor sich hin trällernd. Und das Wunder geschah. Nach Hunderttausenden von Jahren erschien zum ersten Mal ein Wesen, das ihn verstand. Unseren kleinen Bach. Überglücklich sprudelte es aus ihm heraus und er erzählte ihr aus seinem Leben.
6: Junges Mädchen, ich kenne ganz viele versaute Witze.
2: Was labert der Typ denn für einen Scheiß? Hä?
5: Und so plötzlich er gekommen war, so plötzlich war er auch wieder verschwunden. Der einzig glückliche Augenblick im Leben des kleinen Baches.

0: Neues aus Plattengülle.
1: Ruhe! Verdammte Inzucht! Darf nochmal ewige Krach hier auf dem Zelt. Ich begrüße euch und Ihnen zu den 178. Schützefest neuester Zeitrechnung im wunderschönen Plattengülle, der Perle an der Pümmelbeke. Ich begrüße ganz besonders Landrat Erwin Pröttgemeier und seine reizende Gattin Helmut. Was ist los? Der Mann ist so mal schwul wie eine Strandhaubitze. Was kann ich dafür? Des Weiteren begrüße ich unseren Bürgermeister Waltraud Knorze Baltschukheit.
2: Bürgermeisterin!
1: Was? Das sieht man aber nicht. Eine ganz besondere Freude ist es für mich, dass unser Umweltminister Sigismund Gabriel zu uns nach Plattengülle gefunden hat. Kinders, lasst doch den Blödsinn. Ruckzuck ist das BKA hier auf dem Zelt und Schäuble macht uns den Laden dicht. Entschuldigung, Herr Minister, ist ja Gott sei Dank nichts passiert. Als Ehrenvorsitzender des Großkaliber-Schützenvereins von 1829 zu Plattengülle begrüßen wir unseren allseits beliebten Karl-Heinz Futkemöller mit einem dreifachen Gut.
3: Schuss!
1: Gut!
3: Schuss!
1: Gut!
3: Schuss!
1: Lieber Karl-Heinz, du bist jetzt schon seit 12 Jahren von uns gegangen und kommst trotzdem noch immer zu unserem traditionellen Schützenfest. Vielen Dank auch an deine fürsorgliche Tochter, die ich auch in diesem Jahr wieder so lebensnah zurechtgemacht hat. Lieber Karl-Heinz, für uns bist du die Hoffnung, dass das Schützenfest mit dem Tod noch nicht zu Ende ist. Wir heben uns nun von unseren Stühlen zu den Klängen des Niedersachsenliedes und ich erkläre das 178. Schützenfest für eröffnet.
3: Bravo!

0: Frau in der modernen Literatur. Sicher kein leichtes Thema, meine Damen und Herren. Denn wird die Welt am Stab gemessen, so hat die Frau wohl ausgeschessen. Dietmar von Aist, 1169. Da muss erst in unseren Tagen ein Onkel Hotte erscheinen, um der Frau den ihr gebührenden Platz in der Literatur zurückzuschenken. Was Gustave Bovary in seinen Angélique-Romanen andeutet, bei Onkel Hotte wird's Ereignis. In dem Prosa-Konvolut »Das Schwein, das zum Schnitzel wurde«, zeichnet der Autor ein behutsames Frauenschicksal, wie es heute überall auf der Welt geschehen könnte. Ein bemerkenswertes Stück Frauenliteratur. Das Geschichtelein von Thala Stern.
1: Oh ja. Es tat einmal am Seiensein ein noch recht jüngliches Madelein mit Namen Thala. Und wie fast alle diese Tanten in den Märchen drinne, hatte man auch sie kein Geld, nicht und keine anständige Arbeit und noch nicht mal die mittlere Reife. Und auch sonst keine Besitztümlichkeiten, außer den Bekleidungsstücken am Körper dran und dann eben noch denselben darunter. Naja. Eines schönlichen Tages nun spazierte die Thala Stern durch einen großen Wald. Na, jetzt fragt mich nicht warum, das weiß ich auch nicht, aber irgendwie scheinen die ja alle was gefressen zu haben an diesen ganzen Wäldern, ne? Sind die ja andauernd alle, obwohl ich finde das auch eher langweilig da. Aber egal, des Weges flanierte nun ein Menschlein und sprachte: »Hey, junges Ding, es ist mal kalt im Wald und ich habe keinen Mantel nicht. Deshalb gib mir doch deinen, denn besser du frierst als ich.« »Jo, da ist wohl was dran«, antwortete Thala und gab ihm ihr Mänteleinchen. Nun, bisschen blöd war sie halt schon, ne? Und als sie nun völlig kommen unbemäntelt weiterschrittete, da kam noch einer angekommen und sagte: »Hey, Mausi, es ist kalt und außerdem trage ich gern Frauenkleider. Also, hilf mich mal bei meiner Selbstverwirklichung und gib mir deine Klamotten.« Und Thala tat das tun und setzte ihren Spaziergang hinfort. Da kam noch ein anderer Mann und verläutete: »Hallo, ich bin der Hugo und ich habe keine Unterhose.« Und auch da hatte die barmherzige Thala Mitleid und gab ihm ihre Strapse und den Dingerhalter und die Unterschlüpfer dann geben, bis sie selbst ganz nackiglich war. Und als sie da so ganz in ihrem Adamskostüm alleine stand, da regnete es plötzlich ganz, ganz viele Geldscheine vom Himmel herniedrig. Und als die kleine Thala sich noch darüber verwunderte, weil das ja mal gar nicht in der Wetterkarte gesagt worden war, da trat ein Polizistenmann vorbei. Und der tat da auch die Thala mit ihren kleinen Sachen ansehen. »Aha, aha, aha, aha«, erschallte er. »So ganz allein und nackt im Wald und überall tut Geld herumliegen tun? Wenn du mir mal keine Post angestellt, Prostituierte nicht bist, ne?« Und ratzdifatz verlas er ihr die rechte und die linke und sperrte sie ein in das Gefängnis wegen ungezüchtigter Entblößung von minderjährlichen Waldbewohnern, was ja auch noch eine Extrasauerei war. Und deshalb musste sie dann auch ganz schön lange im Knast drinnen bleiben. Und die Moral nun von dem ganzen Gerede ist: Zieht euch mal nicht einfach überall nackend aus, Kinder. Jedenfalls nicht in der Öffentlichkeit drinnen. Und wenn, dann lasst euch wenigstens mal fotografieren und tut die Bilder dann teuer verkaufen, weil sonst lohnt sich das Ganze ja nun mal echt überhaupt nicht, ne? Jawohl, ne?

0: 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Heute
1: in der Kanzlei des Kardinals.
2: Musketiere, ja. Schaut dort. Den kahlköpfigen Fettsack. Man sagt, er sei ein Büttel des Kardinals.
3: Ja, aber warum bohrt er sich in der Nase herum?
2: Nun, für die Sache des Kardinals holt er das Letzte aus sich heraus.
1: Das war eine Folge der drei Musketiere von Tim the Bear und Dieter the Rolf aus Oldenburg.

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1: In wenigen Tagen verlassen sie die Säuglingsstationen. Die ersten Babys mit Schwänzen. Seit das Kopieren auch beim Menschen verboten ist, werden wir uns daran gewöhnen müssen, dass kleine Erdenbürger fortan mit einem winzigen Singelschwänzchen wackeln, wenn man ihnen was zu fressen gibt. Jahrtausende lang hatte der Mensch beim Neugeborenen gleich nach der Geburt die etwa 10 cm lange Lunte aus ästhetischen Gründen abgekniffen. Stets war der Homo sapiens besessen von der Vorstellung, etwas Besseres zu sein als das Tier. Da passte ein Schwanz nicht ins Bild. Ja, sogar manchen Haushunderassen wie dem Rottweiler oder Dobermann wurde die Sute abgesägt, um sie menschenähnlicher erscheinen zu lassen. Damit ist nun Schluss. Als erste reagierten die Papierwindelhersteller. Dort gehört das Loch hinten bereits zum Standard. In wenigen Jahren wird auch die Jeansindustrie umdenken müssen und wir werden uns an muskulöse Burschen gewöhnen, denen hinten ein haariger Prügel aus der Levis lugt. Letztendlich wird sich das ganze menschliche Schönheitsideal verschieben. Kopierte Models von heute wie die Fräulein Schiffer oder Auerhahn wird in ein paar Jahren niemand mehr sehen wollen. Die Modefrage der Zukunft wird heißen: Trägt man den Schwanz bedeckt oder nackt? Hüllt man ihn verschämt in graues Flanell? Oder schlägt sogar der Bundeskanzler der Zukunft in der Kabinettrunde unbekümmert mit dem nackten Schwanz nach den Fliegen? Wir dürfen gespannt sein. Bis zum nächsten Mal, Ihr kleiner Tierfreund.

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0: Das große Fressen oder vier Gänge für ein faszinierend.
1: Ach, Eckhart, Mensch, benimm dich doch mal. Wir sind hier in einem französischen Luxusrestaurant und du frisst wie ein Schwein, ne? Warum kannst du nicht mit Messer und Gabel essen, wie wir alle?
2: Ich find's hier unpraktisch.
3: Ach, Kinder, ist doch dann mal friedlich. Schließlich bezahle ich doch heute die ganze Chose.

0: das ist doch wohl ein Scherz, oder was?
1: Guck dir das mal an, Smoky!
2: Faszinierend, aber für uns unannehmbar.
3: Das kann doch gar nicht wahr sein. Sag mal, oh, wie viel Schweinshaxen hatte die dicke Frau Hildegard, hä?
2: Insgesamt 5.
3: Ja, das stimmt.
4: Ja, ich wollte heute ja mal nur was Leichtes.
5: Ja, das ist ja eigentlich auch real, weil das ist ja mehr als ein Hausmeister-Jahresgehalt und so viel Geld habe ich ja nicht.
1: Ne? Was? Oh.
2: Sagen Sie mal, wir sind doch hier eingeladen worden.
5: Naja, theoretisch schon nicht,
3: ja, ja.
5: Aber...
3: Ja, oh, schöner Mist, ne? Was sollen wir denn jetzt machen, hä, Benno?
2: Wir müssen schnellstens hier weg.
5: Ja, richtig.
3: Stimmt. Aber einfach nicht bezahlen, du Kork, ist sowas denn richtig, hä?
2: Na, richtig ist es bestimmt nicht, aber was sollen wir machen?
3: Ja, stimmt auch wieder.
4: Reicht, dass du mal einen Schnuckel, Captain. Aber sag mal, steht in dieser Galaxis auf Zeche prallen, nicht entmaterialisieren, oder?
3: Oh, das stimmt, habe ich auch gehört, ne? Was ist, wenn die uns erwischen, ey?
5: Na, dann prallen eben nur 4 von uns die Zeche und einer bleibt hier und spült ab.
3: Das geht,
5: was, Hans-Jürgen?
3: Ja, ha? Wie, was, seid ihr bescheuert? Wisst ihr denn, wie viele Jahre ich für die Rechnung hier abwaschen müsste? Ha?
2: Genau 17,9.
5: Na, das geht doch noch, Scotty. 4 Mann hochbieben.
2: Energie.
3: Aber halt, ihr könnt mich doch nicht einfach hier... Hey, halt!
6: Faszinierend. Junger Mann, kommen Sie doch einmal hierher. Kommen Sie sofort hierher. Aber Dalli.
3: Moa,

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0: Ja, was denn los?
1: Komm mal her. Hauch mich mal an. Sag mal, hast du etwa nichts getrunken?
0: Nee, ja nicht. Wieso?
1: Gar nichts? Nicht mal ein Fläschchen Whisky oder ein Kästchen Bier?
0: Nee, ja nicht.
1: Oh mein Gott, geht es dir gut? Komm, lass mich mal deine Stirn anfassen.
0: Was
1: ist
0: denn
1: los? Oh je, hoffentlich bist du nicht krank.
0: Was soll denn das?
1: Meinst du nicht doch, ich sollte lieber den Doktor anrufen?
0: Nee.
2: Das war aus der Reihe Große Momente der Weltgeschichte. Harald Junke ist nüchtern. Zu Hause vor ein paar Wochen, kurz vor dem Frühstück.

0: Hallo, Sportfreunde zu Hause.
1: Morgi.
0: Herzlich willkommen zu Fit for Christmas.
1: Nur noch 9 Wochen bis Weihnachten. Wow.
2: Und seid ihr schon fit, Kinder?
0: Fit for Christmas bringt euch in Form fürs Fest.
1: Und denkt dran, alle Übungen zu Hause schön mitmachen.
2: Und 1, 2, los geht's.
0: Kleine Magen-Stretching-Übung am Anfang.
1: Okay, eine ganz leichte Weihnachtsmarktübung.

0: ein bisschen Training für lange Nachmittage mit so einem Mann im Spielzeugladen.
1: Und los!
0: Hey du unverschämtes Arschloch, Pfoten von dem Gameboy, den kriegst du nie im Leben.
1: Ja. Und jetzt Backpfeife links, au, Backpfeife rechts, au. Und links, rechts, links, rechts, links, rechts, links, rechts.
0: Und während der Bengel heult die Hände schön ausschütteln, ausschütteln, ausschütteln.
2: Wow, das tut gut, was? Und jetzt noch ein paar Übungen für die Bescherung.
1: Und Geschenke auspacken, auspacken, auspacken, auspacken,
0: auspacken. Und jetzt alle zu Hause einmal kräftig mitheucheln und...

0: stoppen.
1: Ja, sehr gut, sehr gut. Jetzt sind wir aber auch aus der Puste.
2: Was?
1: Zur Entspannung einmal die Fernbedienung zur Hand nehmen.
0: Und einmal durchs Weihnachtsprogramm zappen und zappen und zappen.
3: Hey, wow, das gibt Fingermuckis, was?
1: Und zum Schluss noch das Magenbuilding.
0: Hey, ich hoffe, ihr habt zu Hause für die Übungen alles da.
1: Yeah.
0: Und

0: atemlos sein.
1: Nicht klapp machen, bleibt die Gänsekeule hinterher.
2: Und die Klöße.
0: Und den Schokopudding.
1: Und sofort den Heringssalat hinterher.
0: Hinterher. Eins, zwei.
3: Puh. Und die 2 Liter Glühwein obendrauf. Ey, ihr seid super.

0: I guess you moved on really easily.
1: Hi, ich bin der Klaus Birgit und ich arbeite in so einem Projekt da in Lüdenscheid, so mit Kindern und so, und ich fühle mich da eigentlich ganz wohl und
2: Du hast uns geschrieben, Klaus Birgit, du würdest mal ganz gerne bei dem Frühstücksradio dabei sein im Studio hier.
1: Ja, ich finde das auch ganz toll bei euch hier im Studio, so du auch und der Hans Werner und so und überhaupt.
2: Ja, schön, aber...
1: Beck, ich kann den Kerl nicht ab, du.
2: Brungs, benimm dich.
1: Ja, ich finde es auch gut, dass ihr so Aggressionen so auf Hörer und so irgendwie rauslasst.
3: Hallo, Hörer. Na, wieder vorm Radio sitzen und faulenzen, hä? Ich will dir mal was sagen. Ob du diese Sendung hörst oder den Inhalt deines Mülleimers in der Wohnung verstreust, das kommt aufs Gleiche raus. Warum tust du dir das an, hä? Masochist? Hä?
1: Also diese direkte Höreransprache und so, die finde ich ist schon irgendwie mediengerecht auch, ne? Also echt.

0: Es weiß es schon, was gleich wieder ist. Gleich sagt der doofe Student hier bestimmt wieder, ey Leute, das macht einen total kirre, ey. Gleich kommt bestimmt wieder. Da hat man so einen Riss des Sisch vor.
1: Ganz schön herbstlich draußen, was?
0: Mist.
2: Das Laub fällt runter wie Holle.
3: Macht sich Jarro abends immer schön Blätterteig-Pastete.
0: Seid doch mal still, Sauron Kalle. Lass doch mal lieber Holgi was sagen, ja?
2: Bist du krank?
3: Was mit Gisela los? Soll sie mir Kalle hier, Kalle da?
0: Fresse jetzt! Holgi, willst du nicht mal was sagen?
1: Nö.
0: Du, Holgi, wie heißt noch mal das eine Wort, mit dem man so Aufmerksamkeit erregt?
1: Hallo?
0: Nee, das andere. Klingt so ähnlich wie Ei oder so.
2: Hat die eine Klatze?
3: Schon immer.
0: Maul! Holgi, sag mal bitte das Wort.
1: Was? Ey?
0: Ja, so, das ganz genau. Und was kann man noch für Menschen sagen?
1: Menschen, Männer, Frauen.
0: Oh ja, und was sind die alle zusammen?
1: Doof.
0: Nee, Holgi, wie man die nennt.
1: Was weiß ich denn? Leute?
0: Wow, ja, toll. Und setz beides zusammen. Das eine, was du geraten hast, und das andere nacheinander.
1: Ey, Leute?
0: Ja, da war's wieder. Ich hab's gewusst, dass er das sagt. Mann, ist der Zeiche. Ey, Leute.
2: Also, wenn die...

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1: Die Firma.
0: Liebe, Intrigen, Portokosten.
1: Schicksale rund um das Wirtschaftsimperium des Fritz F. Niedmeier.
2: Während sich ganz Deutschland begeistert an Niedmeyers bruchfestem Knäckebrot die Zähne ausbeißt, spielen sich im Hintergrund Dramen ab, von denen nicht einmal Fritz F. Niedmeier etwas ahnt. Die dänische Geheimagentin, die sich das Rezept für das Knäckebrot unter den Nagel gerissen hat, aber dann in die Hände eines Tierfängers gefallen ist, wäre um ein Haar unbeabsichtigt von Niedmeyers Kindern befreit worden. Boris und Steffi, militante Tierschützer, sind nämlich gerade dabei, einen Überfall auf den LKW des Tierfängers durchzuführen.
3: Steffi, wie weit bist du mit der Umerziehung von dem Tierfänger?
4: Es geht ganz gut voran. Hör mal, los, sag schon, was du gelernt hast.
5: Wähle nie ein Tier zum am Sterz, denn es fühlt wie du den Scherz.
4: Nein, wieder verkehrt. Los, ich schreib sie jetzt noch 200 Mal ab. Und du, Boris, hast du alle Tiere freigelassen?
3: Na, Logo, alle Tiere. Aber dem Käfig, da saß noch ein Mensch, ne? Den habe ich eingesperrt gelassen.
4: Ja, richtig. Wir sind ja schließlich Tierschützer, ne? Mensch, sagst du? Ja. Was war denn das? Mann oder Frau?
3: Du, ich glaube, eine Frau, ne?
4: Eine Frau? Mann, los, die muss ich befreien, Mann. Immerhin bin ich auch Mitglied in der internationalen militanten Vereinigung zur Befreiung der Frau.
2: Aufgebracht stürzt Steffi zu dem Käfig im Laderaum, aber Boris hält sie zurück.
3: Du bist was?
4: Mitglied in der internationalen militanten Vereinigung zur Befreiung der Frau.
3: Ja, und Mitglied bei den internationalen militanten Tierschützern? Ja, weißt du denn nicht, dass das laut Satzung eine Doppelmitgliedschaft verboten ist?
4: Ist sie nicht.
3: Ist sie wohl.
4: Nicht.
3: Nein, wohl.
2: Die zwei Streithähne beschließen erst noch einmal, die Satzungen zu vergleichen, bevor sie weitere Initiativen ergreifen. Zurück bleibt der hart gepeinigte Tierfänger.
6: 190, quäle nie ein Tier zum Scherz, denn es fühlt sich nur den Schmerz. 200,
2: und
6: fertig.
2: Tatsächlich hat die Umerziehung gefruchtet. Der Tierfänger beschließt, seine Opfer freizulassen. Wird jetzt also die dänische Agentin freikommen und das Niedmeyersche Geheimrezept für das bruchfeste Knäckebrot den dänischen Knäckebrotherstellern zuspielen können? Energisch öffnet der Tierfänger den Käfig.
5: Ruf raus, ihr armen Kreaturen, und entschuldigt, was ich euch angetan habe. Ich schwöre euch, nie wieder beteilige ich mich an einem Tierversuch.
2: Da fällt sein Blick auf das einzige Lebewesen, das noch in dem Käfig sitzt. Es ist die attraktive Frau Larsen, die sich nun ganz von ihrem einzigen Bekleidungsstück, dem Dackelkostüm, befreit hat.
7: Na, wenn ich mir recht überlege, mit alten Gewohnheiten sollte man nicht ganz plötzlich aufhören. Einen letzten Tierversuch könnte ich vielleicht doch noch wagen.
2: Hätte sich Steffi, die militante Frauenbefreierin, doch bloß durchgesetzt. Zu spät. Mit gierigem Blick steigt der Tierfänger in den Käfig und schließt mit bösem Grinsen die Tür hinter sich. Hat der Umerziehungsversuch also doch nicht richtig gefruchtet? Was wird der Tierfänger mit der Agentin machen? Oder was wird die Agentin mit dem Tierfänger machen? Immerhin kann man erwarten, dass auch die Mitglieder des dänischen Geheimdienstes etwas von Nahkampf verstehen. Aber viel wichtiger ist ja die Frage, was passiert mit dem Geheimrezept? Wird es in die Hände der dänischen Hersteller fallen? Und was ist mit Boris und Steffi? Wer hatte recht? Ist die Doppelmitgliedschaft verboten oder nicht? Verpassen Sie nicht die nächste Folge von Die Firma.

0: bei Frieda und Anneliese.
1: Oh, alle Mann auf die Rentner zu wallacken, das können sie in der Regierung.
2: Nur beruhig dich doch, Anneliese, was denn jetzt schon wieder?
1: Ab 60 soll der Führerschein nicht mehr gelten.
2: Ist der nicht schon seit 45 ungültig?
1: Ach, nicht das Parteibuch, du Dämelack, die Fahrerlaubnis. Alle über 60 sollen den neu machen müssen. Heinz ist auf 180.
2: Hat der seinen nicht schon längst abgegeben wegen dieses dauernde Gepichel?
1: Heinz trinkt nicht mehr ganz so viel jedenfalls wie schon mal. Der hat den gerade wieder gekriegt und nur bloß, weil er über 60 ist, soll er ihn gleich wieder abgeben.
2: Aber er kann ihn doch neu machen.
1: Neu machen, das schafft er doch nie. Heinz sieht doch so gut wie nix mehr. Und Brille fällt ihn auch dauernd an den Kopf weg, wegen seiner lütgen Ohren. Nee, das ist aussichtslos mit der Prüfung.
2: Dann ist es vielleicht sowieso besser, Heinz fährt gar nicht mehr Auto.
1: Und es wäre noch schöner, dass ich ihn jede Nacht aus der Gastwirtschaft abholen kann, bei aller Liebe. Also nee.
2: Ist das nicht viel zu gefährlich, nachts besoffen durch die Gemeinde zu juckeln? Er gefährdet doch auch andere Verkehrsteilnehmer.
1: Na und? Trifft keinen Falschen. Die anderen sind doch auch alle sternhagelvoll. Sollen sich doch gegenseitig kaputt fahren. Vielleicht werden sie dann schlauer.
2: Fahren da denn keine ganz anderen rum?
1: Hier, der Wachtmeister aus Samtgemeinde, diesen stabilen, wie heißt sie hier nochmal?
2: Strohbach.
1: Genau, der riegelt ab 22.30 Uhr die komplette Innenstadt von Plattengülle ab.
2: Innenstadt, dass ich nicht lache.
1: Dürfen nur welche rein mit schwarze Plakette. Das sind die Spritzigen. Und dann ist das mehr so wie so Autoselbstfahrer auf dem Kirmes. Alle rempeln sich an und kommen doch irgendwie lebend nach Haus.
2: Dann brauchen sie ihren Führerschein doch gar nicht, wenn sie sowieso illegal rumjuckeln.
1: Das ist doch bloß wegen dem Bild da drin. Da war Heinz doch noch ein fescher Gardesoldat. Oh, was hab ich den angehimmelt.
2: Das stimmt. Um den wäre schade, wenn man sich Heinz heute so anguckt, das ist ja mehr so eine Art Wrack.
1: Was soll das denn heißen? Heinz ist für sein Alter immer noch sehr rüstig.
2: Ach, ist er schon 90?
1: 75, du alte Retze!

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0: Innstetter Heimatchronik.
1: Moin, Abastor.
2: War das schön gewesen.
3: Und da sind alle erkältet.
2: Und lief bei euch.
1: Und du den Mul.
3: Soll wieder schlechter werden morgen.
2: Das sag auch, Mann.
4: Es ist noch gar nicht lange her, da passierte etwas noch nie Dagewesenes in unserem kleinen Dorf. Ein Aufstand der Schweine. Zum ersten Mal in ihrer Jahrtausende währenden Geschichte begehrten sie auf, die Entrechteten und Geschlachteten. Es begann an einem Donnerstagabend im Stall des Bauern Rottmann. Es ist eine ganz besondere, innige Form der Behaglichkeit, die ein Schweinemaststall ausstrahlt. Eine auf das Wesentliche beschränkte, urtümliche Gemütlichkeit. Nur bestehend aus Fressen, Koten und Schnarchen. Wer von uns wünschte sich nicht bisweilen zurück in die Sorglosigkeit der Kindertage, wie sie heute nicht mal mehr diese genießen, sondern nur noch die Schweine? Ja, wäre da nicht dieser eine Tag im Leben des Schweins, dieser eine Tag, an dem die Männer mit der Rampe kommen und alle abholen, um in Polen Parmaschinken aus ihnen zu machen? Auf irgendeine Weise muss die Kunde vom geplanten Ende bis in die Koben des Bauern Rottmann gelangt sein. Und an diesem bewussten Donnerstagabend meldeten sich die ersten Wortführer, erzählten über die Planken hinweg die Geschichte vom Parmaschinken und die Angst ging im Stalle Rottmann. Vergessen war das kleine Glück der tierärztlich überwachten Darmentleerung, die Fußbodenheizung in den Boxen, die dumpfe Zufriedenheit der geraubten Hodensäcke. Die Stimmen wurden immer lauter, die nach Ausbruch schrien, nur weg von hier, was auch immer woanders sein mag, nur nicht zu Parmaschinken in Polen zersägt werden. Verständlicherweise war es nicht so sehr der Betrug am deutschen Verbraucher, der die Schweinegemüter erhitzte, sondern das absehbare Ende ihres irdischen Daseins. Wie ein Eber stemmte sich die geballte Schweinemacht gegen die morschen Zargen der Rottmannschen Unterkunft und schmeckte zum ersten Mal den herben Duft der Freiheit. Minuten später bot sich den Einwohnern Bunkenstedts ein seltenes Schauspiel. 856 Stück rosa Borstenvieh preschten frierend im Schweinsgalopp westwärts, nach Paris, wie es später hieß.

0: Tabletten hier, täglich 3x14 Stück vor, nach und während des Essens und melden sich so in 4 bis 5 Monaten nochmal und dann schauen wir, ob sie überhaupt noch leben und das Zeug vielleicht doch noch geholfen hat. Hm? Ja, so, Wiedersehen. Der nächste bitte.
1: Ja, guten Tag, Herr Doktor.
0: Schönen guten Tag. Wie kann ich Ihnen denn weiterhelfen?
1: Ach, Herr Doktor, ich habe so furchtbare Kopfschmerzen. Ich halte das wirklich nicht mehr lange aus. Ich kann mich schon überhaupt nicht mehr konzentrieren.
0: Dann lassen Sie mich doch mal schauen.
1: Gerne, ja.
0: Aha, machen Sie doch mal ein ganz bisschen den Hals frei, ja?
1: Ja, ja.
0: Ah, hab ich's mir doch gedacht. Naja, das
1: Was
0: haben
1: denn?
0: Wir gleich. Moment. So, na, wie ist es jetzt, hm?
1: Ja. Viel, viel besser, Herr Doktor. Die Kopfschmerzen sind ja wie weggeblasen.
0: Sehen Sie. Und das lag nur an einer Schraube.
1: Ach.
0: Die war schon vollkommen locker. Aber ein Glück, dass Sie gekommen sind. 1-2 Tage länger und Ihnen hätte glatt der Kopf abfallen können.
1: Da habe ich ja noch mal Glück gehabt, was?
2: Das war aus der Reihe Große Momente der Weltgeschichte, das Monster von Frankenstein beim Hausarzt. Transsilvanien, 29. Oktober 1892, Sprechstunde.

Viele von uns Heimwerkern hätten sicher gern einen Computer bei sich zu Hause. Das Gerät ist ihnen aber zu teuer. Kann man aber auch selber basteln. Wir brauchen dazu lediglich einen Truthahn und ein paar Kleinigkeiten. So, erstmal eine ordentliche Schnittstelle für die Peripheriegeräte angebracht. Na komm schon, komm schon her. Mistputer. So, der mickrige Kopf mit seinem 2 Kilobyte Speicher wäre abgeschlagen. So, ja, wir nageln jetzt das tote Vieh auf eine Festplatte, damit wir kein zweites Laufwerk unter den Puter schnallen müssen. So, wir haben natürlich keine Lust, ewig die Befehle per Hand in den gehammeligen Vogel einzutippen. Dafür gibt's ja die Maus. Die binden wir mit ihren Schwanz rechts an den Puter und immer, wenn wir einen Befehl haben, donnern wir unsere Faust auf den grauen Nager. Ich zeige Ihnen das mal. Hingestanden! So, jetzt müsste der Befehl eigentlich im Puter drin sein. Nun soll unser selbstgebastelter Computer ja nicht nur prima parieren, sondern auch beispielsweise unsere Steuererklärung bearbeiten, ja. Dazu braucht er eine astreine Software. Am einfachsten nudeln wir die schon in das lebende Vieh rein. Wir füttern den Truthahn mit Buchstabensuppe und warten, bis sein Textverarbeitungssystem das Zeug zu gültiger Software verarbeitet hat. Erst dann bringen wir die Schnittstelle am Vogel an. So, jetzt ist alles fertig. Jetzt können wir mal probeweise den letzten Mahnbescheid vom Finanzamt durch unseren Computer bearbeiten lassen. So, den Wisch einfach hinter das Mistvieh legen. Jetzt knallen wir den Befehl in die Maus. Tut sich nichts, Mist. Muss ich eben direkt mit meiner Tastatur in den Puter wämsen. So, da ist die Software mitten auf dem Mahnbescheid vom Finanzamt. In Umschlag mit dem Mist und weg damit. Ein Computer erleichtert das Leben ungemein. Früher habe ich immer noch die Briefe vom Finanzamt per Hand mit Truthahnkacke eingeschmiert. Mann, war das eine Sauerei.

0: reiten für Freiheit und Gerechtigkeit. Die drei Musketiere. Heute
1: Neues aus Japan.
2: Was in drei Teufelsnamen macht er da?
3: Ja, warum lacht er seinen Degen an, Potzdoller?
4: Ich übe mich im Harakiri.
2: Seit er diesen Krahizuli-Pizza reitet, ist unser Athos nicht wiederzuerkennen, Donnerwetter.
1: Das war die 2789. Folge der drei Musketiere. Sie hörten heute Neues aus Japan.

0: Der kleine Tierfreund.
1: Liebe Tierfreunde, am vergangenen Wochenende besuchte ich mit meinem Freund Jan aus Papenburg die Einsamkeit der Emsländischen Moore. Die Kreidler trug uns beide in die Nacht hinaus, um den Tieren der Feuchtgebiete auf die Schliche zu kommen. Es ist eine ruhige Mainacht. Wie eine glasklare Glocke wölbt sich der Himmel über das weite Land. Im blinkenden Wasser spiegelt sich das majestätische Gesims des Atomkraftwerkes Lingen II. Jan kennt sich hier aus. Er weiß, die Stimmen der Nacht zu deuten. Schon oft war er draußen, wenn die Eule rief oder die Dommel dumpf im Moore brüllte. Doch heute ist er hier, um mir etwas Besonderes zu zeigen. Da ist es auch schon, das hohe, klagende Pfeifen. Piu, prit, wit, wit, das nur dem Kundigen verrät, dass hier nachts einer der Heimlichsten sein lichtscheues Wesen treibt. Und da, ein Plätschern, Gurgeln, dumpfes Klatschen, das geheimnisvolle Wesen taucht aus dem Dunkel der Nacht. Ich hebe mein Glas und schaue auf den See hinaus. Ich traue meinen Augen nicht. Eine 3 Meter lange Bisamratte mit 2 Köpfen und hunderten kleiner Schwänze steigt direkt vor mir aus dem brackigen Nass. Ich bekomme Angst um meine Kreidler Florette. Niemals würde sie ohne mich die Flucht ergreifen und ihr Leben retten, das gute Stück. Und plötzlich dort, Juhüt, Juhüt, ein hoher Pfiff durchbohrt die Stille der Nacht. Ein Bisamrüde lockt sein Weibchen. Und dann sehe ich durch mein Glas, wie 2 der doppelköpfigen Monstren auf die ekelerregendste Weise Zärtlichkeiten austauschen. Im fahlen Licht des Atomkraftwerkes verschmelzen die beiden Riesamratten zu einem einzigen zuckenden braunen Balg, womöglich um noch mehr widerwärtige Exemplare ihrer Art in die Welt zu setzen. Doch Jan erzählt mir, dass man hier am See nie wissen könne, was für Jungen aus einer Verbindung entstehen. In der Natur, in der Nähe von Atomkraftwerken, herrsche eine sagenhafte Aufbruchsstimmung. Überall würden ständig Innovationen herausgebracht, aber nur die wenigsten würden sich am Markt behaupten. Liebe Zuhörer, wir unsentimentalen Tierforscher haben natürlich nichts dagegen, dass die Natur ihren alten Park mit neuen Serien nachrüstet. Und wenn die Atomtechnologie ihr dabei behilflich ist, umso besser. Doch die Bevölkerung ist nun einmal konservativ. Das gewohnte Erscheinungsbild von Tier und Pflanze darf nicht angetastet werden. Es ist noch nicht lange her, da mussten Zehntausende kleiner Kälbchen in den Schlachthof wandern, angeblich wegen Hormonverseuchung. Liebe Zuhörer, ich kenne den wahren Grund. Ich möchte Sie aber nicht irritieren. Und wünsche Ihnen stattdessen ein frohes Pfingstfest.

0: Gedanken zur Zeit. Es spricht Akademiker AD Kasowat von Sondermühlen.
1: Gerade war der Zeitungsbote da und rief mir einen guten Morgen entgegen. Dummer Tropf, was weißt denn du vom Leben? Wie kann ein Morgen wohl gut sein, wenn überall auf der Welt junge Teckelwelpen ertränkt werden, weil der Wurf zu groß war? Liebe Freunde, sollten wir nicht alle etwas sorgfältiger mit unserer Sprache umgehen angesichts des Elends dieser Erde?

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0: große Momente der Weltgeschichte.
1: Wenn ich... Moment, was? Ich glaube ja... Ja, das ist es! Das ist es! Ich hab's! Mein Gott, ich hab es! Eureka! Unglaublich, was für eine Entdeckung! Ich bin ein Genie! Das ist
2: Schatz! Schatz!
1: Was? Was ist denn?
2: Schatz, sag mal, willst du Pellkartoffeln oder Salzkartoffeln heute Mittag?
1: Was, Liebling, ich bin gerade bei einer ganz wichtigen Entdeckung, ja? Kannst du mal...
2: Oder lieber Kroketten!
1: Ach, bitte, sei doch mal ganz kurz ruhig, ich muss nur...

0: schnell was aufschreiben.
1: Ich denke, du magst so gern Kroketten.
0: Ja, ja, sicher mag ich Kroketten, aber...
1: Oder willst du lieber Pommes?
0: Was? Nein. Ja, nein, das heißt ich... Ach Mensch, verdammt nochmal, jetzt hab ich's vergessen.
2: Aus der Reihe Große Momente der Weltgeschichte hörten Sie heute: Albert Einstein erfindet beinahe schon 10 Jahre früher die Relativitätstheorie. 11. Mai 1895, zu Hause, kurz vorm Essen.
0: Ha, jetzt weiß ich's wieder.
1: Schatz, oder noch lieber Bratkartoffeln?
0: Was? Ach, Scheiße.

0: Oje, oje, oje, ich bin doch ganz durcheinander. Was für ein grausamer Mord mit einem Angelhaken. Oh, der arme Mr. Fischmehl.
1: Oh, ich kann es doch gar nicht glauben, dass es wirklich seine eigene Frau war. Dieses zierliche Persönchen.
2: Sie ist es ja auch nicht gewesen.
0: Was? Aber Miss Myrtle, wie meinen Sie das? Sie haben doch selbst gesehen, dass...
2: Was ich gesehen habe, war eine Frau, die aussah wie die alte Mrs. Fishmehl. Aber ich habe auch gesehen, dass die Spur des Angelhakens von links nach rechts gezackt, nach unten durch die Beine, nach oben am Kinn vorbei zum Kehlkopf ging. Was eindeutig auf einen Rechtshänder als Täter schließen lässt. So wie Sie, Herr Bürgermeister.
3: Aber Miss Myrtle, was meinen Sie denn damit?
2: Erinnern Sie sich noch daran, wie ich Ihnen vorhin beim Bankett meinen Katheterbeutel quer über den Tisch zugeworfen habe?
3: Ich glaube, das tun wir alle. Aber soviel ich weiß, habe ich ihn mit links aufgefangen.
2: Eine perfekte Täuschung, um die Anwesenden in die Irre zu führen.
3: Ich wollte einfach nicht vollgespritzt werden und habe deshalb...
2: Und dann haben wir da noch die Tatwaffe, den verchromten Angelhaken.
1: Was ist mit dem Angelhaken, Miss Myrtle?
2: Nun, wie man unter ultraviolettem Licht sehr einfach sehen konnte, trug er den Aufdruck Made in Thailand. Die alte Mrs. Fishmehl aber hatte eine chronische Asiatenallergie. Eine sehr seltene Krankheit, bei der den Betroffenen die Füße abfaulen und auf der Stirn ein Horn wächst, wenn sie mit asiatischen Produkten in Berührung kommen.
0: Ich glaube, das habe ich auch.
2: Somit hätte sie niemals nach Thailand fliegen können, um diesen Angelhaken zu kaufen. Was allerdings einfach gewesen wäre für jemanden, der ohnehin viermal im Jahr dorthin fliegt. Nicht wahr, Herr Pfarrer?
0: Herr Pfarrer, Sie machen Urlaub in Thailand?
4: Was? Dort war die Bischofskonferenz. Ja, die ist immer da, da kann ich auch nichts für.
0: Und die Polaroid-Fotos von den nackten Kindern mit den Handschellen.
4: Waren Gemeindemitglieder beim Rollenspiel im Kindergottesdienst. Ach, das habe ich Ihnen doch schon mal erklärt.
2: Womit ich zum nächsten Punkt komme. Mrs. Fishmehl selbst. Ihr Mann war zwar nur freiberuflicher Heringsausnehmer, sie jedoch war in Wirklichkeit eine rumänische Prinzessin, die auf ihren Reichtum zugunsten der Karriere ihres Mannes verzichtet hat.
3: Aber woher wollen Sie wissen, dass sie Rumänin ist?
2: Als man im Schlafzimmer ihres toten Gatten den Hecht in Reizwäsche und diverse indizierte Pferdemagazine fand, war sie nicht im geringsten überrascht. Und dass Sodomie in Rumänien nichts Außergewöhnliches ist, das wissen wir ja spätestens, seit unser Kinderarzt Dr. Proctopol am Rosenmontag nackt im Kuhstall erwischt wurde.
0: Dr. Proctopol? Ich dachte, Sie hätten die Tiere nur untersucht.
5: Aber sicher, das macht man bei uns immer nackt.
2: Und wenn ich mich nicht sehr täusche, ist das die Polizei, die gekommen ist, um den wahren Täter zu verhaften.
6: Inspektor Wenker, Scotland Yard, Miss Myrtle.
2: Ja, Inspektor, hier bin ich. Und ich glaube, ich kann Ihnen jetzt sagen, wer Mr. Fishmehl ermordet hat.
6: Das ist sehr schön, Miss Myrtle, aber ich denke, das machen wir doch lieber, wenn wir wieder zu Hause sind, nicht wahr?
2: Nein, das müssen wir.
6: Ihre Freunde im Heim warten schon auf Sie.
2: Aber der Fall muss doch erst noch abgeschlossen werden, Inspektor.
6: Ja, sicher, sicher, selbstverständlich. Gleich nachdem Sie Ihre Tabletten bekommen haben.
2: Ich habe aber noch viel mehr Beweise, zum Beispiel die missglückte Geschlechtsumwandlung des finnischen Schuldirektors.
1: Herr Inspektor, Sie müssen wirklich noch einmal an ernstes Wort über Ihre Freigänge mit der Heimleitung sprechen. Es ist jede Woche das Gleiche, nicht? Sie kommt zu uns, guckt den ganzen Abend mit uns Krimis und beim Abendessen fängt sie dann an durchzudrehen.
6: Wir kümmern uns um Sie, keine Sorge. Kommen Sie, Miss Myrtle. Wir haben auch Ihr schönes weißes Jäckchen dabei. Kommen Sie mit. Ja, fein. Alles gut.
0: Na Gott. Sei Dank, endlich Ruhe. Aber sagen Sie mal, Herr Doktor, warum waren Sie denn damals eigentlich wirklich in diesem Kuhstall?
1: Und diese Kinder auf den Fotos, Herr Pfarrer?
5: Nun, das können das wir nicht, erklären.
4: Kein Problem, das können wir alles erklären.

0: Brochi und Erwin.
1: Grüß dich, Erwin.
2: Okay, ich grüß mich, mach ich. Hallo Erwin. Hey, sei gegrüßt. Na, altes Haus? Alles okay bei mir?
1: Blöd, Mann.
2: Selber.
1: Sag mal, dein oberster Hosenknopf, der geht wohl nicht mehr zu, was? Bisschen fett angesetzt, der Herr Erwin.
2: Sag mal, hast du vielleicht in einer Kaberdose übernachtet und von Kraft geträumt, hä?
1: Mir fällt nur auf, dass sich an der Höhnefeldschen Hüfte ein Schwimmring gebildet hat.
2: Nun mach mal halblang, Alter. Heute wohl noch keiner einen Hals gekriegt, oder was? Ich bin schlank wie eine Table-Dance-Stange, klar?
1: Diese dicken Table-Dance-Stange für thailändische Arbeitselefanten, meinst du die?
2: Selber fett!
1: Ich bin alt, aber du hast die vielen Chipstüten des Lebens doch vor dir. Adipositas, schon mal was von gehört?
2: Was ist denn das für eine Schweinerei? Was denn für ein Asipo?
1: Adipositas bedeutet Fettleibigkeit und ist bei Jugendlichen Risikofaktor Nummer 1.
2: Ich dachte immer, das wäre Mofa-Fahren ohne Licht.
1: Ja, das dachte ich auch. Das kommt aber erst an zweiter Stelle.
2: Also Risikofaktor Nummer 1 mit Zusatzzahl wäre dann, wenn der fette Jason außer C mit seinem Mofa ohne Licht zum Drogendealer fährt.
1: Nein, da würde ich sagen, ist die Droge dann doch noch ein größeres Risiko. Aber um nochmal auf deinen dicken Wand zu sprechen zu kommen.
2: Ich bin nicht dick. Das ist eine chronische Cheeseburger-Überverträglichkeit. So.
1: Aha, begleitet von einer Salatallergie, nehme ich an.
2: Genau. Und die ist unheilbar, quasi.
1: Guten Appetit.

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0: erwischt ihr, wenn ich neulich ganz nackig gesehen habe?
1: Die scharfe Kopotka mit den mörderischen Glocken?
0: Nee, mich selber.
2: Sensationell. Wie bist du dir da bloß auf die Schliche gekommen?
0: Ich hab Setsch so einen großen Spiegel, ne? Der ist so groß wie ich. Deshalb kann es Mr. Setsch ganz drin sehen. Voll nackig.
2: Oh, bei einem kleineren Spiegel hättest du nur weiter weggehen müssen. Dann könntest du dich da auch ganz drin sehen. Voll nackig.
3: Verstehe ich nicht. Zum Beispiel ein kleiner Autoruckspiegel, ja? Ich habe noch nie komplette nackige Frau gesehen.
1: Oh Mann. Weil da zum Beispiel auch noch nie eine vorstand. Du Witzbold!
0: Das geht doch auch gar nicht. Eine ganze nackige Frau in so einem klitzekleinen Rückspiegel, oder?
2: Natürlich nicht! Und wie kommt das dann, dass man da komplette Autos drin sehen kann, ja? Die hinter einem herfahren, wie geht das?
0: Kann man gar nicht, Ed. Man bloß die Vorderseite.

0: ferma.
1: Liebe, Intrigen, Portokosten.
2: Schicksale rund um das Wirtschaftsimperium des Fritz F. Niedmeier.
1: Während das neueste Produkt der Firma, die Firmenschallplatte, rasende Absätze findet, haben die zwei Intriganten Boris Niedmeier und Gernot Zakowski bereits einen bösen Plan gefasst. Aber was für einen Plan? Niedmeiers Sohn Boris schweigt dazu wie ein Grab. Aber vielleicht gelingt es uns, das alte Plappermaul Zakowski dazu zu bewegen, uns in ihr Vorhaben einzuweihen.
3: Also gut, Freunde, dann will ich euch mal einweihen. Ich fasse noch mal kurz die Vorgeschichte zusammen. Der alte Niedmeier will offensichtlich seinen Enkel, also meinen Sohn Erwin, den ich zusammen mit seiner Tochter Steffi und seiner Sekretärin Frau Graumann gezeugt habe, zu seinem Erben machen. Das fuchst Niedmeiers Sohn Boris gewaltig, weil er ja gedacht hat, er wäre als Nächster dran. Dazu muss ich sagen, dass mir überhaupt nichts an meinem Sohn, diesem schreienden Rotzbalg, liegt. Seit der da ist, dreht sich alles nur noch um den und ich krieg bei Steffi keine Schnitte mehr. Wohl deshalb habe ich mich inzwischen an Niedmeiers Frau Suzette dran gemacht. Der alte Niedmeier hat das natürlich gemerkt und sie sicherheitshalber nach Davos, das Ding in der Schweiz, zur Kuh geschickt. Will sagen, es gibt zwei Leute, die den weiteren Verlauf dieser Serie kolossal behindern. Der alte Niedmeier und sein Enkel, das kleine Erwinchen.
1: Meine lieben Zuhörer, das alles dürfte Ihnen ja nichts Neues sein. Was uns doch interessiert ist, was wollen Zakowski und Boris dagegen tun?
3: Nun lassen Sie mich doch ausreden. Also, wer im Weg ist, muss verschwinden.
1: Soll das etwa heißen, Sie wollen Niedmeier und seinen Enkel um...
3: Ja genau, das soll es heißen.
1: Um Himmels Willen, sind Sie denn nicht bei Trost? Sie wollen den Helden dieser Serie umbringen? Sind Sie sich denn gar nicht darüber im Klaren, dass Sie damit die Arbeitsplätze von uns allen in Gefahr bringen? Ich meine, auf den kleinen Erwin können wir ja gerne verzichten, aber was wäre die Firma ohne Fritz F. Niedmeier? Nein, das kann ich nicht zulassen. Ich werde ihn auf jeden Fall warnen und die Sendeleitung noch dazu.
3: Genau das werden Sie nicht tun.
1: Wie wollen Sie mich daran hindern? Wollen Sie mich etwa auch umbringen?
3: Nee, nur bevor Sie zur Sendeleitung gehen, sollten Sie gefälligst nochmal Ihren Vertrag durchlesen. Wenn ich mich recht erinnere, steht darin, dass Sie lediglich als Erzähler arbeiten und es Ihnen darüber hinaus nicht zusteht, in irgendeiner Form in die Handlung einzugreifen.
1: Das steht da nicht drin. Wo habe ich denn den Vertrag?
3: Paragraph 17, Seite 3.
1: Jede Einmischung oder Beeinflussung der Handlung sind dem Erzähler untersagt. Bei Zuwiderhandlung gilt das Arbeitsverhältnis als beendet.
3: Na, sag ich doch. Ihnen, mein Bester, sind die Hände gebunden.
1: In der Tat, das sind sie. Was, meine sehr verehrten Damen und Herren, soll ich tun? Niedmeier doch warnen? Aber sollte ich dann wirklich entlassen werden, würde nicht auch das Ende dieser Serie bedeuten? Ja, jetzt einmal ganz unter uns. Könnte die Firma nicht eher auf Fritz F. Niedmeier verzichten als auf mich? Oder gibt es vielleicht einen Weg, wie wir beide gerettet werden können? Verpassen Sie auf keinen Fall die nächste Folge von Die Firma.

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1: So einen schäbigen August hatten wir ja schon seit Jahren nicht mehr.
2: Das stimmt nicht. Vor 2 Jahren, als Reinhard sich den Nagel in den Fuß getreten hat.
1: Ich meine vom Wetter her. Ich bin doch wochenlang nicht aus der Gummistiefel rausgekommen.
2: Alles entzündet, wären wir mal bloß zum Arzt gegangen. Aber Reinhard musste ja zur Fortbildung im Schlaflabor vom Finanzamt.
1: Und dann alles klamm. Wäsche hing 4 Wochen auf der Leine und hat überall Stockflecken.
2: Der ganze Fuß, ein einziger Eiterklumpen.
1: Die Wespen saßen frierend unter den Fahrradständer.
2: Das Finanzamt lag personell am Boden, weil Reinhard wochenlang ausfiel.
1: Ich habe zu Heinz gesagt, lass wenigstens das Trinken sein, wenn es regnet. Ich kann diese viele Feuchtigkeit nicht mehr ertragen.
2: Früher war der August ein Monat, wo man selten in Nägel trat.
1: Es rostet ja alles so weg vor lauter Nässe überall, ne?
2: Zum Glück hatte Reinhard gerade vorher Tinnitus-Impfung gekriegt, sonst hätten sie den Fuß da behalten müssen, sagte der Leib. Arzt von der Finanzamtsklinik.
1: Nein, was für ein schäbigen August. Der Eber von Sickendieks ist in den natte Schieten stecken geblieben. Mussten sie mit einem Frontlader rausheben.
2: Um nochmal auf Reinhards Fuß zu sprechen zu kommen.
1: Zu Fuß konnte man im August nichts erledigen.
2: Reinhard war auch vollkommen erledigt, nur ist aber auch egal. Er hat sich eine schöne Teilinvalidenrente dazu verdient und im Sessel braucht man ja auch nicht so viele Füße.
1: Sag mal, was redest du da alle für ein Blödsinn die ganze Zeit? Was war mit Reinhard? Hat der nasse Füße gekriegt aus dem Finanzamt? Raus. Ausgeschmissen.
2: Nichts ist mit Reinhard. Du hast mir überhaupt nicht zugehört.
1: Ich freue mich wenigstens ganz doll auf den September. Der ist ja manchmal noch sehr schön.
2: Von wegen. Vor 3 Jahren hat sich Reinhard im September auf eine Schraube gesetzt. Oh, der Eiter. 3 Eimer pro Tag.
1: Och, ich muss nach Hause. Es hat aufgehört zu regnen.
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0: Fischmeiers Logbuch.
1: Und immer wieder ist es das Zweibein um uns herum, das uns mehr nervt als Hecke, Wespe oder Hitzestau. Zum Beispiel in Gestalt des Monsters mit den PET-Flaschen am Mehrweg-Rückgabeautomat. Es zieht einen Big Pack mit hunderten leergesoffenen Plastikflaschen hinter sich her und schlurft grinsend vor uns rum. Warum kauft er seine zuckrige Brause nicht in Kästen? Da könnte man ja immerhin 12 Pullen auf einmal in das Gerät wuchten. Warum er das nicht tut? Weil er sich an wütenden Gesichtern der hinter ihm Stehenden weidet. Ich wette, er schlägt zu Hause seinen Hund oder guckt Waschbärenpornos im Darknet. Weiter geht's mit dem Linkstanker. Noch ist es in Deutschland möglich, auf der Seite in Fahrtrichtung rechts eine Tankstelle zu finden. Warum wollen aber einige Arschgeigen unbedingt auf der falschen Seite tanken und den Verkehr beim Abbiegen hinter sich zum Halten zwingen? Ich finde, diese rücksichtslosen Drecksäcke müssen einen Warnhinweis am Heck tragen. Achtung, ich bin Linkstanker. Bitte überholen, solange es noch geht. Und als dritten nochmal ein Autofahrer. Es ist der Tankstellenfrühstücker. Ich vermute, der wahre Grund für den mäßigen Erfolg der Elektromobilität ist ihre Immobilität. Mit so einer Karre muss man sich noch länger an Tankstellen aufhalten. Schon jetzt erscheinen einem die 5 Minuten vom Rüssel reinhalten bis zum Bezahlen wie eine halbe Ewigkeit. Immer wenn ich zur Kasse schreite, steht vor mir jemand, der die einzige Bedienkraft dazu nötigt, ihm einen Kaffee zu kredenzen, ein Croissant aufzutauen und eine Stinkewurst-Pizzazunge anzuwärmen. Ach ja, und eine Schachtel Marlboro. Nee, die große. Ich zahle bar. Moment, ich hab's passend. Früher haben diese im Wegsteher auch noch Lotto gespielt in der Tanke. Heute holen sie dort ihre Hermes-Pakete ab. Warum kann man an einer Tankstelle nicht einfach bloß tanken? Ist das so schwer? Aber es gibt eine Lösung. Mit dem Smartphone direkt an der Säule zahlen. Nein, das ist doch keine Lösung. Denn dann blockieren die Staulurche nicht die Kasse, sondern die Säule, weil sie ihre eBay-Transaktionen, Netflix-Hitlisten und sonstigen digitalen Mist alles komplett an der Zapfsäule verzapfen, an der ich einfach nur tanken will. Einfach nur tanken, verdammt nochmal, du mieser Mitmensch! Wird fortgesetzt.

Das war aus der Reihe Große Momente der Weltgeschichte. Drei Chinesen mit dem Kontrabass sind es leid, immer nur mit ihrem Musikinstrument in Verbindung gebracht zu werden. Sie erfinden ein eigenes Essbesteck. Entschuldigung, stopp, sie erfinden die Stäbchen, genau. Ja, Stäbchen, habe ich doch gesagt. Ach, ihr habt doch eine Profilneurose, Schluss jetzt!

0: Papas Presseschau.
1: Morgen eröffnet Bundeskanzlerin Merkel in Frankfurt die IAA. Könnte ich eigentlich auch mal hin mit Helmut.
2: Seit wann interessierst du dich denn für Esel?
1: Die IAA ist die größte Automobilmesse der Welt, du doofes Huhn.
2: Ach so, da zeigen die neue Autos.
1: Einmal im neuen Mercedes Flügeltürer sitzen.
2: Dich und Helmut, euch lassen sie da gar nicht rein mit euren klebrigen Buchsen. Ihr macht ja die ganzen Polster dreckig.
1: Der Kunde ist König und im Augenblick muss sich die Autoindustrie über jeden Interessenten freuen. Brr, brr, brr. Einmal den 10-Zylinder Audi aufheulen lassen. Brr, brr, brr, brr.
2: Ich dachte, die machen heute hauptsächlich so knuffige Elektroautos.
1: Ja, für schwule Müslis und ausgeleierte Öko-Weiber. Richtige Männer fahren weiter mit Benzinmotoren.
2: Du fährst gar nichts, Papa. Nicht mal mehr auf den Lütgen-Mofa kommst du drauf mit deinen dicken Wanst und die breite Mäse.
1: Wenn ich keinen Mercedes kriegen kann, fahre ich lieber gar nichts.
2: Och, früher, unseren schönen Kadett, den hast du kaputt gebrochen.
1: Tauchte nichts. Die Vorderachse war viel zu schwach. Und was haben sie davon gehabt? Heute werden 4.500 bei Opel entlassen.
2: So viel braucht man, um dünne Achsen zu bauen?
1: Dämliche Kuh.
2: Ich würde gern mal wieder mit dem Auto Sonntag spazieren fahren. Schön Kaffee trinken an der Raststätte und auf diese schicken Toiletten da gehen, die sie da haben.
1: Ach so, ist Madame wohl nicht fein genug, der heimische Lokus, was?
2: Ist immer alles so zugeödelt bei uns.
1: Da soll ich extra ein neues Auto kaufen, damit du perverses Perlhut auf saubere Fliesen gucken kannst?
2: Andere haben auch alle ein Auto, nur wir nicht.
1: Weil wir uns ökologisch vorbildlich verhalten.
2: Aber es gibt doch auch Elektroautos.
1: Ja, und der Strom kommt aus Atomkraftwerk, nix da. Wir dürfen nicht nur an uns, sondern müssen auch an unsere Kinder denken.
2: Wie heißen unsere denn, Papa?
1: Was? Michael und Melanie? Horst und Heike? Pat und Patachon? Blöde Kuh.
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0: reiten für Freiheit und Gerechtigkeit. Die drei Musketiere. Heute
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1: Das war die rostfreie Folge der drei Musketiere.

0: Der kleine Tierfreund.
1: Längst vorbei sind die Zeiten, liebe Tierfreunde, da nur die stärksten und tüchtigsten die harten Wintermonate überlebten. Heute schleppt sich jeder verwurmte Zausel über die viel zu milde Jahreszeit. Gerade gestern erwischte ich einen vorwitzigen Starren, der in meinem Vorgarten sein dilettantisches Frühlingslied anstimmen wollte. Nur gut, dass das gespannte Eisen unter der Konifere rechtzeitig seine einsame Arbeit verrichtete. Ja, liebe Zuhörer, gerade wenn die Winter mild sind, müssen wir dafür sorgen, dass die Jahreszeiten dennoch eisern eingehalten werden. Wenn die Finken schon im Januar schlagen, ja, dann schlagen wir zurück. Und wenn ein dunkler Keil aus schlanken Vogelleibern mit vielstimmigen Kra, Kra durch die Nacht fliegt, dann wird es Zeit, die Schwalbennester unter den Dächern zu zerschlagen. Denn wenn sich das Kranichheer mit lautem Ruf nach Norden bereits meldet, dann wird auch bald die Schwalbe aus dem fernen Afrika ihren Asylantrag einreichen. Damit in der dumm geilen Tierwelt erst gar keine Stimmung aufkommt, habe ich sicherheitshalber die Schneeglöckchen und Krokusse einer Chemiebehandlung zugeführt. Denn wenn sich erst die Flora regt, dann fängt auch die Fauna an, sich zu reproduzieren. Dahin ist die Ruhe bis zum Mai. Wenn man Pech hat, kann man schon im Februar knietief durch Kiebitzküken und Junghasenwucherungen warten. Kaum drei warme Tage braucht es, bis schon wieder die Mücken durch die Stube gaukeln und sich die Würmer aus der Krume winden, um ihr Dioxin bis hinein in unsere Gärten zu tragen. Selbst der treuen Kreidler Florette juckt der Winterpelz. Schräg lehnt sie an der Krüppelbirke, als wollte sie sich das dicke Fell aus Leopardenimitat von der Sitzbank fegen. Doch längst nicht ist Frühling im Land. Nur eine Zweidrittelmehrheit im Bundestag könnte den Termin vom 21. März auf ein früheres Datum vorverlegen. Solange das nicht geschehen ist, sollten wir Tierfreunde darauf achten, dass die Ordnung in der Natur gewahrt bleibt. Dem Igel träufeln wir ein Barbiturat in den Sabber, die trällernde Lerche bestreichen wir mit der leichten Frühlingsabwehrflak, die wir am Kreidler-Volant montiert haben, und die Hauskatze sperren wir jeden Tag für eine halbe Stunde ins Gefrierfach. Wenn alle mithelfen, dann kann uns der Winter noch lange erhalten bleiben und dem Klimaschock zeigen wir eine lange Nase. Bis zum nächsten Sonnabend, Ihr kleiner Tierfreund.

0: St. Helena. Was für ein Spiel. Welcher Kaiser ist in diesem Lied von Freddie Quinn gemeint? Wir fragten den Experten vom Deutschen Schlagerarchiv in München.
1: Nach den uns zugrunde liegenden Informationen wird in diesem Schlager von der Schmach von St. Helena berichtet. Wir erinnern uns, die deutsche Nationalelf verlor damals sensationell 4:0 gegen die drittklassige Mannschaft von St. Helena. In vielen Ländern ist dieses Ereignis damals besungen worden, doch wohl keiner hat die Stimmung so nachhaltig eingefangen wie Freddie Quinn. Und er singt, ein Kaiser, gemeint ist natürlich Franz Beckenbauer, schaut aufs Meer hinaus und denkt daran, dass es sich nie mehr ändern kann. In der Tat ist Franz Beckenbauer damals aus den Unterkünften der Mannschaft entwichen. Aber nicht, um sich in den Bars von St. Helena zu vergnügen, wie es die Boulevardpresse genüsslich berichtete. Nein, sondern um mit sich am Meer allein zu sein. Und es war eine große Krise in der Karriere des Kaisers damals, dieses 4:0, dass er daran denkt, dass es sich nie mehr ändern kann. Aus heutiger Sicht wissen wir, dass es nach der Schmach von St. Helena auch für Franz Beckenbauer wieder bessere Tage gab. Vielleicht war diese Niederlage nur ein böser Traum, aus dem der Kaiser gestärkt hervorgegangen ist. Freddie Quinn hat diese Szene, in der der Kaiser wieder neuen Mut schöpft, in seinen unvergesslichen Worten für die Ewigkeit aufbewahrt.
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0: passiert?
1: Ja, was denn?
0: Das glauben Sie nicht, Mann. Das müssen Sie sich angucken.
1: Ach, Mann, ich mach grad die Kasse fertig. Was ist denn, hä?
0: Jetzt schnallen Sie sich an.
1: Ja, was ist denn nun?
2: Das war aus der Reihe Große Momente der Weltgeschichte, Mallorca, 7. Juni 1999. Zum ersten und einzigen Mal macht Ballermann 6 Feierabend, ohne dass ein einziger Gast auf den Tisch gekotzt hat.
3: Gibt's doch nicht. Ab morgen wieder mehr Terpentin in den Sangria, ist das klar?
4: Kinder!

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1: 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Beseitigen Sie strenge Gerüche mit Raumspray in diversen Duftnoten, damit auch für Ihren Täter ein anheimelndes Raumklima geschaffen wird. Nun wünschen wir Ihnen noch viel Freude und einen netten Abend mit Ihrem Kriminellen. 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
0: Das war der aktuelle Fensterservice Ihrer Kriminalpolizei. Ein kleiner Tipp an unverheiratete Damen. Genießen Sie doch zwischendurch mal einen kräftig herben Einbrecher, der ist wild und erschreckt.

0: Heidi-ho! Hier ist die Super-Hit-Parade des Frühstücksradios mit den Evergreens of Black Music.
1: Hier sind euer Erwin Hönfeld
0: und euer Pavian Meyer zu Brachtebeck.
1: Heute mit den Everlasting Mega-Hits of Black Music.
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0: Und hier sind die Neuvorstellungen von heute.
1: Nummer 1, ein Super-Hit der 80er und 90er. Boney M. mit Daddy Cool.
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0: Mann, das geht in die Stelzen, Folks. Und gleich geht's weiter mit unserer zweiten Neuvorstellung.
4: Hey, super music for super people.
1: Hier liegt für euch auf dem Plattenteller direkt ein Vorreiter der schwarzen Musik in Deutschland. Hier ist Ernst Neger mit Rucki Zucki.
0: Weiter geht's mit Stimmungsknallern der schwarzen Musik aus Deutschland. Neuvorstellung Nummer 3, Snap und The Power.
5: 3, 2,

0: Silver Convention mit Fly Robin Fly.
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0: Ja, und da wären wir auch schon bei den Platzierungen. Evergreens of Black Music. Leider nur auf Platz 10. Trotzdem eine heiße Rille. Nochmals Boney M. mit Brown Girl in the Ring.
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2: Auf Platz 9 haben wir eine Supertruppe aus den 70ern. Schwarze Musik in ihrer ganzen Schönheit. Les Humphreys

0: Platz 7 Evergreens of Black Musik. Hier ist der Meister selbst, Roy Black, mit Träume in Samt und Seide.
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0: sind im Spitzenfeld der Evergreens of Black Music angelangt. Platz Nummer 5, Roberto Blanco mit seinem Bekenntnis: Bin nur ein Johnny.
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2: Platz Nummer 4, er ist Afrikaner und trotzdem kein Neger. Lebt in Deutschland, hat aber den Ruf des schwarzen Kontinents. Howard Carpendale mit seinem Anti-Apartheid-Song, den er für den inhaftierten Nelson Mandela geschrieben hat. Wie frei willst du sein?

0: Mami, wann ist endlich Bescherung? Ich bin so gespannt.
1: Hab noch ein bisschen Geduld, mein Schatz. Wenn das Glöckchen klingelt, dann gehen wir rüber in die gute Stube und dort findest du dann deine Geschenke unterm Weihnachtsbaum.
0: Und wer hat die da hingelegt?
2: Naja, ist doch egal. Hauptsache, du warst lieb, mein Kleines, und dann bekommst du auch, was du dir gewünscht hast, ja? Ho, ho, ho! Was heißt hier ho, ho, ho? Guten Abend, sagt man bei uns.
0: Was ist denn das für ein Arschloch, Papa?
2: Keine Ahnung.
0: Warum hat der so einen roten Mantel an? Wenn der durch den Schornstein kommt, das wird er sofort dreckig.
3: Das stimmt, Emily, da hast du völlig recht.
2: Also was soll der Spuk? Sind Sie der Schornsteinfeger? Ist schon wieder so weit oder hat sich Sigmar Gabriel eine neue Schweinerei ausgedacht für unsere Hausbesitzer, die ihr messen dürft, hä?
4: Ich bin der Weihnachtsmann. Ho, ho, ho.
0: Der soll aufhören mit seinem doofen Ho, ho, ho.
2: Wir haben es ja gehört. Hören Sie auf mit dem Blödsinn. Sie erschrecken ja das Kind. Also was wollen Sie hier am Heiligabend?
4: Ich bin mit meinen Rentieren durch den Himmel geflogen.
3: Hans-Wilfried, bitte ruf die Polizei an, der Mann ist ja nicht ganz dicht.
4: Na, meine Kleine, soll ich dir mal meinen Rudolf Rednose zeigen?
0: Den hatten wir noch nicht in Englisch. Papi, der Doofe soll weggehen.
2: Rudolf Rednose, was denn das für eine Schweinerei, Freundchen? Sind Sie ein Exhibitionist? Lassen Sie bloß Ihren Rednose unterm Mantel, sonst gibt's euch auf die Mütze.
3: Gehen Sie schon endlich, Sie ekelhafter Kerl.
4: Aber ich bin der Weihnachtsmann. Ho, ho, ho. Ich bin Santa Claus. Ich komme, um die Kinder zu beschenken.
2: Wir kennen keinen Weihnachtsmann und keinen Santa Claus. Wir essen Würstchen am Heiligabend.
3: Sie sind ein Perverser, der sich an kleine Kinder ranmacht, ja.
4: Kennen Sie denn nicht die Cola-Werbung? Da fahre ich mit einem großen amerikanischen Truck durch die Welt an Weihnachten.
2: Amerikanische LKW taugen doch sowieso nichts. Warum fahren Sie nicht wenigstens MAN, Sie Trottel.
0: Genau, was für ein Arschgesicht, ne? Papa, fährt nicht mal MAN.
3: Nun sehen Sie endlich zu, dass Sie verschwinden.
4: Aber ich hab doch noch Geschenke für das brave Mädchen hier. Ho, ho, ho.
2: Hören Sie endlich mit dem dämlichen Ho, ho, ho auf, Sie blöde Schwein. Und Ihre Geschenke können sich in Ihren roten Arsch reinschieben. Ho, ho, ho.
0: Genau, ich will keine Geschenke von einem Perversen, der seinen Ruder vorzeigen will.
2: Recht so, mein Liebling. Zeig's ihm.
0: Darf ich den Kerzenständer nehmen, Mami?
3: Ist ja für einen guten Zweck.
0: Ja, bist dich, du perverses Arschgesicht.
5: Aua, aua, aua, aua.
3: Endlich ist er weg. Was wollte der bloß?
2: Der Weihnachtsmann. Könnte ja jeder kommen, den gibt's doch gar nicht. Herr Nikolaus, den gibt's aber. Weihnachtsmann nie gehört.
3: Hört nur, das Christkind war da.
0: Au, ja, supi, supi, Bescherung.

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1: Die Firma.
0: Liebe, Intrigen, Portokosten.
1: Schicksale rund um das Wirtschaftsimperium des Fritz F. Niedmeier.
0: Immer noch hetzt Schrage gemeinsam mit Rauhartickel Norbert durch Tokio. Auf der verzweifelten Suche nach Niedmeier, der sich nach wie vor für den Nachfolger des japanischen Kaisers hält. Inzwischen ist Suzette, ebenfalls in Tokio, in die Hände des Geheimdienstes geraten und wird gerade auf fernöstliche Art und Weise hypnotisiert.
2: Deine Augen sind zu, zu und fest zu. Du bist hypnotisiert und ich bin dein Meister. Du hüllst auf jedes meine Wolte und du willst alles tun, was ich dir sage. Alles, bedingungslos, alles.
3: Ja, Mann, ich hab dich ja verstanden. Also schieß los, was soll ich machen?
2: Du willst einen Mann treffen. Einen Mann, der aus demselben Land kommt wie du. Einen Mann, der die Gloskalite Jacke des Tenno trägt. Er will die Gloskalite Jacke des Tennos tragen. Und du willst ein großes Messel in das große Kalo über seinem Herzen stecken. Genau in das große Kalo über seinem Herzen willst du das große Messel stecken.
3: Herrgott, musst du immer alles zweimal sagen? Ich hab es ja verstanden.
0: Natürlich können die Männer vom Geheimdienst nicht ahnen, dass der neue Tenno, also Niedmeier, dieses Sakko aus grundsätzlichen Erwägungen gar nicht mehr trägt.
4: Nee, also bei aller Liebe, jetzt bin ich schon einmal Kaiser und dann soll ich mit so einer dämlichen, karierten Jacke rumlaufen? Nee, damit hält man mich womöglich noch für den Präsidenten der Vereinigten Staaten, also weg damit. So, und jetzt kaufe ich mir erst einmal einen vernünftigen Karateanzug.
0: Aber die Jacke bleibt nicht lange allein. Norbert, der endlich die Witterung seines Härchens aufgenommen hat, schleift Schrage gnadenlos hinter sich her.
5: Norbert, halt doch mal an! Du zerreißt mir ja die ganze Jacke!
0: Und tatsächlich, Norbert, der sonst doch meistens ziemlich schlecht hört, hält an.
5: Was ist? Wieso hältst du? Hast du etwa Niedmeier gefunden?
0: Nein, das nicht. Aber seine karierte Jacke. Auch Schrage schnuppert daran.
5: Tatsächlich, das riecht ja nach unserem alten Fritz. Na, sei's drum. Die Jacke kommt auf jeden Fall wie gerufen.
0: Erleichtert tauscht Schrage seine zerfetzte Jacke gegen das schöne, grob karierte Stück aus. Gerade ist er hineingeschlüpft, als die hypnotisierte Suzette hinter einer Häuserecke auftaucht. In der Hand hat sie ein langes Messer und im Kopf die Stimme ihres Hypnotiseurs und Meisters.
2: Er will die gloskalierte Jacke des Tenus tragen und du willst ein großes Messel in das große Kalo über seinem Herzen stecken. Genau in das große Kalo über seinem Herzen willst du das große Messel stecken.
0: Willenlos geht sie auf Schrage zu, der ihr den Rücken zuwendet. Wird sie das Messer wirklich in das große Karo über Schrages Herzen stecken? Wird sie wirklich das große Messer genau in das große Karo über dem großen Herzen stecken? Und wenn ja, was wird Schrage wohl dazu sagen? Und was ist eigentlich mit ihren Messern, sehr verehrte Hörer? Müssen die nicht auch mal wieder geschliffen werden? Schauen Sie doch mal nach. Aber verpassen Sie darüber auf keinen Fall die nächste Folge von Die Firma.

0: bei Frieda und Anneliese.
1: Oh, ich hab so eilig. Frieda, sag schnell, was du von mir willst. Ich muss sofort wieder los.
2: Was soll ich groß von dir wollen? Meinetwegen kannst du sofort wieder fahren.
1: Ja, ich wollte auch nur sagen, ich hab es so eilig. Dieter eröffnet heute die Saison in seinen Imbiss zur warmen Wurst. Und er hat Bärlauchwoche.
2: Was für eine Schweinerei. Wer frisst denn Bär mit Porree?
1: Bärlauch, das ist eine Pflanze. Die wächst bei uns im Waldboden.
2: Kann man da nicht gegen spritzen?
1: Ja, aber will man doch gar nicht. Das ist gesund und schmeckt wie Knoblauch.
2: Bah! Das alles hat früher keiner gegessen bei uns. Das haben uns die Vertriebenen eingebrockt.
1: Jedenfalls in eine warme Wurst gibt es Bärlauch in allen Variationen. Bärlauchsuppe, Bärlauchkuchen, Bärlauchzigaretten.
2: Hauptsache, euren Dieter kann sich oft bücken beim Pflücken im Wald, ja.
1: Und das hat er doch gar nicht nötig. Dafür hat er seine Polen.
2: Bestimmt die falsch gepolten von seiner Gruppe.
1: Gar nicht. Das sind ganz normale Polen für 1,50 Euro die Stunde.
2: Ich würde das Zeug auf alle Fälle nicht anpacken, Bärlauch. Bah! Es gibt hierzulande so viel anständige deutsche Gemüse, dass man so ein Stinkekram aus dem Wald weiß Gott nicht fressen muss.
1: Du weißt doch gar nichts von Geschmack. Bei euch gibt's seit 50 Jahren jeden Tag dasselbe. Speck mit Kartoffeln und für den Geschmack einen halben Brühwürfel.
2: Die andere Hälfte bröckeln sich Nivenos morgens in Kaffee.
1: Und das soll lecker sein?
2: Ach, Nivenos mögen das auch nicht. Aber die können nur einmal am Tag heißes Wasser kriegen. Und dann muss das Kaffee und Brühen eins sein.
1: Denn brauchen du und Nivenos wohl keine Gutscheine von unseren Dieter sein Imbiss, seine Bärlauchwoche, was?
2: Igitt, geh mir los mit deiner dösige Blähbauchwoche. Bei uns gibt's heute für jeden ein Glas Dosenwürstchen.
1: Für jeden? Oh, den bleib ich noch hier.
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0: Gedanken zur Zeit. Es spricht Akademiker AD Cassovat von Sondermühlen.
1: Jedes Jahr aufs Neue feiern wir unseren sogenannten Geburtstag. Doch in Wahrheit feiern wir unseren Tod. Denn nicht das Leben wird immer mehr, sondern wieder ist ein Jahr von uns beerdigt worden. Was sind wir doch alle für Knallköppe, oder nicht?

0: Und deshalb würde ich bei Ihnen erst einmal nur eine anständige Lebensversicherung, selbstverständlich gekoppelt mit einer vernünftigen Butze, empfehlen.
1: Mit wem?
0: Berufsunfähigkeitsversicherung. Das reicht für den Moment völlig aus. Mhm. Was die Kapitalanlage angeht, da würde ich sagen, sind Sie zum jetzigen Zeitpunkt mit dem Bausparvertrag bestens bedient.
1: Aha.
0: Kommen wir nun aber zum Hauptanliegen Ihrerseits. Das war die Finanzanalyse Ihres Unternehmens.
1: Genau, ja.
0: Unter der Fragestellung, warum trotz der immensen Einkünfte sich kein Profit abzuzeichnen scheint.
1: Es ist komisch, ja.
0: Ja, nun, meine Mitarbeiter haben das mal ganz ausführlich durchgerechnet, wenn Sie hier mal schauen. Mhm. Und sind zu dem Ergebnis gekommen, dass der Hauptgrund darin zu liegen scheint, dass Sie all Ihre Einkünfte sofort ohne finanzielle Umwandlung direkt an die Armen und Bedürftigen weiterverteilen. Verstehen Sie?
1: Ach so, und das schlägt sich dann nieder, meinen Sie?
0: Ja, sehen Sie, Herr Hood, ich habe hier mal einen Plan erstellt, wie das alles aussehen würde, wenn Sie die Einnahmen beispielsweise einfach behalten und gegebenenfalls neu investieren würden.
1: Ja.
0: Sehen Sie?
1: Ja.
0: Und das schaut in diesem Fall bei Ihnen gar nicht mal so uninteressant aus.
2: Aha. Das war aus der Reihe Große Momente der Weltgeschichte. Robin Hood beim Finanzberater. Am frühen Nachmittag im Mittelalter bei der Hamburg-Mannheimer Filiale Sherwood Forest.

0: Sag mal, sollen wir beide, ne?
1: Was?
0: Wir, ne?
1: Ja.
0: Wollen wir nicht mal in den Puff gehen, wir beide, du? Hä?
1: Oh.
0: Hä? Du? Damit du mal so ein bisschen rauskommst, ne? So von allem so, ne? Was hältst du davon, Kurt, hä?
1: Puff? Was soll ich da denn?
0: Kurt, also komm, ich weiß doch, ne? Dass du keine Freundin hast, ne? Also, und ehrlich gesagt, also nur mal, wie die Frauen heute so sind, ne?
1: Ja, wie
0: so,
1: sind die denn?
0: Naja, so anspruchsvoll und so,
1: aus
0: ne?
1: Aus welchem Grund, ne?
0: Weiß ich nicht, ne? Weiß ich doch nicht. Aber die sind halt so, die Frauen. Weiß ja keiner warum.
1: Ja.
0: Ne? Aber da glaube ich ja jetzt mal nur, ne? Dass da sich ja eigentlich keine in dich man so rein verlieben kann.
1: Kopf zu, Arschkrampe!
0: Ja.
1: Soll das heißen, ich, ne? Hab keine Chance mehr bei Weib oder was?
0: Hä? Nein, Kurt, da würde ich ja nicht sagen, weißt du ja. Aber ich kenne dich ja jetzt seit 12 Jahren.
1: Ja.
0: So, ne?
1: Ja, und?
0: Plus minus was, ne?
1: Ah.
0: Und außer mit Gertrud, ne? Habe ich dich noch mit keiner Frau zusammen gesehen. Noch niemals, ne?
1: Ja, und? 12 Jahre ist auch kein Alter für einen Mann, ne?
0: Nee, das ja nicht, aber du hast mich jetzt, also ich will jetzt nicht dich
1: Fluppe her.
0: Zu nahe
1: treten.
0: Ja, nimm mal hin. Ne? Kurt, Vorsicht, mit dem Feuer nicht auf die Theke, das ist
1: Holz. Sie streichelt sich immer eine Kotze, dann geht es am besten aus.
0: Holz, das brennt, Kurt. Ne?
1: Ja.
0: Kurt, du hast mich eben falsch verstanden mit den 12 Jahren, Kurt.
1: Ja.
0: Ne? Ich habe ja nicht, also ich habe ja nicht gemeint, dass du, ne, 12 Jahre bist, ne?
1: Nicht.
0: Nein.
1: Was denn?
0: Ich habe gemeint, dass wir uns 12 Jahre kennen.
1: Ach so. Ach so, ja dann. Ja, was verstehe ich das, ne?
0: Und deshalb, ne, Kurt, meine ich ja nur, ne?
1: Ja.
0: Also ich meine jetzt immer nur so mindestens 12 Jahre ohne Frau, ne?
1: Ja.
0: So. Jetzt mal unter uns, Kurt, ne?
1: Ja,
0: kannst
1: was
0: mir ja mal sagen, ne?
1: Ja.
0: Fehlt dir da nicht irgendwas, du, ne?
1: Sag mal, wovon redest du eigentlich die ganze Zeit, du Nervenarsch?
0: Ja, Kurt, guck mal, du bist ja jetzt so Mitte 50,
1: 35,
0: ne?
1: Du Drecksau!
0: Ja,
1: hab ich
0: dir
1: schon mal gesagt.
0: Ja, gut, cool. Ist okay, weiß ich. Also du bist jetzt so Mitte 35, ne? Aber was ich jetzt meine, ne, ist ja, also ich glaube nicht, ne, jetzt mal, ich glaube nicht, dass morgen früh, sagen wir mal, Claudia Schiffer bei dir klingelt, ne? Und was von dir will, glaube ich.
1: Würde ich sowieso nicht aufmachen, ne? Vor halb drei war ich noch nie wach, ne?
0: Ja, ist ja okay, aber das war jetzt ja nur ein Beispiel, ne, Kurt? Ne?
1: Ja.
0: Also, was ich meine ist ja, du bist ja jetzt nicht gerade so der, also nicht ganz so der Typ, auf den die Frauen abfahren, ne? Kurt, ne? Du hast mehr innere Werte, Kurt. Ne?
1: Leberwert, oder was meinst du?
0: Ja, nein, du bist ein astrein Kumpel, ne?
1: Ja.
0: Also, das einzige Problem, du bist gesellig auch, ne? Und alles, weißt du, ich hab dich ja auch gern, ne?
1: Ja, ich mich auch.
0: Ja, das ist auch okay, aber ich meine, du siehst halt nur mal aus wie ein Flocati, der 2 Jahre auf dem Müll gelegen hat, ne? Das ist doch dein Problem, Kurt, oder?
1: Ich sag dir eins, Gürgel, ne?
0: Ja.
1: Das schreibt dir jetzt ruhig auf, ne?
0: Ja.
1: Wenn sich eine Frau, ne?
0: Ja.
1: Richtig in mich verliebt, ne?
0: Ja.
1: Dann ist das scheißegal, du Dreck, ne?
0: Ja.
1: Wie ich aussehe, ne? Das ist doch wohl sonnenklar.
0: Ja.
1: Ne?
0: Eigentlich ja.
1: Ja.
0: Ich glaube, du musst da so ein bisschen mal umdenken, Kurt.
1: Nix da. Du meinst so, ich ruiniere mir die Feierabende mit Sport und Haare waschen?
0: Nein.
1: Bloß um die dämlichen Schnitten einzulullen?
0: Nee.
1: Glaubst du das von mir?
0: Nee, Kurt. Ne? Du gehst deinen eigenen persönlichen Weg, ne? Unbeirrbar, bist du immer
1: gegangen. Genau, ne? Ich rauche und saufe und alles, ne?
0: Ja.
1: Und wenn das den Weibern nicht gefällt, ne? Sonst auch mal wegen lesbisch werden oder schwul, das ist mir doch ganz egal, ne?
0: So ist richtig gut. So ist das richtig gut, ne? Okay, gib's ihnen, ne? Geh deinen eigenen Weg, Kurt. Deinen
1: genau
0: eigenen,
1: so ist das,
0: Güte, eigenen, ne? Weg, ne?

0: Sie reiten für Freiheit und Gerechtigkeit. Die drei Musketiere. Heute
1: nach einer langen Nacht.
2: Hey, Porthos! Du durftest ja nach Aramis.
3: Nun,
1: Das war eine duftige Folge der drei Musketiere von drei Jungs aus Hildesheim.

0: Der kleine Tierfreund.
1: Es stand in allen Zeitungen. Nach dem Fall des Eisernen Vorhangs sei der sibirische Pümmel in die ostdeutschen Niederwildreviere eingewandert. Kaum größer als eine ausgeweidete Hausfrau stellt der zottige Sibiriake doch durch starken Baumverbiss eine Gefahr für die Wälder dar. Was tun? In Thüringen hatte man damit begonnen, die weiblichen Stücke aus dem Bestand zu schießen, was zur Folge hatte, dass die Pümmelböcke im Samenkoller durch den Forst rasten und sogar harmlose Sendlerinnen anfielen. In Sachsen-Anhalt wurden bereits ganze Reviere leergeschossen und Pümmelpopulationen unnachsichtig gemerzt. Leider wurde bei dieser Flächenbejagung auch der sachsen-anhaltinische Rentnerbestand um 138 Stücke ausgedünnt, was einigen Aufruhr in der Bevölkerung hervorrief. So verlegt man sich dort jetzt auf die Beköderung der Futterplätze. Vergifteter Keksbruch lockt den mannshohen Schädling aus den Einständen und nach anderthalb Stunden habe sich der Pümmel zu Tode gemümmelt. So hoffte man in Magdeburg. Erst der Ergebnis aus dem Nachbarland Mecklenburg-Vorpommern lassen jedoch auch diese Methode in einem schlechten Licht erscheinen. Dort waren durch Giftköder zwar 42 Rentner zu Tode gekommen, einen toten Pümmel hatte man allerdings nicht aufgefunden. Was nun? Das Ansehen der Landesjägerschaft war bereits angekratzt. Ein von der Schwesiner Regierung in Auftrag gegebenes Gutachten brachte erste Hinweise. Dort hieß es lapidar, eine Tierart namens sibirischer Pümmel gäbe es gar nicht. Auch seien die vermeintlichen Verbissspuren im Forst nichts anderes als Wanderwegmarkierungen vermittels abgebeilter Borke. Bei den angeblich beobachteten Paarungsversuchen liebestoller Pümmelböcke mit weiblichen Rentnern handelte es sich in allen Fällen um ein spätes Glück im Unterholz zwischen zwei brünftigen Pensionsverzehrern. Somit sei die ganze Pümmelhistorie in Ostelbien nichts weiter als ein harmloser Spuk gewesen, bei dem allerdings 180 pilzesuchenden Rentnern versehentlich einer auf den Pelz gebrannt wurde. Bis zum nächsten Mal, ihr kleiner Tierfreund.

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1: Wenn einer eine Reise tut, oder? Dann kann er was erleben.

0: denn?
1: Jo, ich kann los, Jan.
2: Ah, da seid ihr ja. Wenn es Urlaub gibt, seid ihr immer am schnellsten.
0: Ja, klar. Ausgezeichnet. Dann können wir ja sofort beginnen. Mein Name ist Joe. Joe Neckermann von Ihrem Fui-Reisebüro. Einen wunderschönen guten Tag. Ja, vielleicht sagen Sie mir doch zuerst einmal, was für eine Art Ferienreise Sie überhaupt sich vorgestellt haben, ja?
2: Ich wünsche mir mal eine schöne, ruhige Reise, bei der nichts passiert.
1: Ja, und wo es ganz viel dicke Weiber gibt.
3: Ja, und Vollwertkosten natürlich auch.
0: Ah ja, ich sehe schon. Nun, das Problem dabei ist nur, dass Sie ein klein wenig zu spät dran sind für diese Saison. Ja, ich kann Ihnen da eigentlich nur noch zwei Angebote machen.
1: Ja, ich würde mal sagen, dann lass mal laufen, Kumpel.
0: Nun, das erste.

0: Domizils. Die sanitären Anlagen befinden sich zurzeit noch im Rohbau und sind deshalb separat auf dem Nachbarplaneten untergebracht. Und
1: ich denke, das ist ein bisschen unbequem. Ja, diese Haltung entbehrt jeder Logik.
2: Oh, nee, und dann jedes Mal zum Klo beamen, das ist so blöd.
3: Und alles ohne Weiber, nee, das ist nichts für uns.
0: Tja, dann hätte ich nur noch eine Pauschalreise in das beschauliche Feriensilo El Trabanto und der sonnenverwöhnten Costa Cordala. Es ist nur 3 Minuten Beamzeit bis zum Strand pro Wohnetage, eine Gemeinschaftstoilette und 4 Diskotheken, verstehe.
1: Und wer sind die Bewohner dieses Planeten?
2: Das sind Spanier, glaube ich.
0: Nein, diese Rasse ist längst von dort vertrieben. Was meinen Sie? Dort ist seit Jahrhunderten alles sauber, alles in deutscher Hand.
2: Ja, nee, aber ich glaube, das geht trotzdem nicht. Das ist viel zu heiß da. Da kriegt der Spock sofort wieder seinen Ohrenbrand. Ey, das können wir nicht
0: machen. Ja, dann kann ich Ihnen leider nicht weiterhelfen.
3: Ach, wisst ihr was, Jungs? Ihr packt einfach eure Schlafsäcke und Luftmatratzen ein, kommt runter zu mir auf Van Eyckel 7. In meine kleine Gartenlaube, hä?
1: In ihr Privatparadies?
3: Jo.
1: Ein wirklicher Garten Eden, Jim. Von Freundschaft und Liebe.
3: Ja, und voller Bier vor allen Dingen. Das ist viel wichtiger. Ja, und der Hans-Jürgen, der kann da putzen, umgraben, schuften, bis er umfällt, was?
2: Ganz toll, ey.
3: Ja, und meine Olle schmiert uns ein paar Mettbrötchen und dann geht die Luzi ab, was?
1: Faszinierend.
0: Ob sie vielleicht noch ein Plätzchen für mich frei hätten?

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0: fast fertig. Guck mal, ich habe den Anfang hier schon aufgeschrieben. Guck mal hier.
1: Schön, sehr schön.
0: Nicht? Ja, aber irgendwas stört mich noch. Irgendwas fehlt hier, du.
1: Was meinst du denn genau, Adam?
0: Hier, pass mal auf. 1, 2, 3, 5, 6, 7, 8. Das sieht irgendwie nicht gut aus. Irgendwie nicht rund. Da fehlt mir noch was, du.
1: Ja, ich glaube, ich weiß, was du meinst.
0: Ja?
1: Was hältst du davon, wenn du hier
0: ja?
1: vorne,
0: ja?
1: zwischen 3 und 5 3 noch und 5. was machst?
0: Ja.
1: Ungefähr so. Hier, so, meinetwegen. Mhm. Wie findest du das?
0: Ja, sieht ganz gut aus. Gar nicht mal so schlecht, ja, aber wie soll man das jetzt nennen, du?
1: Keine Ahnung. Zirp. Knurp vielleicht. Pief.
0: Ja, 1, 2, 3, ja, Pief, 5. Ja. Nee, da ist es noch nicht ganz, du.
2: Das war aus der Reihe Große Momente der Weltgeschichte. Bertha Riese erfindet die 4 im Arbeitszimmer ihres Mannes Adam Riese beim Erstellen der ersten deutschen Rechenbücher. Annaberg 1533, so ungefähr.

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1: Wendisch Zabern. Eine spektakuläre Serie von ungewöhnlichen Unfällen hat sich in der vergangenen Nacht in einem Mietshaus in Wendisch Zabern ereignet. Der erwerbstätige Edwin K. hatte nach einer Feier die Reste, hauptsächlich hochprozentiger Alkoholiker, in die hauseigene Toilettenschüssel gekippt. Wenig später ertönten markerschütternde Schreie aus dem Raum. Wie sich später herausstellte, hatte die Ehefrau noch im Sitzen ihre brennende Zigarette in den Abfluss geworfen. Als die herbeigerufenen Sanitäter die schwere und verletzte Frau auf eine Bahre das Treppenhaus heruntertrugen, erzählte Herr K. ihnen die Geschichte, worauf die beiden, sich vor Lachen biegend, die Trage fallen ließen. Am Sack der Zeit besuchte Frau K. auf der Intensivstation.
2: Oh, wissen Sie, ich hatte die Geschichte nämlich an dem Buch Die Spinne in der Juckerpalme gelesen und ein Bekannter von einer Freundin, war das auch schon mal passiert und da wollte ich auch mal sehen, ob das geht und wie das so ist. Ich kann nur sagen, die ganze Geschichte ist wirklich wahr.

Und nun, liebe Kinder, dürft ihr euch auf ein weiteres spannendes Abenteuer mit Hoppi und Muckel, den lustigen Langohren aus dem Weltall, freuen. Wer die Sendung letzte Woche nicht gesehen hat und die Wiederholung am Freitag um 17 Uhr, am Sonnabend um 15 Uhr und um 15.30 Uhr und am Sonntag um 10 Uhr, 14 Uhr und um 18.40 Uhr sowie am Montag um 13.10 Uhr, 17.05 Uhr und am Dienstag, oh, leck mich doch, ihr Scheißblagen, verpasst hat, der sollte jetzt jedenfalls zuschauen, damit ich vor der nächsten Sendung nicht die ganze Handlung wiederholen muss. Also, aufpassen, klar? Und nun viel Spaß bei einer weiteren Folge von Hoppi und Muckel.

0: Hobby?
1: Ja, Mucki?
0: Doch, Hobby, Hobby.
1: Was soll das? Mucki, Mucki, hä?
0: Hobby? Du, ich möchte mal woanders sein.
1: Geht aber nicht, Mucki.
0: Aber andere Weltraumkaninchen fliegen doch auch mit ihrem Weltraumkaninchen-Papa zum Weltraumkaninchen-Mama weg.
1: Die haben ja auch mehr Möhren, Mucki.
0: Ach so, Hobby.
1: Ja, siehst du, Mucki?
0: Ja, klar, Hobby.
1: Dann ist ja gut, Mucki.
0: Wirklich, Hobby?
1: Natürlich, Mucki.
0: Aber, ich meine...
1: Keine Federrede.
0: Okay, Hobby.
1: Fresse, Mucki.
0: Ist klar, Hobby.
2: Ja, liebe Kinder, wenn man nur eine Folge verpasst, kommt man nicht mehr mit. In der nächsten Woche erfahrt ihr dann, ob Hoppy und Muckel wirklich vom Zygotenkönig Caimancelli gefressen werden oder ob sie sich neue Gamma-Ray-Klamotten aus dem Dromedanebel kaufen dürfen. In der übernächsten Folge erkranken unsere beiden Freunde unheilbar an Myxomatose und müssen eingeschläfert werden. Oder werden auf grausame Art und Weise im Riesenhäcksler der Supernovianer zerstückelt, zerhackt, geschreddert, die Beine rausgerissen, die...

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1: Heute Ferkel im Wind.

reichen wir uns hier die Hände.

0: Doet hij iemand daar zijn? Doen. Ach, nou, daar is jij nou. Dat is kleine Jimmy Lijn. De dove, nee. Nou, zeg maar mijn pupje. Is dit dein daddy daar?
1: Wat zou die denn, hè?
0: Ja, zeg maar, de wagen van de abdekkerij doet daar zijn toen, niet?
1: Abdekkerij? Was ist das denn?
0: Na, wir holen den alten Klepper da vorne, ne?
1: Furi?
0: Ja.
1: Nein, das dürft ihr nicht!
2: Sag mal! Nein, hallo! Nein. Was ist denn da los, hä?
1: Komm mal ganz schnell herbei! Wir wollen Furi holen! Sag denen mal, dass sie das nicht dürfen! Los,
2: du hast da gar nichts zu sagen! Rotzlöffel!
0: Richtig! Ja? Ja. So, los, den Zossen ja. Auf den Anhänger.
1: Nein, nein, Papa! Nein, das darfst du nicht zulassen, Papa!
2: Einen Ton noch, ja? Und du kommst auch zum Abdecker!
1: So toll war Furi auch gar nicht. Eigentlich ein richtiges ja. Scheißpferd.
3: Siehst du, ja. So gefällst du mir schon viel besser, Jimmy.
4: Das war Pech für Fiori. In der Rolle des Pa spielte Pavian Meyer zu Brochterbeck, in der Rolle des Abdeckergehilfen Onkel Hotte und Erwinchen als Jimmy. Nächste Woche wieder ein, wenn es heißt Pech für Flipper.
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6: Heute Ferkel, Kit und das flammende Inferno.

0: zu einer neuen schülerorientierten Pädagogik.
1: Die Erziehung des Heranwachsenden hat sich in erster Linie darum zu bemühen, das Schülermaterial an Zucht und Ordnung zu gewöhnen. Gerade daran hapert es heutzutage im Besonderen. Falsch verstandene Menschenwürde und allzu große Rücksichtnahme auf die Unversehrtheit des Eleven haben eine Schleimspur der Mädchenhaftigkeit an deutschen Schulen hinterlassen. Dem soll durch die neue Pädagogik des Schreckens wieder Einhalt geboten werden.
2: Guten Morgen, 6. Klasse.
3: Halt, Stolper, Herr Oberstudienrat!
1: Man sieht, wie durch eine schlichte Salve aus der mitgeführten Walter PPK die Zucht im Klassenraum aufs Erfreulichste hergestellt wurde. Der Ordnung halber muss erwähnt werden, dass es dabei einen Zögling bös erwischt hat. Nun, wo unterrichtet wird, da fallen Späne. Ein anderes probates Mittel zur Aufrechterhaltung der Disziplin ist, den Schüler zur Denunziation seiner Kameraden zu ermuntern.
2: Los, Freundchen, sprich. Wer hat heute Morgen beim Reinkommen das Kruzifix nicht gegrüßt?
4: Der Ergün und die Svetlana, Herr Oberstudienrat.
2: Brav, junger Mann, brav. Dafür gibt's ein Jesusbildchen fürs Sammelalbum.
4: Supi, ein Jesusbildchen, supi, supi.
1: Bleibt noch nachzutragen, dass Ergün und Svetlana noch am nämlichen Vormittag in ihre Ursprungsländer abgeschoben wurden. Ohne die Eltern zu informieren, selbstverständlich. Unnachsichtiges Durchgreifen, wie in diesem Falle, bringt sogar den Asylantenbengeln etwas deutsche Disziplin bei. Biete sich kein konkreter Anlass, so sollte willkürlich pro Woche eines dieser Migrationsfrüchtchen bearbeitet werden.
2: Murat, vortreten, zack, zack.
5: Oh, wieso, Lehrer? Hab ich nichts getan?
2: Aha, er gibt's also auch noch zu, der Faulpelz. Ab zur Bastonare, mein Freund aus dem Morgenland.
5: Oh, Chef, Lehrer, ich nix. Das ist aber krass. Nein, ich mach dir
1: die Bastonade, wie wir Deutschen sie hauptsächlich von den Karabinemsi-Romanen Karl Mays erkennen, ist eine körperliche Züchtigung durch Stockschläge auf die nackte Fußsohle.
5: Scheiße, tut das weh, krass, euer Cheflehrer muss nicht sein. Au.
1: Durch den Respekt seines kulturellen Hintergrunds fühlt sich der Migrantenlümmel ernst genommen und schreit wie befreit seine Buße in den Klassenraum hinaus. Deutschen Taugenichtsen ist so natürlich nicht beizukommen. Ihre Disziplinlosigkeit rührt schon vom Elternhaus her. Also muss auch dort der pädagogische Hebel angesetzt werden.
6: Norm. Was willst du, Pflaume, denn hier? Weißt du, wie spät das ist? 1,5 Bierkisten nach 8. Ey, Schlappe, mach die Glotze leise. Und lass den Jungen nicht so lange an deinen Dingern spielen. Der holt sich ja noch sonst was.
1: In diesem sozialen Spannungsfeld verpuffen gut gemeinte Ratschläge wie Tropfen auf der heißen Herdplatte. Da bedarf es einer ganz anderen Art der Elternbetreuung.
2: San sieht der Herr Krinek. Der Vater vom Keanu Krinek.
6: Was wurde denn jetzt schon wieder aufgefressen, der kleine Bastard?
2: Nichts. Nenne mir drei deutsche Mittelgebirge.
6: Ey, hast du so eine Alle, du Pissgesicht? Au! Oh, scheiße, das Pissgesicht hat mir mein Knie zerschossen.
2: Und? Wo bleiben die Namen?
6: Warte mal. Wiengebirge, Deuße und Furz.
2: Harz heißt das und nicht Furz.
1: Erst wenn auch die Eltern Bildung als wertvolles Gut erachten, werden sie dafür sorgen, dass ihre Kinder diszipliniert am Schulunterricht teilnehmen. Dafür steht unser pädagogisches Konzept mit seinem Namen.
7: Rob

0: ferma.
1: Liebe, Intrigen, Portokosten.
0: Schicksale rund um das Wirtschaftsimperium des Fritz F. Niedmeier.
1: Nanu, eine so schwermütige Musik gleich zu Beginn einer neuen Firmenfolge, was hat das zu bedeuten? Ist etwa die Firma abgebrannt? Zum Glück nicht. Aber immerhin läuft Chefkonstrukteur Schrage gerade Gefahr, sich an einem gefährlichen Experiment gehörig die Finger zu verbrennen.
2: Wenn das klappt, werde ich weltberühmt. Schade, dass im Moment noch alles top secret bleiben muss und ich niemanden erlauben kann, meine Versuche zu beobachten.
1: Schrage ahnt nicht, dass er dabei längst beobachtet wird, und zwar von Horst Golodkowski, dem Sicherheitsbeauftragten der Firma, der sich soeben auf Zehenspitzen ins Labor schleicht, um unbemerkt...
2: Wer da? Kommen Sie mit erhobenen Händen raus oder ich schieße!
3: Nicht schießen, Herr Schrage, ich bin's doch nur.
2: Ah, der Herr Sicherheitsbeauftragte.
3: Ja.
2: Was gibt's denn hier zu schnüffeln?
3: Schnüffeln? Aber Herr Schrage, ich doch nicht. Wissen Sie, wenn man 40 Jahre lang bei der Stasi war, auf gut Deutsch gesagt.
1: Aber für derartige Diskussionen hat Schrage jetzt keine Zeit mehr. Sein geheimnisvolles Experiment scheint keinerlei Aufschub zu dulden.
2: Wenn Sie schon mal hier sind, Golodkowski, dann passen Sie wenigstens gut auf. Sie werden Zeuge eines einzigartigen Experiments.
3: Ach, wissen Sie, Herr Schrage, mir in der DDR sind 40 Jahre lang Zeugen eines einzigartigen Experiments gewesen.
2: Sehen Sie dieses Gerät hier, Golodkowski?
3: Ja, das sieht aus wie ein Badeofen. Ne?
2: Badeofen? Ha! Das ist ein Genmanipulator, mit dessen Hilfe ich jetzt sogleich einen neuen Menschen erschaffen werde.
3: Wieso einen neuen, Herr Schrage? Ist der alte nicht mal gut genug?
2: Ich werde den Genmanipulator mit diesem Originalautogramm des alten Louis Trinker programmieren. Seine Unterschrift enthält genügend genetische Informationen, um daraus einen neuen künstlichen Louis Trinker zu erschaffen. Achtung, Golodkowski, es geht los!
1: Liebe Freunde der Firma, offenbar werden wir gerade Zeugen einer illegalen Genmanipulation, deren womöglich schockierende Folgen nicht abzusehen sind. Wir müssen da sensiblere Hörer dringend bitten, ihr Rundfunkgerät sofort abzustellen. Bitte schalten Sie jetzt ab.
2: Es ist soweit, Golodkowski. Ich öffne jetzt den Genmanipulator.
3: Ey, Frau Bitsch, das ist ja wirklich der Lüstrinker.
4: Ja, meins, wie mein, und ich komm gleich nauf auf die Berge. Meine lieben Berge oben, Kräuterzeug, hey, und gleich wieder runter, wieder nauf. Es hält Jungfeine, es hält so spritzig. Ich sag, ich zieh mal auf, zieh mal runter. Und ich rauch nicht, ich trinke auch nicht, ich fass keine Frau an nicht. Und so bleib mal jung und kräftig. Ein ganzer junger Bursche immer wieder nauf auf die Berge.

0: bei Frieda und Anneliese.
1: Reinhard, Reinhard, die ganze Zeitung ist voll von Reinhard.
2: Ja, ist ja gut, Frieda, welche Zeitung? In Kreisblatt, da stand nichts drin von den Doofkopf.
1: Du und dein Finanzamt, da wurde Reinhard in Feuilleton erwähnt.
2: Feuilleton? Ich dachte immer, das wäre so ein teurer Wagen von VW.
1: Reinhard hat den Wolfgang-Schäuble-Preis gewonnen für Steuerlyrik.
2: Mist, Streuerlyrik. Das wäre eher was für deinen Lütken Goethe.
1: Es gab 8 Wochen Urlaub auf dem Amt zu gewinnen für das beste Gedicht. Und das wird dann auf so eine Pötri-Schlamm vorgetragen.
2: Ich verstehe hier nur Bahnhofstoilette. Was ist?
1: Reinhard, sein Gedicht hieß Made in Finanzamt.
2: Das heißt Made in Finanzamt, sagt Dieter.
1: Ja. Ich lese es mal vor.
2: Oh, bitte nicht. Komm. Und du mach dir erstmal den Kittel vernünftig zu, Frieda. Wie siehst du aus? Du hast schon wieder den Samstag mit dem Sonntag zusammengeknüpft.
1: Was?
2: Ja, sagt man so in Dichterkreisen.
1: Ruhe,
2: der
1: bitte.
2: Der Mann zu.

0: Strophen hat das denn?
1: 126, ist mehr so ein Heldengedicht eines Gerechten, der gegen den Durchschnitt der anderen blassen Finanzamtsmaden ankämpft.
0: Oh, Frieda, ich glaube, mein Kaffeewasser, das ich vorhin aufgestellt habe, brennt an. Muss nach Haus. Tschüss.
1: Schade, ist eben nichts für kleine Geister, so ein Schlammpötri.

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0: Und jetzt die Lemkes. Eine Familienserie in vielen Teilen mit Papa Grappa Lemke.
1: Hallo.
0: Mit Fernet Lemke. Das finde ich echt nicht gut. Mit Bianca Lemke.
2: Hab schon, Freund.
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3: Ach, wie sehen meine Hände wieder aus?
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3: Du, Papa?
1: Ja, Mama. Können gewollt haben, müssen sein.
3: Manchmal habe ich noch so richtig Lust auf was Kleines. So ein Baby, was meinst du, Papa? Sollten wir es noch mal wagen? Zwei Kinder sind einfach nicht genug für eine Mutter, wie ich es bin.
1: Mama?
3: Ja, Papa?
1: Mama, dann müsste ich dich ja wieder anpacken. Abendtun sollen wir.
3: Naja, nicht unbedingt, aber...
1: Nix da können tun machen werden und... Kein Wort mehr und jetzt mal mein Bier auftun machen müssen, sonst werde ich noch dumm, könnte sein.
3: Natürlich, Papa. Bianca, kommst du auch zum Essen?
2: Hä? Ich hab da schon einen Freund.
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0: Der Grüße aus Italien. Das Wetter ist herrlich. Die Sonne scheint den ganzen Tag. Das Essen ist ganz lecker. Gestern hatten wir Spaghetti. Heute soll es Nudeln geben. Bald geht es wieder nach Hause. Alles Liebe, dein Johann. So, die nächste. Lieber Kurt, viele Grüße aus Italien. Das Wetter ist herrlich. Die Sonne scheint den ganzen Tag.
1: Das war aus der Reihe Große Momente der Weltgeschichte. Johann Wolfgang von Goethe beim Postkartenschreiben. Italien 1788, Sommer.

0: Kalkofes Mattscheibe. Große Klappe 2.
1: Ich bin Bruno Wolf und seit 15 Jahren hier. Ich war immer pünktlich und habe meine Arbeit getan, Tag für Tag. Und ich habe meinen Mund gehalten. Aber heute muss es raus. Hey Boss, ich brauche mehr Geld.
2: Für eine neue Badehose. Denn Gunther Gabriel, der Sänger für den Sozialhilfeempfänger, ist zurück. Und dieses Mal mit einer sportlichen Hochleistungswette. Synchronschwimmen plus Singen gegen den gnadenlosen Herausforderer und Träger des goldenen Fahrtenschwimmers, Hansi Püttel.
3: Ja, hier Hans Püttel. Ich bin der Gastwirt aus dem Schwimmbad. Hallenbad Saarstedt.
2: Alle Achtung, kein leichter Gegner. Hansi Püttel, ein Name wie Donnerhall. Skandinavisch?
3: Nein, der kommt aus dem Österreichischen.
2: Achso, und woher kennen Sie überhaupt Gunther, die Forelle, Gabriel?
3: Ja, der Gunther Gabriel ist bei uns schon viele Jahre als guter Stammgast. Aha. Wenn er bei uns hier in der Gegend ist, verkehrt er bei uns regelmäßig.
2: Mit wem?
3: Ist überwiegend Quark mit Himbeeren.
2: Aha, und genau darum geht es auch. Eine Woche kostenlos Quark mit Himbeeren. Für Gunther Garnele, wenn er es schafft, schneller zu schwimmen als Hansi der Hecht Püttel. Und dabei live singt, hey Boss, ich brauche noch eine Dose Thunfisch, oder wie das Ding heißt. Mit welcher Technik wird dieser Gewaltakt überhaupt möglich sein?
3: Ich kann natürlich nur Brustkraulen machen. Ne? Nein, Brustschwimmen. Brustschwimmen.
2: Aha, so simpel und doch so einfach. Gunther Gabriel schwimmt Brust in Saarstedt und singt dabei. Was kommt als nächstes? Die Wildecker Herzfehler springen vom 3-Meter-Brett und singen Herzilein, lass ganz schnell Wasser ein, oder Gunthers Komm unter meiner Decke beim Fußnägelschneiden in der Autowaschanlage?
3: Oh, gute Anregung. Ja, vielleicht sollten wir das nächste Mal 30 Tonner Diesel in der Waschanlage machen.
2: Gerne.
3: Komm unter meine Decke könnten wir auch mal einen Pornofilm mit Orlowski, wie heißt sie noch?
2: Orlando.
3: Wie heißt sie?
2: Koslowski.
3: Orlowski.
2: Achso.
3: Der schafft die schärfste Nummer.
2: Ach ja, apropos Nummer, was ist eigentlich der tiefenpsychologische und gesellschaftskritische Ansatz von dieser hier? Einfach mal zwei Dinge auf einmal zu machen, Gunther Gabriel, Wash and Go oder...
3: Aber pass auf, ihr müsst da nicht so unheimlich viel reinlenken. Ne? Wir Deutschen, wir orgeln ja immer so viel Sinn da rein. Es ist einfach nur just for fun. Ja? Könnt ihr euch das gar nicht vorstellen? Wir springen da rein, das Wasser ist herrlich, die Luft ist gut, wir sind ein tolles Land, ein Stückchen Erde hier, wir sind gut drauf. Los, machen wir mal. Ne?
2: Ach so, nur rumplanschen aus Spaß, ganz ohne Message. Ja, wie langweilig. Aber nun gut, muss ja auch mal sein. Dann also los. Gunther, mach uns den Delfin. Anders Playback, fertig, los.
4: Ich sage, hey. Hey, Boss. Ich brauche jetzt ein Bier.
2: Nimm noch einen Schluck Wasser.
4: Ich sage, hey. Hey Boss, ich brauche mehr Geld. Hilfe!
2: Ja, ja, keine Angst, auch wenn es jetzt noch so dramatisch klingt. Gunther ging nicht unter. Ergebnis unentschieden. Hansi Püttel geht trotzdem Himbeeren pflücken und vom gesparten Geld kauft sich Gunther Gabriel eine Monatskarte. Und als Dank für die Zuhörer nimmt er seine nächste LP unter Wasser auf. Das war der Kalkofe Seewetterbericht. Bis zum nächsten Mal.
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0: Die drei Musketiere. Heute
1: das Festgeld.
2: Hey, D'Artagnan. Wo ist bitte das Geld, das ich ihm gestern gegeben habe?
3: Nun, ich habe es wie befohlen in den Stadtpark gebracht und dorthin gelegt.
2: Er hat was?
3: Ja, Moment, halt, Aramis, bevor er sich jetzt wieder aufregt. Er hat selber gesagt, ich solle das Geld auf die Bank bringen.
2: Ach so.
3: Das witzig, nicht?
2: Nein.
3: Richtig? Oh, schade.
1: Das war eine Folge ohne Zinsabschlagsteuer von Kai-Uwe Hanf aus Hunteburg.

0: Der kleine Tierfreund.
1: Angepflockt auf der Autobahnraststätte wartet die alte Frau auf die Häscher vom Altersheim. Zum Ferienbeginn sieht man sie wieder überall. Die ausgesetzten Familienangehörigen, die nicht mit in den Urlaub dürfen. Vati, Vati, wir wünschen uns eine Omi zu Weihnachten, hieß es noch vor einem halben Jahr. Doch schon bald waren die Rangen den alten Sittich leid und Omi saß traurig in ihrem Zwinger. Ab und zu ging Mutti noch hinein und gab ihr Kekse. Doch als die Ferien nahten, stellte sich für die Familie die Frage, wohin mit dem alten Zottel? Im Auto war kein Platz mehr und wer weiß, ob Oma den Transport überhaupt durchgestanden hätte. Vati rief im Altersheim an und fragte, ob man für 3 Wochen den senilen Säuger dort unterstellen könne. Doch der Preis überstieg um das Doppelte den für den ganzen Familienurlaub. Da fasste sich Vati ein Herz, lud Omi in den Kombi und fuhr mit ihr zur Sastatte-Baunatal. Dort steht sie nun mit ihrem kleinen Koffer voll Tabletten und ihrer rosanen Strickjacke, angeflockt an einen reflektierenden Leitpfahl. Hoffentlich regnet es nicht und hoffentlich kommen die Seniorenfänger vom Altersheim rechtzeitig. Denn jedes Jahr zu Beginn der Ferienzeit verschwinden hunderte Omas auf Nimmerwiedersehen nach Ostersuppe. Dort kann man sie für einen Bruchteil der hiesigen Futterkosten halten und vom Rest der Rente lebt eine ganze kirgisische Großfamilie. Liebe Zuhörer, bitte ersparen Sie Ihren älteren Hausgenossen dieses Schicksal. In fast jeder größeren Stadt gibt es heute Seniorenklappen, in denen Omas anonym abgegeben werden können. Bis zum nächsten Mal, Ihr kleiner Tierfreund.

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1: Gefangen im Sommerloch oder boah, ist das langweilig.

0: Zielautomatik auf Computer geschaltet.
1: Photonentorpedos 2, 4 und 6 auf meinen Befehl abfeuern. Und zwar im Abstand von einer Sekunde.
0: Jawohl, Sir.
1: Feuer!
2: So. Jetzt sind keine Photonentorpedos auch mehr da, nicht?
3: Ja, sind alle, ne? Ja. Planeten sind jetzt auch keine mehr da zum Wegschießen, ne?
2: Ja, und was machen wir jetzt?
3: Ne? Ja, das weiß ich auch nicht, ne? Wir könnten ja was spielen, ha? Mal wieder Mutant ärgere dich nicht, ja?
2: Ach, das können die beiden Dorfgeber doch nicht.
3: Ach, ja.
2: Das weißt du doch ganz genau.
3: Ja, stimmt, Mensch. Stimmt, hatte ich vergessen. Ja. Das ist aber heute auch wieder voll langweilig hier im All, ne? Ja. Boah, ey.
2: Ja, so ist das, wenn man durchs Sommerloch fliegt, ne? Das ist die saure Gurkenzone, da passiert einfach nichts, ne?
3: Stimmt. Spock, hier, du kennst auch so ein lustiges Gedicht, ha? Los, sag das mal auf. Komm, Spock.
4: Die Logik ist ein kleiner zwitschernder Vogel, der an der Wiese zirpt. Die Logik ist aber auch ein Kranz von duftenden Rosen, der ziemlich übel stinkt.
2: Ja, nicht schlecht, aber auch nicht gut. Ne?
3: Eigenwillig, ne?
2: Ja, kann man so sagen. Ne?
3: Spielt einer mit mir Raumschiff-Quartett?
2: Nee, Moment. Ich kenne Witz. Total lustig. Schmeißt ihr euch weg, ja? Also habe ich auf dem letzten Hausmeister-Kongress gehört. Also pass auf. Also so geht der. Pass auf. Warum sind große Klingonen, ja, ausgeschlafener als kleine Klingonen, hä?
3: Weiß ich nicht.
2: Na, weil die länger im Bett sind.
1: Bei deinen Witzen zieht's mir die Schuhe aus. Mir auch.
3: Ja, kann man sagen. Ne? Ja. Ich weiß was. Wir könnten doch alle schön was spielen, hä? So, Allplanet Fluss wäre doch toll, hä?
2: Nee, das ist alles Killefit, meine Güte.
3: Ja, Kirk, aber Kirk, willst du mit mir spielen? Los, komm. Oder willst du dir den ganzen Tag nur weiter in der Nase bohren, hä?
1: Versuchen Sie es doch mal, ist gar nicht so leicht.
3: Ja, ist okay.
2: Ja, und der Spock, der steht auch nur so rum, als wäre er ja nicht da. Ist doch wahr, hä?
5: Hören Sie mir zu. Ich bin fest davon überzeugt, ruhig, dass ich existiere.
3: Ja,
5: also gut. Bin ich vorhanden.
3: Ja, das ist logisch. Ich glaube, heute passiert nichts mehr, oder? Glaubst du es?
2: Nee, das ist ja auch der Sommer noch. Da kommt nichts mehr.
3: Nee, dann können wir eigentlich auch Schluss machen, oder?
2: Na, wegen mir sowieso.
3: Na gut, dann Spock, dann sag doch mal.
5: Faszinierend.
2: War nicht viel los heute, ne?
3: Nee, aber muss ja auch nicht.
2: Nee, muss nicht.

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0: Einen schönen guten Tag, mein Name ist Cerno Gyurbatay. Sie kennen mich sicher.
1: Nee.
0: Ja, aber Sie haben ganz wunderbar mitgemacht, trotzdem. Wenn Sie jetzt bitte einmal dort, da hinten mal schauen würden, da? Hm?
1: Wieso?
0: Dort steht unsere versteckte Kamera. Und jetzt meine Frage an Sie. Verstehen Sie Spaß?
1: Nee.
0: Ja, das ist ja klasse, dass Sie so wunderbar mitspielen.
2: Das war aus der Reihe Große Momente der Weltgeschichte die ungesendete Folge von Verstehen Sie Spaß? Letzten verkaufsoffenen Sonnabend auf einem Parkplatz beim Supermarkt.

0: Die Grußbotschaften wollen nicht enden an diesem denkwürdigen Tag in Kleinwümmerde. Nachdem Dalai Lama und dem Schweinepriester Hinrich Bietendüvel wird nun ein weiteres religiöses Oberhaupt erwartet. Von der Poggenwiese bis zum Eingang des Helmut-Pöppelmeier-Hauses liegt bereits der rote Teppich. Denn dort, in der nassen Aue, am Rande der Gemeinde, wird der Hubschrauber mit dem Ehrengast erwartet. Und da sehe ich auch schon etwas herannahen. Ja, es ist der erwartete Helikopter und er landet hier in Kleinwümmerde, direkt in der Poggenwiese, um mit den Bürgern dieser Gemeinde das 20-jährige Jubiläum ihres geliebten Helmut Pöppelmeier Hauses zu feiern. Und da sehe ich auch, wie der hohe Gast gerade das Fluggerät verlässt und soeben von 4 kräftigen schwarzen Gläubigen zur Ehrentribüne getragen wird. Wir sind natürlich alle gespannt, was er der Gemeinde und der Welt zu sagen hat. Und er geht zum Mikrofon und erhebt seine Hand zum Zeichen für Ruhe und da sehe ich...
1: Liebe Brüder und Schwestern aus Kleinwümmerde!
0: Dieser Stelle wird die Rede unterbrochen. Nein, keine Angst, liebe Zuhörer, es ist kein Schuss gefallen. Vielmehr ist nur das riesige Protestkondom, das die Dorfjugend vor dem Helmut-Pöppelmeier-Haus aufgehängt hat, geplatzt und hat unseren Gast über und über mit Wasser bespritzt. Das war Ferdinand Faschkoller.

0: Ja, wie geht's denn jetzt weiter, Brochterbeck? Hast du überhaupt eine Ahnung, wo wir sind hier?
1: Moment hier. Also, nach meiner Karte müssten wir ja hier richtig sein. Es sind 200 Meter hinter den Reichsbahngleisen nach links und... Ja, warte mal. Und dann am Zeppelinhafen ist es noch genau ein Kilometer.
0: Zeppelinhafen? Du spinnst schon wieder.
1: Wie?
0: Komm, hier ist eine Kneipe, Gaststätte zum Lindenkrug. Da fragen wir jetzt mal. Komm rein jetzt.
1: Ja, gut.
0: Guten Tag, ich bin Hans-Werner Brux vom Radio und das hier ist mein Kollege Pavian. Pavian, komm mal her. Pavian war ja zum Brochterbeck. Haben Sie vielleicht schon mal von uns gehört?
2: Was? Nee. Gesine, zwei Spezial für Otto und noch eine Wacholder für den Stammtisch.
1: Ja, wir machen immer so eine Sendung sonntagmorgens im Radio. Die heißt Frühstücksradio und ist so eine Art Kulturmagazin.
2: Du bist mir auch so eine Art Kulturmagazin. Was ist jetzt? Willst du was bestellen oder nicht? Gesine, noch ein Spezial an Otto und fünf normal und eine Frage im Fernsehraum.
1: Los, frag du, Brungs. Ich komm da irgendwie nicht weiter.
0: Entschuldigung, wir sind aus dem Radio und suchen hier das...
2: Gesine, nicht die Brat an Otto. Die kommt in Fernsehraum! Otto kriegt das Spezial! Mann, Angestellte sind eine Plage!
0: Was ich sagen wollte, mein Kollege Brochterbeck und ich wollten hier zu einer Feier. Die soll nämlich hier sein in Platten.
2: Ich werd noch wahnsinnig! Gesine! Die fünf normal kommen mit der Brat in Fernsehraum. Und wie lange soll Otto noch auf sein Spezial warten? Kannst du mir das mal verraten?
1: Was mein Kollege Brungs, glaube ich, sagen wollte, ist etwa Folgendes. Wir beide kommen aus einem Radio und sind unterwegs zu einer Party, die anlässlich des Wahlsieges der Günther-Partei...
2: Gesine! Hast du noch alle Geräte in Arsch oder wie finde ich das? Hol sofort warmes Wasser und bist das Spezial von der Wand. Wenn das eine Minute einschlottet, dann kriegt man das nicht wieder ab. Frau bringt mich um. Gesine, hier vorne kommen noch zwei Jäger und da noch ein Zigeuner hin. Hast du keine Augen im Kopf, oder was?
0: Wenn ich da noch mal nachhaken dürfte. Ich weiß, Sie haben sich sehr eilig, aber mein Kollege Pavian wollte, glaube ich, sagen, dass wir direkt aus dem Radio kommen und zu einer Feier hier in Plattengülle eingeladen sind.
2: Plattengülle ist nicht Plattengülle. Das liegt 20 Kilometer weiter in der Richtung Kreis Emsland.
0: Oh.
2: Gesine, bist du noch ganz weit los? Du kannst doch nicht einfach das Spezial von der Wand lassen und so vorsetzen. Da gucken wir noch die Raufaserfetzen raus. Oh, diese Frau kostet mir den letzten Nerv.
0: Ja, ja, Pavi, hier ist Plattengülle, ja? Am Zeppelinhafen noch ein Kilometer. Ja, ja, ja. Was brauchen wir? Ein Autoatlas? Die Wanderkarten der kaiserlichen Marine, die du von deinem Opa gekriegt hast, die reichen ja auch völlig aus, ne? Pavi?
1: Aber es sind doch nur noch 20 Kilometer.
0: Sei still, Brochterbeck. Ich möchte jetzt keinen Ton mehr hören.

0: Mist. Auf der Straße sieht's aus wie in Polen und am Sofa.
1: Alles voller glitziger Schlaub, ne?
2: In Polen gibt's überhaupt nix Sofa. Überall im Wohnzimmer stehen Autorücksitz.
0: Warum schickt das Arbeitsamt nicht so eine Truppe Kuffjucken auf die Straße, die den Mist hier wegfegen?
1: Glitziger Schlaub?
0: Oder Schwatte. Die können auch ruhig mal was tun, dafür, dass sie hier sind. Das darf doch wohl nicht wahr sein, dass sich deutsche Mercedes-Besitzer auf die Fresse legen, weil der Herr Neger sich zu fein ist, mal den Sitz von der Straße zu kratzen.
1: Glitziger Schlaub, ne, Kalle?
0: Hm? Nur halt endlich mal dein Maul, Gisela, mit deinem glitzigen Schlaub. Das geht mir auf den Zünder.
3: Du mir aber auch, Kalle, mit deinen ultra-reaktionären Ansichten. Du meinst wohl, alle anderen Menschen sind nur dazu da, dir das Leben zu erleichtern.
0: Nee, nur Kuffjucken und solche. Drogensüchtige, Graffiti-Sprayer, Alleinerziehende, krasse Muffen, das ganze Gesuchse. Alle auf die Straße und Laub fegen.
3: Sagt mal, was ist eigentlich mit dem heute wieder los, Leute?
2: Chefin Fleischer hat gesagt, Kalle muss diese Woche Laubharken auf Fabrikgelände.
3: Ach so.
2: Gestern Kalle geharkt unter Fenster von scharfes Krobot gehen. Alle Frauen aus Buche haben sich kaputt gelacht. Wie doofe Skala hat Blätter eingefahren.
0: Den Spalacken müsst ihr an die Hammelbeine langziehen. Alle zum Laubhack auf

0: niedrigen Portokosten.
1: Schicksale rund um das Wirtschaftsimperium des Fritz F. Niedmeier.
2: Es ist... Haltet euch fest! Es ist die...
3: Eure?
4: Halten Sie die Luft an!
5: Was geht hier eigentlich vor? Ist man mal eine Weile nicht da, da dreht der Mann schon wieder uns durch. Schware?
6: Ja. Jetzt mal in aller Ruhe. Was haben Sie denn wieder mal erfunden?
2: Ach, Direktor, Sie kommen gerade noch rechtzeitig. Soeben wollte ich es verkünden.
5: Ja.
2: Diese Erfindung bringt uns aus allem raus.
7: Wir machen das doch nicht so spannend. Raus mit der Sprache.
8: Und noch zu eins, Bärböll.
2: Also gut. Ich habe ein Verfahren entwickelt, mit dem man Kaffeemilchpulver zurückverwandeln kann in ganz normale flüssige Kondensmilch.
5: Hä? Was bitte, Schreiere? Ich verstehe ja nichts.
2: Aber Chef, wir kennen doch alle dieses miese, geschmacklose Zeug, was man statt Dosenmilch in den Kaffee rührt. Einfach widerlich, dieses Zeug.
7: Ja und? Was machen Sie jetzt mit dem Pulver?
5: Ja, genau.
2: Sie nehmen das Ekelpulver und dann meine Lösungsflüssigkeit. Darin sind sämtliche Erbinformationen der normalen Dosenmilch enthalten. Im Übrigen 3% Fettanteil. Und mit diesem Lösungsmittel überliste ich das Immunsystem des Milchpulvers. Es stößt die Lösung also nicht ab, sondern denkt, es wäre sein eigenes.
5: Schare?
2: Ja?
5: Wann müssen Sie eigentlich das nächste Mal zur Vorsorgeuntersuchung?
2: Ach, Chef, was hat denn das mit meiner Erfindung zu tun? Also überlegen Sie mal, alle Leute, die unzufrieden sind mit dem Pulver, und das sind einige, Chef, ich auch übrigens.
5: Schluss mit dem Blödsinn! Gehen Sie mir aus den Augen. Schare, Sie sind entlassen!
2: Nein!
5: Aber endgültig, nein. Damit das klar ist. Raus hier, sonst vergesse ich mich!
0: Zu Tode betrübt, mit dicken Tränen in den Augen, läuft Heinz Bärbel Schrage in den Park des Firmengeländes und dort zu der Stelle, wo er als ganz kleiner Erfinder immer Ablenkung und Entspannung gefunden hat, dem alten Sandkasten. Dort angekommen, lässt er den Tränen der Enttäuschung freien Lauf. Doch Schrage hat in seinem Kummer nicht gemerkt, dass ihm eine massige Gestalt gefolgt ist, massig jedenfalls, was die Oberweite angeht. Ja, es ist eine Frau in den besten Jahren. Es ist Fräulein Edith, die Putzfrau der Firma, die den armen Heinz Bärbel trösten will.
9: Heinzi?
2: Nennt mich der Heinzi. Das letzte Mal hat meine Mutter mich so genannt. Da war ich 4 Wochen alt. Danach musste ich eine Zahnspange tragen. Und sie fand mich wohl zu hässlich. Ach, Sie sind voll, Edith. Was wollen Sie? Lassen Sie mich in Ruhe.
9: Heinzi, aber Heinzi, Bumbeinzi, ich wollte Sie nur trösten. Ich finde Sie großartig. Sie sind intelligent, haben ein großes Herz. Und dann finde ich es ganz toll, wie Sie sich immer aus Verlegenheit im Schritt kratzen.
2: Entlassen will er mich? Ich meine, das hat er schon oft gesagt. Aber niemals hat er endgültig gesagt. Niemals. Was mache ich nur?
0: Entschlossen zieht Fräulein Edith den vom Weinen erschöpften Erfinder an ihren mächtigen Busen. Sofort schläft er ein und hat zugleich einen Traum. Er sieht, wie Louis Trenker mit voller Bergausrüstung die übergroßen Brüste von Fräulein Edith erklimmt. Dieser bemerkt Schrage, hält ein und ruft:
10: Ja, geh, Schrage, Heinz, Bärbel, geh, Pup, mach noch eines, du bist ja gar nicht so schlecht, wie die alle machen wollen. Ein bisschen bescheuert bis heute, aber sonst bist du in Ordnung. Servus,
2: halt, halt, Louis, lass mich nicht allein. Der Chef will mich entlassen. Was soll ich tun, Louis?
10: Also geh halt vor's Arbeitsgericht, also richtig fesches Arbeitsgericht. Das hätte ich jedenfalls getan. Servus,
2: danke, Louis. Danke, das will ich dir nie vergessen.

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1: Oh, Frieda, da hinten im Garten, sind das eure Hühner?
2: Das sind doch Katzen.
1: Katzen mit zwei Beinen und Federn? Das ist ja eine ganze neue Rasse.
2: Ach, das sind die von Niewöhners, die kommen immer rüber.
1: Die Hälfte von denen?
2: Ja, die andere Hälfte ist ja schon verstorben und liegt in Gefriertruhe. Die kommen dann wohl nicht mehr rüber.
1: Vor dem jüngsten Gericht wohl nicht mehr. Und die fressen bei euch den Garten leer und kacken alles voll?
2: Dafür geht Anita zu dir rüber und macht da ihr Geschäft hinter Johannisbeerbüsche.
1: Nee, das ist gerecht. Und die Karnickel?
2: Die sind von Zizi Olkas. Wir haben die nur in Pflege.
1: Ach, ihr füttert die und die anderen fressen sie auf?
2: Dafür leihen uns Zizi Olkas aber ihre Ziege alle zwei Wochen.
1: Ach, den Holger Schimaniak.
2: Nein, Zizi Olkas Ziege heißt Elfriede und die mäht bei uns den Rasen.
1: Das ist ja praktisch. Reinhard kann den bestimmt auch nicht mehr schieben, den Mäher, bei seinem dicken Gewicht.
2: Nee, wir hatten ja einen Aufsitzmäher und der hatte dann aber Achsbruch.
1: Sag ich ja, von den dicken Beamten.
2: Nein, wir haben da mal zu dritten Ausflug mitgemacht in die Pröller Schweiz. Das hat er nicht überstanden.
1: Und den nächsten Ausflug müsst ihr dann ja wohl auf eine Ziege reiten.
2: Nein, wir kriegen den Esel vom Pastor, wo er immer Palmsonntag mit in die Kirche einreitet.
1: Und warum kriegt ihr den Esel vom Pastor?
2: Wir füttern den neuerdings und dafür kriegen wir dann die Milch, hat Pastor gesagt.
1: Da hat euch der Pastor aber gehörig übers Ohr gehauen.
2: Wieso?
1: Ja, guck den doch mal zwischen die Hinterbeine da.
2: Ach, du meine Güte.
1: Die Welt ist voller Luch und Ruch.
2: Ich sage es dir.
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0: dann gar nicht da.
1: Ja, meine Damen und Herren, ich befinde mich hier auf Europas größtem Rangierbahnhof in Hamm. Hunderte von Schienensträngen rings um mich her und neben mir Heinz-Josef Bechterdissen, seines Zeichens Bahnbeamter hier in Hamm. Herr Bechterdissen, Sie kontrollieren hier auf diesem Bahnhof die ein- und ausfahrenden Züge seit über 20 Jahren. Sie waren also schon hier, als der Christian Anders 1972 Es fährt ein Zug nach nirgendwo gesungen hat.
2: Richtig.
1: Sie haben uns geschrieben, der Redaktion Geheimnis Deutscher Schlager, weil Sie, ich zitiere, diesen Vorwurf nicht auf sich sitzen lassen wollen.
2: Allerdings, ne?
1: Ja, dann erzählen Sie doch mal.
2: Ja, also ich muss mich da aufs Schärfste dagegen verwehren, nicht, wenn hier ein Herr Anders oder wie der heißt, daherkommt und die Behauptung aufstellt, in Deutschland würden die Züge nirgendwo hinfahren.
1: Ja, aber das hat er doch nicht
2: verstanden. Da braucht man doch nur mal ins Kursbuch zu gucken. Ne? Hier, mal Moment, hier zum Beispiel. Ne? Ja. Ganz wahllos herausgegriffen. Ne? Hier, 18:07 Uhr ab Hamm und 19:01 Uhr an Bielefeld Hauptbahnhof. Ne?
1: Sicher, Herr Bechterdissen. Ja. Nun ist aber doch in der Lyrik im Schlager ja auch nicht immer alles ganz ernst gemeint. Da gibt es doch auch Symbole und Bilder.
2: Was gibt es? Was heißt denn hier nicht ganz ernst gemeint? Man soll da sowas nicht singen, nicht? Wenn er das nicht

0: nicht ernst meint. Oder wenigstens keinen Hit draus machen, nicht? Der dann überall gespielt wird. Mit diesen Bildern, oder wie sie das nennen, vergraut er doch alle Bahnkunden. Und unsere Züge, nicht? Die fahren niemals nirgendwo hin. Sondern immer zu einem bestimmten Ziel.
1: Ja.
0: Da passe ich doch schon auf, nicht? Ja. Da mache ich besser, das Neueste.
1: Ja.
0: Das ist doch wahr, nicht?
1: Ein bekannter Slogan der Bahn, der hieß doch damals, alle reden vom Wetter. Wir nicht.
0: Ja,
1: und nachdem viele Schlagerstars seinerzeit fast ausschließlich über das Wetter gesungen haben, ich denke da an Titel wie von Nina und Mike, Kinder der Sonne oder Barfuß im Regen von Michael Holm oder Schnee und Matsch ist echt too much, war es da nicht folgerichtig von Christian Anders mal ein Lied über die zu machen, die nicht über das Wetter reden? Ja, eben über die Bahn?
0: Ja, schon, ne? Aber dann soll er doch auch bei der Wahrheit bleiben, ne? Wir von der Bahn verbreiten ja auch keine Lügen über den Herrn Anders. Nicht wahr? Ich meine, dass er falsche Zähne hat oder seine Frau betrügt oder was weiß ich nicht, was er noch alles sagt.
1: Ja, nun, Herr Bechter, das wäre natürlich auch schlecht möglich, denn dass es für Christian Anders sowieso nur eine Frau gab, davon handelt schließlich auch noch dieses Lied. Das war Geheimnis deutscher Schlager zusammen mit Herrn Bechter, vom Rangierbahnhof Hamm. Und hier ist noch einmal Christian Anders.
0: Das ist vorbei jetzt, ne?
1: Ja, ist jetzt. Dankeschön.
0: Alles gut,

0: Fräulein, nun komm doch endlich!
1: Moment, gleich fertig! Du wirst mir nur noch die Haare zu Ende!
0: Beeil dich, ich will dir doch meine neue Erfindung zeigen! Ich verspreche dir, Spatzel, damit machen wir Millionen! Das ist eine absolut revolutionäre Entwicklung im Hygienebereich, wirklich!
1: Ah, ich bin ja schon so gespannt! Gleich bin ich soweit! Es ist aber auch gar nicht so leicht, sich für dich hübsch zu machen, du! Mit dieser neuen Haarbürste von dir!
0: Mit was?
1: Na, mit dieser großen Haarbürste, dieser feuchten runden, die bei dir in so einem ulkigen Behälter im Badezimmer stand. Sieht ja lustig aus, aber ein bisschen unpraktisch, also. So, guck, fertig. Jetzt zeig mir endlich deine neue Erfindung, ja?
0: Ich glaube, das lassen wir lieber für heute.
2: Das war aus der Reihe Große Momente der Weltgeschichte. Herbert Poposmir erfindet die Klobürste, hält sie aber aus Rücksicht seiner Frau und Familie gegenüber noch ein paar Jahre zurück.
3: Papa!
0: Ja?
3: Diese neue Zahnbürste, die ist viel zu groß, ey!
0: Oh, Scheiße!

Schluss jetzt mit dem Behelf, ne? Letzte Woche war ich im Baumarkt und hab mir einen Aufsitzmäher geholt. Alle aus der Breslauer und aus dem Bierkuhnweg haben jetzt einen, ne? Da will man doch nicht der Letzte sein und wie so ein Töffel hinter dieser einfachen Rasenmäher herlaufen. Nix! Da musste den Aufsitzmäher, musste da kommen. Kriegt man die Füße auch nicht so leicht am Bluten drin in so den Aufsitzmäher, ne? Und wenn man mal nicht am Mähen am Tun ist, kann der Brocken auch mal mit nach Schuckenbaum fahren, ne? Nach ihm sein Schwager. Der wohnt ja in Schuckenbaum. Dass ich da nicht immer hin muss nach diesen Kaputten. Sag ich zu dir, alte Mama, du blödes Schwein, ne? Du kannst doch wohl mal mit dem Aufsitzmäher nach Schuckenbaum fahren. Brauchst du keinen Führerschein für? Bist du auch in anderthalb Tagen da? Und unterwegs verdient sie dir die Spritkosten, dass du bei anderen Leuten den Rasen mähst. Eine feine Sache, so ein Aufsitzmäher. Ich bin ja gestern auch mit bei uns in den Garten. Fing gleich der Nachbar das dämliche Schwein an zu krakeeln. Ja, wo soll ich denn wenden, wenn ich in seine scheiß Blumen bete? Ich hab ja bloß 2 Quadratmeter Rasen. Irgendwo muss man doch wenden. Auf Deutsch gesagt. Das kann einem doch keiner verwehren. Hab ich jetzt bei Ihnen auf dem Grundstück den Wendehammer gepflastert für den Aufsitzmäher, ne? Dass das seine Ordnung hat, auf Deutsch gesagt, das blöde Schwein!

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1: die Rätselfolge.

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1: Hallo liebe Zuhörer, das Eurotier ist eine Gemeinschaftsentwicklung aller EU-Staaten und soll in den nächsten 5 Jahren die bisherigen Nutztiere Schwein, Rind, Huhn und Pute ersetzen. In der Ausstattungsvariante A produziert es Milch oder Eier, je nachdem welche Software aufgespielt wurde. Variante B ist für den Verzehr geeignet in den Geschmacksrichtungen Chicken oder Schnitzel. Anders als das konventionelle Nutzvieh produziert das Eurotier keinen Kot. Damit die Gülleversorgung der Bevölkerung trotzdem sichergestellt ist, wird das braune Altgold durch Fracking aus dem Boden zurückgewonnen und hernach dem Trinkwasser wieder zugeführt. Das Eurotier ist ausschließlich auf die Verwertung eines pflanzlichen Produktes hin konstruiert worden, auf die des Eurostängels, einer bräunlichen Fusselpflanze von ca. 2 Meter Höhe, die in Zukunft sämtliche Äcker der EU erobern soll. Der Eurostängel eignet sich sowohl als Viehfutter, Energiepflanze und als Windkraftanlage. Das insgesamte EU-Programm Europaradies soll innerhalb weniger Jahre europaweit umgesetzt werden. Bereits in Hessen gibt es erste Versuche mit gentechnisch veränderten Menschen, die in dieser neuen Umwelt ohne Einsatz von Genoziden überleben können. Bis zum nächsten Mal, ihr kleiner Tierfreund.

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1: Angriff der Makler oder die Mutanten von Immobilius 8, Teil 2.

0: Antrag ins Logbuch, Praktikant Hans-Jürgen und Vertretung für Captain Kirk. Sternzeit kurz nach der letzten Folge, Bones und Brochterbeck besuchten uns auf der Brücke. Wir waren gerade im Orbit um Immobilius 8, Planet der Makler. Einer von denen hat sich eben zu uns an Bord gebeamt. Pavian Meyer zu Brochterbeck glaubte, dass er den Typen kennt,
1: Woher soll ich den denn kennen, du Blödmann?
2: Einen wunderschönen guten Tag, die Herren. Ist das ein Wetter? Ist das ein Tag?
3: Was machen Sie auf meinem Schiff?
2: Ja, gute Frage, aber ich werde Sie Ihnen beantworten. Und zwar ganz unverbindlich. Kurz gesagt, ich biete Ihnen die Chance Ihres Lebens. Passen Sie auf. Ein geräumiges Drei-Zimmer-Apartment, 17 Quadratmeter. Küche, Bad mit attraktiver Wohntoilette und integriertem Hobbyraum. Und das alles für, man glaubt es kaum, ich ruiniere mich ja selber dabei, intergalaktisch. Hey, Sie da. Der junge Mann mit den extravaganten Ohren da, schätzen Sie doch mal. Sagen Sie irgendeine Zahl. Ganz egal, da kommen Sie sowieso nie drauf.
3: Schätzen entspricht nicht meiner Natur.
2: Na, ist gut, dann sage ich es Ihnen. Sie werden es ja nicht glauben. Ich glaub's ja selbst nicht. Das alles nicht für 6.000, nicht für 5.000, nein. Für lächerliche 9.000 Föderationsschekel Monatsmiete. Und jetzt sind Sie dran.
4: Tja. Mit integrierten Hobbyraum, haben sie gesagt, ne?
2: Ja.
3: Klingt vielversprechend. Faszinierend.
1: Seid ihr denn alle bescheuert, oder was? Der Typ ist ein Makler!
4: Ja, aber der Hobbyraum-Mensch.
2: Haha, das hab ich doch gleich gesehen. Sie kennen sich aus, was? Ja, da spricht Gott. Der Fachmann. Und wenn Sie jetzt bitte nur noch hier und hier unterschreiben würden.
4: Und was steht hier von 12 Kaltmieten? Vermittlungsgebühr?
2: Ach, ich bitte Sie, reine Formsache. Jetzt unterschreiben Sie erstmal in aller Ruhe und alles andere regeln wir dann später.
4: Ja, dann will ich mal...
1: Brunz, mach keinen Scheiß!
0: Wird Hans-Werner Brunz tatsächlich auf die ältesten Maklertricks des Universums hereinfallen, Weiß er denn nicht, dass das Kleingedruckte die FF Enterprise durch Hypotheken für immer in die Hände der erbarmungslosen Makler spielen würde? Gibt es noch einen Ausweg? Die Antwort auf diese Fragen erfahren Sie jetzt,
1: Was machst du denn mit dem Fischer, Paviser? Der bescheißt keinen mehr.
5: Du wahnsinnig, du hast den Makler entmaterialisiert.
1: Ja und? Immer noch besser als gleich umgebracht.
3: Oh. Sie taten, was sie tun mussten. So wie wir.
1: Eben. Außerdem war das unsere letzte Chance. Der Mann war ein Makler. Und wenn ich eins weiß, dann das. Nur ein entmaterialisierter Makler ist ein guter Makler. Jetzt kann er Petrus sein Wohnklo andrehen.

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2: Mutter bleiben!

0: Halt die Fresse, lern du lieber Mathe.
1: Nö, kein Bock.
0: Dann im Französisch.
1: Kann ich schon, bloß nicht sprechen.
0: Bist du ruhig, du Mistgirl, und du ab ins Bett.
1: Aber Papa, nun guck doch endlich. Ich glaube, ich brauche schon so ein BH, so ein Spitzen aus Paris vom französischen Designer Gaultier oder sowas.
0: Ein Sechsjähriger und ein BH, ich glaub's auch, ne? Du kommst ins Heim, wenn das so weitergeht. Ins Bett jetzt.
1: Kein Bock so alleine, wie eine Jungfrau, Jungfrau.
0: Ach, und jetzt hör endlich mit dem dämlichen Gesinge auf.
1: Wie eine Jungfrau, Jungfrau.
2: Das war aus der Reihe Große Momente der Weltgeschichte. Die frühreife Luis Ciccione übt schon mal für In Bed with Madonna. Es war einmal in Amerika 1965, kurz nach dem Abendessen.

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Oh, du, meine Amutter. Oh, du, mein ewiger Akutter. Du, meine Fähre auf den Wassern des Erlebens. Du, der unerschöpfliche Quell des Ergebens, die du vom ersten Tag an mich begleitest, die du den Vater heute nicht mehr reitest, die du mit dem Vater nicht mehr streitest, bei dir, da bedanke ich mich. Für dich, da freue ich mich, denn ich werde noch lange leben. Doch du musst schon bald den Löffel abgeben. Ja. Du, meine Mutter. Du. Du. Du.

0: Sprungs unterwegs.
1: Ja, bin ich jetzt drauf? Ja, ja, meine lieben Zuhörer und drinnen. Alle paar Monate, da muss ich ja mal raus und einen Menschen besuchen, der, wie kaum ein anderer, die deutsche Humorszene mit miserablen Witzen bereichert. Sie wissen wahrscheinlich schon genau, wen ich damit meine. Sicher. Klaus Wegele ist damit gemeint.
2: Heinz Wegele, hab
1: ja,
2: Angst, gell?
1: Ja, verdammt, das macht die Sache auch nicht interessanter. Aber gut, okay, wo ich schon mal hier bin, im Urlaubsdomizil von Klaus.
2: Heinz Wegele, hab Angst.
1: Ja, doch du gar lass mich doch immer zu Ende reden, ja? Ich komme ja gleich noch dran. Also hier im Wohnwagen von Klau eben. Also ich glaube, da verbringen Sie ja ganz gerne die Zeit, in der Sie nicht mit Ihren Witzen auftreten. Ist doch so, ne? Also wahrscheinlich die meiste Zeit des Jahres, oder?
2: Ah ja, Herr Bums, das ist ja so nett, dass Sie mich hier besuchen kommen, gell? Das Scheißding, das schmeiß ich nochmal auf den Müll, gell? Hätten Sie eigentlich noch genügend von deinen Pornohefte? Oder soll ich Ihnen mal wieder eins kopieren? Ich hätte hier noch diese, da kennen Sie das schon. Das habe ich vor Sie extra
1: reserviert. Herr Wegele, Urlaub, speziell der Campingurlaub in der Wintersaison, ist ja ganz stark im Kommen. Was meinen Sie denn so dazu?
2: Ja, Urlaubskarte werden ja immer geschrieben, gell? Egal ob Sommer oder Winter, gell? Das ist nun mal so. Jetzt stellen Sie sich einmal vor. Ein Mann und eine Frau, die schreiben Urlaubskarte. Plötzlich richtet er sich auf und starrt vor sich hin. Drauf fragt das Fraule, fehlt dir was, Liebling? Er antwortet, ich hatte es eben noch auf der Zunge und jetzt ist es schon weg, gell? Drauf sagt sein Weib, ja, denk halt nach, es kommt bestimmt halt wieder. Aber er nun wieder, Hanoi, sagt er. Hanoi, das glaube ich kaum. Es war nämlich eine Briefmarke.
1: Ja.
2: Der ist gut, gell? Ja. Der ist brutal lustig, finde ich.
1: Ja. Herr Wegele, gut, okay, wenn Sie meinen, ich meine...
2: Ja, sicher, warten Sie, dann erzähle ich Ihnen gleich noch einen. Sage der eine zum anderen...
1: Ich glaube, unsere Zeit ist schon wieder um, Herr Wegele. Vielen Dank und auf Wiedersehen. Und jetzt...
2: Vorsicht, Herr Bums, das ist dort oben
1: in meinem Wohnwagen. Ihr verdammter Mistwohnwagen, jetzt habe ich mir den Kopf gestoßen und ich dachte schon, ich kriege heute mal keinen in die Fresse.
2: Vorsicht, Herr Bums, Vorsicht, passen Sie doch auf, verdammt nochmal.

0: Stinktorpedo aus.
1: Stinketorpedo? Das ist eine echte Havanna, du Laie.
2: Stinkt wie alter Mann. Aber naja, dafür riecht man mich nicht mehr so doll.
0: Wo ist denn jetzt dieser Fidel Castro?
2: Kommunistische Verbrecher.
0: Ist der denn wirklich so Fidel?
1: Scheiße, der Typ heißt nicht Fidel, sondern Fidel.
0: Was denn das für ein behämmerter Instrumentenname? Da könntest du deinen Sohn ja auch Flöte Neumann nennen, Kalle.
2: Castro ist schlimmer als Saddam.
0: Auch schlimmer als Stalin? Oder wie hieß der, der Winnetou erschossen hat?
2: Castro ist Schlimmste, hat Eigentum abgeschafft.
1: Na und?
2: Und! Kein Eigentum heißt kein Eigentum zum Wegnehmen. Das ist unmenschlich.
0: Beruhigt es doch, Saroschlaf.
2: Aber denen habe ich es gezeigt. Ich habe Packung Fleischsalat vor Che Guevara-Denkmal gelegt. Mitten in Sonne.
1: Das hast du nicht.
2: Hab ich wohl.

0: firma.
1: Liebe, Intrigen, Portokosten.
2: Schicksale rund um das Wirtschaftsimperium des Fritz F. Niedmeier.
3: Ah! Nein! Das gibt's doch nicht!
1: 8 Wochen war die Firma im Urlaub. Alles schien in bester Ordnung zu sein. Doch jetzt, da Schrage im Heizungskeller nach den versehentlich eingeschlossenen Klawutke und Norbert dem Firmenhund sehen will, macht er eine grauslige Entdeckung. Norbert liegt tot und schon erheblich verwest vor dem defekten Heizungsbrenner. Neben ihm sitzt der völlig ausgemergelte Werkmeister und will gerade gierig seine Zähne in den Kadaver des treuen Firmenhundes schlagen.
3: Klawutke! Um Himmels Willen! Lassen Sie das sein! Das ist Kapitalismus! Kannibalismus! Nein, doch nicht, aber egal! Sie lassen das sofort sein! Aufhören! Aufhören damit!
4: Nicht schlagen, Herr Schrage! Nicht schlagen. Ich habe mit Norberts Tod nichts zu tun. Das müssen Sie mir glauben. Im Gegenteil. Wir sind Kumpels geworden in den letzten 8 Wochen. Eine echte Männerfreundschaft, wenn Sie verstehen, was ich meine. Haben Sie was zu essen für mich? Ich kann nicht mehr.
3: Nur mal langsam, Klawutke. Eins nach dem anderen. Mensch, jetzt nicht ohnmächtig werden. Klawutke an. Reißen Sie sich zusammen.
1: Doch der alte ostpreußische Werkmeister ist am Ende seiner Kräfte. Eine tiefe Ohnmacht erlöst ihn kurzzeitig von seinen Qualen. Inzwischen sind auch die anderen Firmenmitglieder im Heizungskeller eingetroffen und schauen stumm und betreten auf die Leiche des Rauhaarteckels Norbert. Um dann in ein lautes Wehklagen auszubrechen.
5: Ach, oh weh!
6: Oh weh!
5: Ach,
6: ach,
5: oh weh!
6: Oh weh!
5: Ach,
6: oh weh!
4: Nicht schlagen, Herr Schrage! Nicht schlagen!
7: Nützt alle nix. Norbert ist tot. Alles, was wir für ihn noch tun können, ist ihm eine anständige Beerdigung zu verschaffen. Schrage,
8: ja.
7: Wickeln Sie das Tier in eine Decke und bringen Sie ihn in das Büro von mir. Legen Sie ihn neben den Stapel mit meinen Magazinen. Das war immer sein Lieblingsplatz.
4: Und er war so ein toller Liebhaber. Der Kleine, ein bisschen grob, aber hatte immer Charme. Buhu, buhu.
3: Ja, mein Gott, ist der schwer, den Krieg, komm doch hoch.
7: Ja. Mein Gott, Sie Idiot!
3: Was,
7: lassen Sie sofort den Wasserboiler stehen, wo er ist! Da! Oh. Da liegt unser Kleiner!
3: Entschuldigung!
7: Unser armer Norbert.
3: Chef, Entschuldigung!
7: Schauen Sie, mich auf.
3: Schauen Sie mal, Chef! Was ist das denn hier?
7: Was denn?
4: Ja, das ist Norberts Kassettenrekorder. Da hat er immer so schöne Aufnahmen mitgemacht.
7: Moment mal. Das Ding funktioniert noch. Warte mal.
3: Ja.
7: Zurückspulen und da rücken.

0: bei Frieda und Anneliese.
1: Och, du verlierst ja immer noch, Frieda. Ist eure Heizung noch nicht wieder heil?
2: Ellinghaus hat diesen Winter ja keine Termine mehr.
1: Ellinghaus, den ruft doch einen anderen an.
2: Ach, die kennt man doch nicht. Und so Fremde ins Haus lassen...
1: Ja, da friert ihr euch mal lieber den Zinken ab, was?
2: Da ist ja auch gar nichts aufgeräumt in Heizungskeller. Wenn denn da Fremde drin zugange sind, geht das doch ruckzuck rum in der Gemeinde.
1: Wie gesagt, da friert ihr euch lieber den Zinken ab.
2: Reinhard hat's ja warm auf dem Amt, das ist die Hauptsache. Und Anita, die nimmt immer 2 Backsteine mit auf Kasse.
1: Überfall? Räubert euren Anita die Sparkasse aus?
2: Nee, die legt sie da auf der Heizung, die bringt sie mir abends warm mit für unsere Decke aufs Sofa.
1: Ach, wie niedlich, aber wenn du mal auf dem Lokus musst, da ist es doch bestimmt bitterkalt, ne?
2: Da soll man sich auch nicht ewig aufhalten.
1: Stimmt, wir haben da auch keine Heizung, obwohl Heinz schon öfters gejammert hat, dass es ihn zieht, eine Mäse.
2: Jedenfalls ist es nicht schön mit so einer kaputten Heizung.
1: Was ist denn überhaupt mit die?
2: Da leuchtet was und dann steht da Fehler 117 ist aufgetreten und dann soll man eine Nummer anrufen.
1: Und hast du denn auch schon mal angerufen?
2: Nee, das ist doch Ferngespräch. Aber Reinhard hat von Amt aus die schon mal angerufen. Da meldet sich einer in so einer Ostzonensprache. Er hätte kein Wort verstanden.
1: Bestimmt so ein Callcenter.
2: Was denn für ein Callcenter?
1: Ja, die gibt's extra für Leute, die anrufen, damit die nicht bei die Firma direkt anrufen und die von der Arbeit abhalten.
2: Ach, so ist das. Dann kann man da wohl nichts machen,
1: nee,
2: was?
1: Nee, muss man einfach warten, bis es wieder warm wird draußen.
2: Ach ja, die paar Monate trinkt man sich einfach einen Grog mehr mittags.

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0: ist Mutant Müller. Mutant Müller.
1: Du Mutant, Mutant schreibt man ohne H, Benno.
2: Quatsch, ohne H. Vielleicht auch nur mit einem N, wa? Ah. Haha, hör mal, Kerl, ich war auf der Hausmeisterakademie. Ich kenne mich aus in die Grammatik, doch.
0: Also, was ist los da, bitte? Hans-Jürgen, nicht von Herrn Bottrop abschreiben, ja?
3: Machen wir.
0: Also, weiter. Ja. Mutant Müller fliegt mit seinem rasanten Raumschiff in die Firma. Die Firma. Dies ist Frau Mutant Müller. Sie ist Hausmutantin. Ja, Herr Kirk?
4: Wie viel Zeit haben wir noch?
0: Keine Panik, Herr Kirk. Wir haben ja gerade erst angefangen. Kein Grund, nervös zu werden.
3: Aber im Kirk geht es ja schließlich auch um die Versetzung, ne?
0: Weiter im Text. Ja. Frau Mutant Müller bereitet das schmackhafte Mittagessen zu. Es gibt heute Quadro Tritikal mit Salzkartoffeln.
4: Was ist denn das? Quadro Tritikal?
2: Weiß ich doch nicht, aber klingt beschissen.
5: Quadro Tritikal ist ein Getreide von hohem Ertragswert. Eine Kreuzung zwischen Weizen und Roggen. Perennierend, wenn ich mich nicht irre.
2: Ah, wat? Wie schreibt man denn den Drecksbock? Lass doch mal abgucken, Mensch.
5: Das ist ein Vergehen gegen die Gesetze der Föderation, das schwer bestraft wird.
2: Alter Streber! Hans-Jürgen, wie schreibt man dieses Quadro-Titten-Dings da?
3: Ja, wie man's spricht, ey.
2: Ja, aber wie spricht man's denn aus, Mensch?
3: Ah, hättet lieber mal was tun sollen für die Arbeit, ne?
0: Ist da hinten jetzt wohl Schluss mit dem Getuschel?
3: Ja.
0: Letzte Warnung.
3: Ja, ja.
0: Neuer Satz. Ruhe. Frau Mutant Müller hat samtweiches blondes Haar und einen hartnäckigen Hautausschlag.
2: Hans-Jürgen!
3: Ach, Mann, oh! Damit doch mal in Ruhe, ey! Guck doch beim Spock ab,
2: nein,
3: man!
2: Nein, geht doch nicht! Der hält immer seine Ohren davor! Komm, sag mal, Hans-Jürgen! Hautausschlag hinter mit CH, oder?
3: Oh, Mensch, jetzt hau mal ab, Benno, Mann!
0: So, das reicht jetzt, Hans-Jürgen! Eindeutiger Täuschungsversuch!
3: Aber
0: Herr mit dem Heft!
3: Finde ich jetzt total faschistoid! Ich hab doch überhaupt nichts gemacht!
4: Nein!
0: So, du gibst jetzt auch ab hier! Heft

0: große Momente der Weltgeschichte.
1: Ja, bitte?
2: Einen wunderschönen guten Tag, gnädige Frau. Dürfte ich Ihnen einmal ganz kurz und unverbindlich diese Kollektion wertvoller Teppichbürsten mit Original-Schweineborsten vorführen? Sie kostet nur eine...
1: Nein!
2: Na gut, dann eben nicht! Ha!
3: Aus der Serie Große Momente der Weltgeschichte hörten Sie heute: Der mongolische Bürstenvertreter Chinggis Khan beschließt, gleich morgen einen anderen Beruf zu ergreifen. Donnerstag, 17. März 1187.

0: Deutschland bei Nacht.
1: Mist, kann ich wieder einschlafen. Gut, dass wir Heimwerkers für diese Fälle unseren Hobbykeller haben. Welche Bastelidee passte wohl besser in die Nacht als der Sarg? Meistens sterben die Verwandten ja spontan, um dann nicht auf die Wucherangebote der Leichenindustrie reinzufallen, stellen wir uns schon mal die gehängigsten Modelle in den Keller. Ein guter Sarg muss nicht viel kosten. Man kann ihn sogar total aus Hellpappe herstellen. So, ich habe hier zwei alte Kartons. Da war eine Waschmaschine und ein Kühlschrank drin. Sowas hat ja wohl jeder im Keller rumschwimmen. So, ja, die beiden Kartons lege ich jetzt hintereinander und hacke sie zusammen. Damit nicht sofort auffällt, dass der Sarg aus Pappe ist, wird ringsrum Eichendekorfolie raufgeklebt. So, und jetzt noch mit der Bohrmaschine überall Löcher in die Pappe gebohrt. Wozu, werden Sie fragen? Die Leiche braucht doch keine Luft, im Gegenteil. Aber ist doch witzig, oder? Ein Sarg mit Luftlöcher. Gibt's was zu grinsen auf eine Beerdigung. Ja, Spaß beiseite. Noch ist es ja nicht so weit. Ja, jetzt wundern Sie sich natürlich, wie man in einem Pappsarg eine dicke Leiche auf dem Friedhof rumtragen kann, ohne dass der Löffelabgeber durch den Karton fällt. Ganz einfach. Erst wenn die Leiche in unseren Sarg liegt, werden die Griffe dran geschraubt. Und zwar dübeln wir die direkt durch die Pappe an die Oma ran. Haha, da kann nichts schief gehen. Der Sarg ist sozusagen nur die irdische Hülle. Nü, hü, ha,
2: Arthur, was machst du denn da unten mitten in der Nacht?
1: Nichts, Schnu, Hucki. Hast du mal Moment Zeit? Ich will mal was ausprobieren. Nü, hü.

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1: die Macht der Worte.
2: Ich finde euch total frauenfeindlich, ey. Für mich seid ihr nichts weiter als ganz normale Macho-Schweine, ey. Ey, so war das nicht gemeint. Porthos, Aramis, Athos, bitte verwandelt euch wieder zurück, ey. Bitte, bitte. Oh, Scheiße, was hab ich nur getan?
1: Liebe Kinder, wie oft sagt man etwas im Alltag, was man kurz darauf wieder bereut? Drum achtet auf eure Worte. Andere Menschen danken es euch.
3: Genau, richtig.

0: Der kleine Tierfreund.
1: Immer mehr Menschen leiden unter Lärm, Stress, Herzinfarkt und Zipperlein sind die Folge. Der promiskuitive Mann erwirbt sich in lauen Nächten, weil er nicht schlafen kann, eine Immunschwäche. Mütter können vor Krach nicht mehr ihr junges Gemüse stillen. Lärm ist zur Umweltbelastung Nummer 1 geworden. Die Umwelt besteht nur noch aus Getöse. Hören Sie selbst, ich öffne mal ein Fenster hier im Studio. Furchtbar, welchen Krach die aufdringliche Fauna hier verbreitet. Wo früher ein Jubilieren und Tirilieren war, ist heute nichts als Getöse. Genau wie das Menschenkind, das längst keine Frühlingslieder mehr erschallen lässt aus heller Kehle, greifen auch Amsel, Drossel, Frosch und Grille zur E-Gitarre und dröhnen einen mit ihren Protestliedern die Ohren zu. Pfui Deibel, wie lieblich klingt dagegen das traute Zirpen des Autobahnzubringers, das ich Ihnen hier mal in einer seltenen Tondokumentation zu Gehör bringen möchte. Ich selbst sitze oft stundenlang neben meiner Kreidler Florette am Fahrbahnrand. Beide meditieren wir dann stundenlang und wiegen unsere Oberkörper im Takt der vorbeirasenden Kraftwagen. Der bewusstseinserweiternde Effekt des Kohlenmonoxids lässt mich die unendlichen Weiten meiner inneren Serengeti erleben. Auch mein Moped zieht viel Gewinn aus den gemeinsamen Sitzungen am Rande des Autobahnzubringers. Was ist dagegen? Der unstrukturierte Lärm der sogenannten Natur, dem wir nirgends hin entweichen können. Auch die Thermopenscheiben in meiner Brille bringen wenig Linderung. Immer noch dringt die Kakophonie des Naturgesindels mit über 80 dB direkt bis ins Innenohr. Wie können wir Tierfreunde uns gegen die unerwünschten akustischen Nebeneffekte der Fauna schützen? Da können wir Einzelne wenig machen. Hier ist der Gesetzgeber gefordert. Wünschenswert wäre ein Verbot von Nachtigall und Dompfaff in reinen Wohngebieten. Auch sollte sich unsere Bundesregierung einmal überlegen, ob man alle asylsuchenden Schwalben im Frühjahr zu uns ins Land lässt. Das Boot ist voll, liebe Zuhörer. Auf Wiedersehen, bis zum nächsten Mal. Ihr kleiner Tierfreund.

0: Meine lieben Zuhörer, heute gibt es ein Novum in unserer Redaktion. Normalerweise klären wir auf über die Geheimnisse des deutschen Schlagers, aber heute müssen wir eine Ausnahme machen, müssen wir etwas geheim halten, nämlich die Identität unseres heutigen Studiogastes. Ja, und da haben Sie ihn wahrscheinlich schon gehört, meine Damen und Herren, Rudi Dittmeier. Der Name wurde selbstverständlich von unserer Redaktion geändert. Rudi ist bei uns, weil er... Aber nein, das soll er uns am besten selbst erzählen.
1: Also, ich habe immer geträumt. Das ist eigentlich alles. Geträumt, seitdem ich Ullis Lied gehört habe.
0: Ja.
1: Das ist jetzt 17 Jahre her. Und jetzt...
0: Ja?
1: Jetzt, da träume ich nur noch. Den ganzen Tag.
0: Also, ja. Liebe Hörer, Sie werden Verständnis dafür haben, dass wir Rudis Stimme mittels eines Vocoders verzerrt haben. Andernfalls wäre Rudio vor Repressalien an seinem Arbeitsplatz nicht sicher gewesen.
1: Ja, deswegen bin ich auch zur Selbsthilfegruppe gegangen, weil ich auf der Arbeit immer nur Ärger gekriegt habe. Wenn ich geträumt habe, dann ging ja nichts mehr.
0: Ja, und dort hat man Ihnen dann geholfen.
1: Ach, was heißt geholfen? Die waren unheimlich nett da. Die anonymen Träumer, die kümmern sich echt um einen, dass man nicht dauernd vor so ein Auto läuft. Und dass man über seine Probleme, die man mit seiner Traumfrau hat, sprechen kann.
0: Ja,
1: und so.
0: Ja, Herr Rudi, und, apropos Traumfrau. Mist, jetzt ist dieses Manuskript runter, so ein Messdauer. Ja, meine lieben Hörer, auf Wunsch von Herrn Dittmeier haben wir das Studio heute komplett verdunkelt, um seine Anonymität wahren zu können. Denn das ist für ihn so enorm wichtig. Ah ja, da ist das Manuskript. Was würden Sie denn jungen Menschen raten, Rudi, die vielleicht vor einem ähnlichen Problem stehen?
1: Leute, bleibt zu Hause und lest Zeitung, so viel wie es geht. Sonst ist es echt too much. Und Brennnesseltee trinken, das tönt gut ab.
0: Ja, vielen Dank, Rudi, für diese Tipps. Bleibt nur noch zu sagen, dass es auch um Uli Martin seit Mitte der 70er Jahre bedenklich still geworden ist. Nun, wenn er uns jetzt hört, Uli... Leg die Zeitung kurz aus der Hand. Hör ihn dir noch einmal an. Als mahnendes Beispiel sozusagen. Dein Song, mit dem alles anfing.

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0: große Momente der Weltgeschichte.
1: Nein, nein, nein, nein, nein, nein, nein. Was soll aus Sally bloß noch werden? Immer nur Dummheiten im Kopf.
2: Was hast du denn da wieder gemacht, hä? Was ist das für eine Schweinerei? Und habe ich dir nicht gezeigt, wie man eine Uhr malt, hä? So, rund muss sie sein, nicht so wie deine, Sally.
1: Guck dir das doch mal an hier. Wie sieht das denn aus, hä? Ganz zerlaufen. So eine Uhr gibt's doch gar nicht.
2: Ach, du machst es uns wirklich nicht leicht, Sally, wirklich nicht.
3: Aus der Serie Große Momente der Weltgeschichte hörten Sie heute: Salvador Dali entschließt sich, seinen Eltern einen Denkzettel zu verpassen und reich zu werden. Spanien zu Beginn des Jahrhunderts, kurz vorm Schlafengehen.

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Heute ist es ein Jeep mit Flakaufsatz. 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Beim lustigen Torwandschießen mit Pummel Potowski und Lothar das Dummerle spät. Um 19.30 Uhr erwartet Sie dann Knall ab. Die Blödel-Talkshow aus dem Bagdad-Sheraton. Als Gäste dabei Saudum Hussein, Peres de Cuellar und Klaus und Klaus, die ihren neuesten Hit Öl her oder ich fall um vorstellen. Anschließend um 20.15 Uhr alles im Arsch. Oder Hella von Sinnen als Alpha Jet verkleidet und Hugo Egon Wirtsbald mit seinen Chin-Chin-Girls aus 8 UNO-Friedenstruppen. Stargast ist Salvatore. Er spielt mit Zuschauern um 50 Ölfelder. Erraten Sie, unter welcher Nussschale Israel liegt. Zum Abschluss des Abends um 22 Uhr explosiv. Olaf Kach sitzt live auf einem heißen Stuhl im Grenzgebiet zu Saudi-Arabien und stellt sich dem Thema Krieg wird durchs Fernsehen erst richtig schön. Sky.

0: Rochi und Erwin.
1: Erwin, was guckelt denn hier im Studio?
2: Entspann dich, Meister. Das ist ein Räucherstäbchen. Das reinigt die Luft von negativen Strahlungen und von Elektrosmog.
1: Entspann dich? Das ist ein mittelschweres Buschfeuer. Gleich geht hier die Sprinkleranlage an.
2: Stör mich nicht, ich meditiere.
1: Ganz für dich allein? Vor einem angeschalteten Mikrofon und vor einer 500.000 Hörer dort draußen im Lande?
2: Weißt du, Pavi, du solltest dir dringend mal deine Reiki-Spalte öffnen lassen, ne?
1: Was?
2: Sonst sehe ich schwarz für die weitere Zusammenarbeit, ja?
1: Ich muss mir hier wohl überhaupt keine Spalten öffnen lassen. Ich bin hier der Chef. Was macht die tote Katze da unterm Tisch?
2: Das ist der Pelz von einer tibetanischen Hochlandratte. Schon mal gehört? Die 5 Tibeter?
1: Helfen die gegen Warzen?
2: Nein, die befreien dir das Bewegungschakra.
1: Du hast eine Schacke und zwar eine extrem unbewegliche. Du warst auch sonst so ein vernünftiger, drogenabhängiger Junge.
2: Du, ich brauche keine Drogen, ja? Ich bin befreit. Hier, die Verhärtung in meinem Kronenchakra. Alles beseitigt. Der Energiefluss in den Meridianen ist wieder okay. Und bei dir im Sakralchakra alles safe,
1: hä? Es juckt nicht mehr so wie früher, seitdem ich dieses Mittel gegen den Befall vom Urologen gekriegt habe.
2: Ich sag dir, Pavi, du musst dringend an das Feng Shui von deinem Körper ran. Da stimmt alles nicht mehr.
1: Wie, die Arme an den Kopf oder was? Fuß zwischen die Augen? Herr Feng Shui-Meister?
2: Es geht um deine innere Möblierung. An das, was du denkst, Pavi.
1: Ja? Ich denke nie an Möbel. Bis auf einmal, als ich so viel Bratwürste gegessen habe, da habe ich an einen Stuhl gedacht.
2: Du kannst allein durch die Kraft deiner Gedanken deinen Körper lenken. Denke einfach, Haare, Rama und alles ist nichts und nichts ist alles.
1: Du hast auch Haare in der Rama, mein Freund. Und wenn du nicht bald wieder vernünftig wirst, dann nehme ich dir die Margarine vom Brot und dann kannst du sehen, wo du dein Geld verdienst. Zu blöd, diese Jugendlichen. Wiedersehen!

0: in 80 Tagen um die Welt.
1: Sind wir in der Türkei. Da kann man mal all das sagen, was mir die Türkinnen auf Leise gelernt haben.
2: Mich gelehrt haben?
1: Das ist doch nichts. Mir haben sie das beigebracht. Merhaba, guten Tag. Und saat besh, das ist 5 Uhr, wenn die Sirenen zum Feierabend klingeln. Ne?
2: Heulen.
3: Heulen wie Muezzin von große Minarett dahinter. Jaro schon ganz kaputt von vieles.
4: Da kannst du mal sehen, hier werden noch nicht so viele Arbeitsplätze durch Maschinen wegrationalisiert. Bei uns gibt's die Werksirene. Hier macht das noch ein Mensch.
2: Mensch doch mal, der Murzin macht doch hier keine dösigen Zeitansagen. Da ruft Allahu Akbar.
1: Das heißt aber gar nicht 5 Uhr. Das weiß ich, mein leider. 5 Uhr heißt saat besh. Und Gelgedilm zum Beispiel heißt komm her. Und wenn denn einer kommt, dann kann man immer noch ganz schnell sagen git. Das heißt hau ab.
3: Kommt aber keiner, Gisela. Keine Angst, nicht zu dir. Wann sehen wir denn endlich Kaba?
4: Den Plantagentrunk?
2: Nein, ihr Volltrottel. Jaro meint das Heiligtum in Mekka ein, dass der schwarze Stein eingelassen ist, der Hatscha.
1: Hatscha hat ja gar nichts für uns zu sagen, ne? Wir sind ja Christen, ne? Wir brauchen da gar nichts hin.
3: Jaro will jetzt aber sofort sehen, Kaba.
2: Sag mal, seid ihr wirklich alle so dämlich? Das liegt doch in Saudi-Arabien, Mekka.
4: Mekka mal hier nicht so rum, du Student. Wir sind hier nicht auf einer Bildungsreise, sondern haben eine ganz klare Mission.
1: Genau. Nämlich die Verbreitung von Fleischsalat in der ganzen Welt.
2: Ach, halt du doch die Klappe, Weib. Du hast in diesem Teil der Welt doch überhaupt nichts zu sagen.
1: Doch, Holger. Shen ist Shek.
2: Ja, von mir aus.

0: Radio FFN Serie.
1: Die Firma.
0: Liebe, Intrigen, Portokosten.
1: Schicksale rund um das Wirtschaftsimperium des Fritz F. Niedmeier.
0: Im Zuge der Reorganisation der Firma hatte Ideenlieferant Schrage ein Produkt angekündigt, das weltweit das gesamte Frühstück revolutionieren würde. Gespannt wollen alle wissen, um was es sich dabei handelt.
2: Also los, Schrage, spucken Sie jetzt schon aus.
3: Also gut.
0: Erstaunt blicken alle auf das Resultat.
2: Was soll das denn sein? Das sieht ja aus wie eine ganz normale Scheibe Knäckebrot.
4: Und nicht mal vollkommen, würde ich sagen.
3: Und? Fällt Ihnen sonst nichts auf? Gar nichts? Lassen Sie es doch mal fallen, hä?
2: Na gut.
3: Und jetzt springen Sie mal drauf. Fester, alle zusammen, los! Halt, halt! Und jetzt fällt Ihnen immer noch nichts auf, hä?
2: Nein, ehrlich gesagt nicht. Sieht doch genauso aus wie vorher.
3: Genau, das ist es doch. Es ist immer noch ganz. Das ist nämlich das erste hundertprozentig bruchfeste Knäckebrot der Welt. Haha, Chef.
0: Die Mitarbeiter der Firma sind beeindruckt. So beeindruckt, dass sie gar nicht mehr wissen, was sie sagen sollen.
2: Ehrlich gesagt, ich weiß ja nicht, was ich dazu sagen soll.
4: Also ich auch nicht.
3: Dann sehen Sie doch mal in Ihrem Manuskript nach.
2: Ja, schnell. Das Manuskript. Hier. Nein, ehrlich gesagt nicht. Sieht doch genauso aus wie vorher. Dann sagt Schrare, genau, das is it doch. Das ist immer noch Jans. Das ist nämlich das erste hundertprozentig bruchfeste Knäckebrot der Welt. Dann der Erzähler. Die Mitarbeiter der Firma sind beeindruckt. So beeindruckt, dass sie ja nicht mehr wissen, was sie sagen sollen. Aha, dann wieder ich. Ehrlich gesagt, ich weiß ja nicht, was ich dazu sagen soll.
4: Ich auch nicht.
3: Dann sehen Sie doch mal in Ihrem Manuskript nach.
2: Ach, das ist doch Quatsch. Da stimmt doch was mit dem Text nicht. Mensch, da fehlt doch schon wieder eine Seite.
0: Tja, leider fehlt tatsächlich eine Seite. Wo mag sie wohl geblieben sein? Liegt sie noch unten auf dem Fotokopierer oder hat der Autor einfach eine Seite zu wenig geschrieben? Wäre auf dieser Seite vielleicht endlich Norbert, der Rauhartäckel, wieder aufgetaucht oder Suzette? Wir wissen es nicht. Immerhin gibt es ein neues Produkt, das hundertprozentig bruchfeste Knäckebrot. Ob es sich auf dem Frühstückstisch bewähren wird? Fragen Sie Ihren Kaufmann danach und versäumen nicht die nächste Folge von Die Firma.

0: bei Frieda und Anneliese.
1: Wisst ihr, Melos, Lisbeth hat sich einen rostigen Nagel in den rechten Fuß getreten.
2: Absichtlich?
1: Würdest du dir einen rostigen Nagel absichtlich im Fuß treten?
2: Ich? Nee. Aber bei so ungelernten Leuten wie Beste Müllers ist er nicht einfach mal so an die Straße zugange?
1: Tiefbauingenieur.
2: Ewig mit Teereimer und Schippe hinter diesen Stinkewagen hinterher zu laufen.
1: Dr. Alfons Bestemöller ist Straßenbauingenieur. Der läuft nirgendwo hinterher.
2: Und den Split, den trägt er doch abends alle mit in die Wohnung rein. Wie gut, dass Reinhard auf dem Amt sitzt und nicht diesen Teereimer.
1: Du halt doch eigentlich dein dösige Klappe, Frieda. Mit dir kann man wirklich kein vernünftiges Wort mehr reden, seitdem Kasse nicht mehr die starken Tabletten bezahlt.
2: Was war jetzt mit einem Fuß, wovon du eben alle an Quarton warst?
1: Bestemöllers Liesbett, ihren rechten Fuß.
2: Sind das die Bestemöllers hinten aus der Kurve?
1: Ja, und Lisbeth,
2: Alfons arbeitet an der Straße. Das sind die mit den Teereimer und den Split in Frühjahr alle zugange.
1: Alfons ist, wie gesagt,
2: trägt
1: Ingenieur.
2: Trägt den ganzen Split ins Haus rein und die haben ja überall Teppichboden.
1: Einen rostigen Nadel mittel in den rechten Fuß rein. Müssen sie wohl entfernen.
2: Och, gibt doch Nägel genug zu kaufen.
1: Den Fuß, nicht den Nagel.
2: Müssen den Nagel jedenfalls nicht vorher rausziehen, wenn der Fuß sowieso abkommt.
1: Ach so.
2: Das ist dann ja auch bestimmt sehr schmerzhaft.
1: Jedenfalls war Alfons heute bei uns, kam gerade aus dem Krankenhaus und erzählte das.
2: Hat er bei euch den ganzen Teersplit in die Wohnung reingetragen, geht nie wieder raus.
1: Das ist wieder ganz schlimm mit dir. Es hat keinen Zweck.

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0: da warst du.
1: War das schön gewesen.
2: Und da sind alle erkältet.
1: Und wie ist bei euch?
0: Und du den Mul.
2: Soll wieder schlechter werden morgen.
1: Das sag auch, Mann.
3: Hinter den nassen Wiesen des Grafen, dort, wo sich der obere Bunkenbach mit der Pröcke vermählt, um mit ihr gemeinsam dem Mittellandkanal entgegenzuströmen, liegt die Poggenkuhle. Sie wüsste so manche Geschichte zu erzählen vom heimlichen Treiben der Dorfbewohner, von Harras, dem alten Schäferhund des Bauern Hölzsieger, der angeblich Hals über Kopf nach Amerika ausgewandert ist, oder von den Asbestplatten auf den gräflichen Hühnermastställen, die laut Polizeiprotokoll von Außerirdischen geklaut worden sind. Doch genug davon. Denn in den heißen Sommermonaten ist die Poggenkuhle nur eins. Der Badespaß für Jung und Alt. Kinder tollen durchs Wasser und bringen ihren vierbeinigen Freunden das Schwimmen bei. Kleine Mädchen träufeln Altöl in den Weiher und ergötzen sich an den bunten Ringen auf dem Wasser, die in allen Farben des Regenbogens schillern. In grauer Vorzeit soll einst dort, wo heute die Poggenkuhle liegt, ein Reifendienst gestanden haben. Der Reifenspengler aber, dieser gottlose Mensch, versündigte sich gegen den Sonntag und verkaufte mehr als nur Reisebedarf am Tage des Herrn. Da war's diesem aber gar zu toll und er ließ den Reifendienst mitsamt dem Spengler zur Hölle fahren. Und noch heute holen die jungen Burschen des Dorfes beim Tauchen alte Autoreifen aus der Poggenkuhle hervor. Eine ständige Mahnung an jene, die gegen das Ladenschlussgesetz verstoßen. Wenn gegen Abend die Jugend den Eltern

leiser Mitsubishi das Ufer hinab und wirft seinen geschundenen Leib in die mindernden Fluten des Weihers. Welches Bild könnte lieblicher sein am Abend eines heißen Sommertages?

0: Mr. W. Nein, also halt da!
1: Und so?
0: Nein, nicht da lang, nein, nein! Hui! Oh! Aber Sie, sagen Sie, haben Sie sich das wirklich überlegt mit dem Führerschein?
1: Hey, Mann, ich bin im Showgeschäft, da brauche ich den!
0: Ja, ja, sicher, sicher, aber ich glaube, ich kann das in Ihrem Fall wirklich nicht machen. Wissen Sie, schließlich sind Sie ja. Nun ja, Sie sind ja.
1: Schwarz? Ich bin Schwarzmann, das willst du mir sagen! Und deshalb soll ich den verdammten Führerschein nicht kriegen, weil ich ein schwarzer Mann bin! Du kleiner, weißer Mistkerl!
0: Ich bin selber schwarz.
1: Ach so, kann ich ja nicht wissen.
0: Vorsicht!
2: Das war aus der Reihe Große Momente der Weltgeschichte. Stevie Wonder macht den Führerschein. März 1968, New York City, Rush Hour.
1: Hey, was soll der Scheiß? Warum ist hier so feucht auf der Straße?
0: Das ist der Hudson River.
1: Ach so,

Jockel könnte sich ja tot dran fressen an diesen Gyros. Da kann den Griechen gar nicht so schnell dran langschnippeln, wie diese Schweinespäne, wie die in den Satan verschwinden. Letzte Woche, für 360 Mark hat der Riesenkraken sich den teuren Gyros auf Nimmerwiedersehen verputzt. 360 Mark, da kriegt man in dem Baumarkt 50.000 Lüsterklemmen für. Das muss man sich mal vorstellen, auf Deutsch gesagt. Jetzt habe ich dem Brocken damals mal den P vorgesetzt, vom Wege das ewige Gyros. Bin ich nach dieser griechischen Imbissbude hin und hab den Schwatten da gesagt. Wenn die Alte hier nochmal Gyros bestellt, dann tust du ihm mal einen Sack Rindelmulch an den Tisch bringen. Mag ich drüber fettig. Das merkt das tranige Schwein doch sowieso nicht und ist viel gesünder, meine Meinung. Kubikmeter Rindel-Gyros kostet 25 Mark. Das musste doch auch mal reichen. Wäre auch alles gut gegangen. Hätte diesen gierigen Griechen nicht statt Tzatziki in den Eimer Alpina-Farbe neben gestellt. So ein Blödsinn. Die trocknet doch nie in den feuchten Brocken. Aber so ist er, der Grieche. Denkt nicht von 12 bis Mittag.

0: Sie reiten für Freiheit und Gerechtigkeit. Die drei Musketiere. Heute
1: im Restaurant.
2: Gesangs, möchten Sie die Forelle blau essen?
3: Potz, Blitz, nein! Servieren Sie zuerst den Fisch und dann die Getränke!
4: Ja, richtig!
1: Das war eine Folge der drei Musketiere aus der Reihe Im Westfeld nix Neues.

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0: Der kleine Tierfreund.
1: Liebe Zuhörer, ich möchte heute sprechen über die vielen Lebensgefährten, mit denen wir freiwillig unser Heim teilen. Da ist zuerst einmal der Hund, der treue Soldat im Kampf gegen Verbrechen und Einsamkeit. Sein Gegenstück ist die Katze, die dem Manne wenig zu geben vermag, in der Herrin des Hauses aber oft einen liebenswerten Ersatz findet. Beginnen wir aber mit dem Hund, dem treuen Gefährten des Menschen. Selten haben wir Tierforscher Gelegenheit, so tief in die Seele unserer Vettern zu schauen wie bei unserem wedelnden Freund. So wird ein Hund umso freudiger seinen Herrn begrüßen, je kürzer die Kette, an der er angebunden ist. Seine größte Zuneigung erlangt man jedoch, wenn man Gäste des Hauses bittet, den tollpatschigen Welpen gehörig zu vermöbeln. Das ausgewachsene Tier wird es einem ewig danken und das Heim von Besuchern freihalten. Bei Zeiten bringe man dem rauflustigen Vierbeiner auch bei, dass er nicht zum Unterhalt der Familie beizutragen habe, die zerfleischten Katzen und Hühner also ruhig am Tatort liegen lassen kann. Wir als Tierfreunde lieben unseren Vierbeiner und halten wenig davon, ihn an der Verrichtung seiner Notdurft zu hindern, wenn die Natur ihr Recht verlangt, ob Bürgersteige, Kinderspielplätze oder Rasenflächen. Der Mensch sollte sich nicht in den natürlichen Ablauf des Lebens einmischen. Gibt es doch viele kleine unsichtbare Lebewesen, die auf die Hinterlassenschaft unseres Lieblings für ihre Ernährung angewiesen sind. Das ist der Kreislauf der Natur, liebe Zuhörer. Und nur Menschen, die ihr fremd gegenüberstehen, werden sich über Hundekot auf dem Bürgersteig oder unter ihren Absätzen aufregen. Wir Tierfreunde sehen darin ein Stück Natur, das unseren Städten doch so bitter, bitter Not tut. Die Katze, verehrte Hörer, ist ein Tier, das sich vor allem in der warmen Stube wohlfühlt. Nur selten verlässt sie ihren Platz an der Zentralheizung. Die Frau des Hauses lässt sie dann ruhig dem Wollknäuel nachjagen, damit sie später im Garten beim Spiel mit jungen Singvögeln nicht den Kürzeren zieht. Nur selten gelingt es, den leisen Sohlengänger so innig an uns zu binden wie seinen wedelnden Kollegen. Weder Kette noch Prügel können aus dem schnurrenden Genossen einen wirklichen Gefährten schmieden. Deshalb werden wir den stillen Mäusejäger nie ganz verstehen können. In letzter Zeit erfreuen sich exotischere Hausgenossen wie Meerschweinchen und Springmaus, besonders bei unseren Kleinen, immer größerer Beliebtheit. Ist schon ein Hund oder eine Katze im Haus, kann die Anschaffung dieser putzigen Wuscheltierchen eine hübsche Ergänzung sein. Besonders für den unsentimentalen Tierforscher, wie wir es sind, gestattet die Kombination aus Hund und Meerschweinchen oder Katze und Springmaus einen recht interessanten Einblick in den Ablauf des Lebendigen. Ohne großen Aufwand haben wir uns so ein Stück freie Wildbahn ins Haus geholt. Wer wollte da Richter sein oder sich zum göttlichen Herrscher aufschwingen, wenn die Katze der Springmaus über das Sofa nachstellt oder der Hund das quiekende Nagetier lustig im Maule hin und her schüttelt? Auf diese unproblematische Weise erhält unser Nachwuchs ein wirklichkeitsgetreues Bild von der Welt und wird zugleich bestärkt in der Ehrfurcht vor den Eltern. Bis zum nächsten Mal, Ihr kleiner Tierfreund.
2: Ist

Pech für Michael Holm damals in Kalifornien. Das passiert einem deutschen Jungen ja nicht alle Tage. Mit dem Fahrrad unterwegs nach San Fernando und am Straßenrand steht die Erfüllung aller pubertären Träume. Allein die goldenen Spangen im Haar dürften einige tausend Dollar wert gewesen sein. Nun, unser Freund war leider mit dem Drahtesel unterwegs und musste die Bitte der Schönen am Straßenrand, nimm mich mit nach Mendocino, leider, leider abschlägig beantworten. Der Michael wird sich gehörig geschämt haben, dass er kein Auto hat wie all die amerikanischen Boys. Und in all der Aufregung vergisst er auch noch den Namen des Mädchens. Ja, tausend Träume bleiben nun ungeträumt, tausend Küsse ungeküsst. Michael klappert noch in den letzten Tagen seines USA-Aufenthaltes alle Häuser in dieser kleinen kalifornischen Stadt Mendocino ab, aber nichts. Da greift er zur letzten Möglichkeit, zu der ein Deutscher immer greift, wenn ein Problem droht, allzu übermächtig zu werden. Er kleidet das ihn bewegende Thema in die schlichten Worte eines Schlagers. Doch unser Freund hatte nicht mit der Schlitzohrigkeit der amerikanischen Boys gerechnet. Noch ehe sein Lied auf dem Markt war, sind fünf junge Burschen, das Sir Douglas Quintett, vorgeprescht und haben mit Mendocino einen internationalen Hit gelandet. Wie es hieß, sollen sie auch das besagte Mädchen mit den Haarspangen abgeschleppt haben. Doppeltes Pech für unseren Michael.

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Das war aus der Reihe Große Momente der Weltgeschichte. Verona Feldbusch verlässt nach nur 5 Minuten den Bundespresseball 1999 und entschließt sich, in Zukunft keine Bohnen und Erbsen mehr vor öffentlichen Auftritten zu essen.

0: Klassik. Meine Damen und Herren, in unserer Sendereihe Literatur im Schatten des Wahnsinns liest Hubert Mundschutz aus dem Zyklus Leben nur mit Kondom von Otto Theobald Trapp. Die Gesamtausgabe erschien in der Reihe Offene Gesellschaft oder geschlossene Anstalt im Verlag H. Sötemeyer, Schwäbisch Wümmerde. Heute hören Sie Erospfeile.
1: Sie war nicht eigentlich schön. Nicht im klassischen Sinne. Nicht griechisch. Nicht römisch. Nicht einmal pariserisch schön war sie. Und doch. Und doch. Nicht jetzt, hatte sie gesagt. Etwas scheu, etwas kühl. Nicht sofort. Sie hatte, als er sie zu sich nach Hause bringen wollte, etwas schüchtern gelächelt und gesagt, man muss warten können. Vielleicht war es das. Vielleicht war es ihre Zurückhaltung, ihre Verletzlichkeit. Es ging ihm lange durch den Kopf, als er schlaflos dalag, nach dem Masturbieren.

Endlich, liebe Kinder, ist die Pony-Novela-lose Zeit wieder vorbei. Wir dürfen uns auf eine neue Folge rund um die kleinen Racker Dicky, Dalli und Ethelbert freuen. Mit dabei sind natürlich auch wieder ganz, ganz viele lustige Ponys. Doch einen Wermutstropfen habe ich auch für euch. Die vielen Zuschauer, die sich auf die Folge Kolonnenbumsen auf Innenhof schon so riesig gefreut hatten, die muss ich leider enttäuschen. Sie wird zu einem späteren Zeitpunkt ausgestrahlt. Heute zeigen wir stattdessen Frühling auf Innenhof.

0: Du musst sofort kommen.
1: Was ist denn, liebe Oma? Du bist ja so aufgeregt.
0: Dicky, schau doch nur, der Frühling ist ausgebrochen.
1: Ach, Herr Jemini, ausgerechnet Frühling, der sollte doch heute zum Pferdeschlachter gehen.
0: Als ob es geahnt hätte, der alte Wallach, dass ihm heute der Kopf abgerissen wird.
1: So ein Pony ist ganz schön schlau, nicht wahr, Oma?
0: Was stehst du hier denn noch so rum, dummes Gör? Schau, dass du den Frühling wieder einfängst.
1: Tralala, hallo. Ich fange mir heute den Frühling ein. Trulala, fideralala. Und dann schneidet man ihm den Kopf ab. Juchaisasa.
0: Wird's denn bald, Dicky? Und sag Edelbert und Dalli auch Bescheid.
1: Klar, mach ich. Du stinkende alte Schabracke.
0: Haha, pass auf, gleich komm ich dir, du Frechdachs.
1: Fang mich doch, du altes Loch. Fang mich doch.
2: Lalalalalala, Pony, Pony, Pony, juhu. Wenn ich mein Pony hab, dann bin ich schweinegut drauf. Prima, prima, Pommi, Pony, Pimpel, Pampel, obsasa. Mein bester Freund, ja, das bist du, Pimpel, Pampel. Und wenn ich mein Pony ruf, dann kommt es im Nu.
3: Und noch ehe wir recht begriffen haben, was geschah, sind sie auch schon wieder fort. Dicky, Dalli, Edelbert, Oma und die vielen, vielen Ponys. Schade. Doch keine Bange, liebe Kleinpferd-Serie-Fans, schon bald gibt es eine neue Folge aus der Welt der lustigen Ponys. Und die heißt Flatrate-Saufen auf Innenhof. Bis dann, liebe Kinder.

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1: Die Firma.
0: Liebe, Intrigen, Portokosten.
1: Schicksale rund um das Wirtschaftsimperium des Fritz F. Niedmeier.
2: Während im fernen Japan der Geheimdienst ausgerechnet die ahnungslose Suzette dazu ausgewählt hat, den neuen Tenno, also ihren eigenen Gatten Fritz F. Niedmeier, umzubringen, zeitigt in der Firma das Brainstorming zum Thema Anlagenbau erste, wenn auch verhaltene Erfolge.
3: Also, Anlagen müssen irgendwas ganz Kleines, Leichtes sein. Immer wenn ich einen Brief schreibe, schreibe ich unten drunter Anbei Anlagen. Also müssen die doch in einem Briefumschlag passen.
4: Na, ich weiß nicht. Warten Sie mal. Aber es gibt doch diese Anlagenberater. Die müssen uns doch erklären können, was so eine Anlage eigentlich ist.
5: Anlage? Mensch, ich hab doch selbst eine, Kompaktanlage. 2x80 Watt Venus, ey. Mensch, Anlagenbau bedeutet nichts anderes, als einen, Plattenspieler mit einem Verstärker zu verbinden.
4: Ne? Und das sollen die Japaner nicht können? Die machen doch seit 30 Jahren nichts anderes. Nee, das muss schon irgendwas anderes sein.
2: In diesem Moment kommt Steffi hereingestürmt.
6: Ich weiß, was Anlagen sind, ey. Guck mal, die Schild hast du aus dem Stadtpark da mitgehen lassen.
4: Das Betreten der Anlagen ist verboten.
6: Kapiert ihr jetzt, was das heißt, ey? Anlagen sind nichts anderes als ganz normale Parks.
4: Dann will Schrage also, dass wir aus der Firma einen Parkplatz machen?
2: Nun, das will Schrage nun nicht gerade. Aber zum Glück ahnt er ja nichts von diesem Missverständnis, sondern hetzt, immer noch auf der Suche nach Niedmeier, mit Norbert durch die Unterwelt von Tokio.
7: Norbert, das ist jetzt schon der 12. Geisha-Club, in den du mich führst. Wir sind doch nicht zum Vergnügen hier. Wir müssen Niedmeier finden. Also los, such. Na gut, Alter. Einen Reiswein nehmen wir noch, aber wirklich nur noch einen, ja?
2: Während Schrage also mit seiner Suche nicht so recht vorankommt, haben seine Gegenspieler, die Herren vom Geheimdienst, die Tenno Niedmeier ermorden und die Tat einer Ausländerin in die Schuhe schieben sollen, schon ganz beachtliche Fortschritte erzielt.
8: Und darf ich Sie fragen, wie Sie heißen?
9: Suzette Niedmeier, ich bin hier, um fernöstliche Meditationstechniken zu studieren. Und Sie, wer sind Sie beide?
8: Wir sind vom japanischen Geheimdienst.
10: Wir sind vom japanischen Institut für fernöstliche Meditationstechniken.
9: Oh, das ist ja wunderbar. Sie schickt ja E-Mail.
8: Nicht direkt. Uns schickt der Chef. Der Chef des Geheimdienstes.
10: Es scheint sich wirklich um göttliche Fügung zu handeln.
8: Aua. Ja. Warum schlitzt du mich denn das vor das Schienenbein? Das tut doch weh, Mann.
2: Wird Suzette merken, dass die beiden doch nicht vom Himmel geschickt wurden? Oder wird es den beiden Agenten gelingen, mit Suzettes Hilfe Niedmeier in den Himmel zu schicken? Und Norbert und Schrage, werden die rechtzeitig aus der Unterwelt auftauchen, um diese Himmelfahrt zu verhindern? Und was verbirgt sich eigentlich wirklich hinter dem Begriff Anlagenbau? Versäumen Sie auf keinen Fall die nächste Folge von Die Firma.

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1: Dieter freut sich schon, der macht mit seinem Volleyballkurs eine Skifreizeit in den Dammer Berge.
2: Das ist doch bei einem Dümmer. Liegt da denn Schnee?
1: Schnee bringen sie selbst mit so einer Bombe, hat Dieter im Baumarkt gekauft. Schneekanone für jedermann.
2: Was es alles gibt. Reinhard hat neulich im Baumarkt einen Dachlattenständer aus Schmiede.
1: Ja. Dieter, ne, die haben eine ganz günstige Pension in Lehmbruch gefunden. Haus Erika.
2: Haus Erik wäre für solche wie euren Dieter wohl passender. Ist das mit Halbpension?
1: Nee, gar nie. Frühstück bringen sie auch selbst mit. Haben für eine Woche Bütterkens vorgeschmiert.
2: Ja, der Skipass will auch bezahlt sein. Und die Kurtax. Und abends geht sicher Juchhe zum Abrechski in der Lehmbrucher City.
1: Abrechski? Kenn ich nicht.
2: In der Dammer Berge? Das ist ja eher Langlauf oder Biathlon?
1: Nee, schießen tun die nicht aufeinander. Die sind ja befreundet.
2: Reinhard, der war mal in Damme zum Karneval. Der hatte sich als Finanzminister verkleidet.
1: Lass mich doch mit Reinhard zufrieden. Interessiert doch keinen, wo der ist. Dieter hat sich extra eine neue Daunenjacke gekauft. Hellrosa mit so blauen Eisbären drauf. Ja, die Dammer Berge, das ist das beliebteste Skigebiet des Nordens. Die haben viel gemacht. Man kann von Hütte zu Hütte wandern.
2: Früher waren das doch Bushaltestellen, ne?
1: Heute gibt's da Jagertee und Heißwürschen.
2: Rund um den Dümmer, da tut sich viel. Nicht nur das Skigebiet Dammer Berge ist erschlossen, auch die Großwildjacht im Kreis Vechta erfreut sich sommers großer Beliebtheit.
1: Wenn sie die ganzen Hühner und Schweine freilassen, dann ist das immer ein großes Halali mit ihren Landrovers und Safaribussen.
2: Und Schwarze gibt's ja auch genug im Landkreis Vechta.
1: Ja, von der Gesinnung und von Gesang. Buch.

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4: Ja.
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0: jetzt sag mir endlich die Wahrheit. Warum ist das Bett so zerwühlt?
1: Nun, mir war schwindelig. Aha. Und da habe ich mich heute Nachmittag nochmal kurz hingelegt. Ja, mir war so etwas blümmerant.
0: Und du hast dich ganz alleine hingelegt?
1: Aber selbstverständlich.
0: Und die ganzen Zigarettenkippen im Aschenbecher? Ja, der ist bis oben hin voll. Und du rauchst doch gar nicht.
1: Ich wollte nur mal probieren. Nur mal so.
0: Aha. Und warum stehen hier 7 Kaffeetassen auf dem Tisch? 7, wenn du doch ganz alleine warst. Und vor allem, woher kommen die 7 gebrauchten Kondome?
1: Bitte?
0: Also.
2: Das war aus der Reihe Große Momente der Weltgeschichte. Auf schmerzliche Weise wird der schöne Prinz der Tatsache gewahr, dass Schneewittchens Affäre mit den 7 Zwergen trotz des Fortgehens aus dem Zauberwald noch nicht vorüber ist. Es war einmal, damals, als sie noch lebten, weil sie nicht gestorben waren.

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0: wusstest du schon?
1: Was denn? Irgendwie?
2: Wir siedeln unsere Wurzeln im Leib der Mutter Erde an, wie der Baum des Lebens, und gedeihen in Weisheit.
1: Echt so, irgendwie?
2: Wie die Wellen auf dem See sind unsere Seelen und Gedanken wie ein Fluss, like a river. Im Gleichklang mit dem Universum fließen sie zum ewigen See. To the everlasting sea.
1: Weißt du was, das ist gut.
2: Am Ende wie am Anfang werden wir wieder verteilt, wie Staub im Wind. Like dust in the wind.
1: Du, das ist echt gut. Von wem ist denn das so?
2: Das hat mir der Winter gesagt.
1: Wie, der Winter? Der ist doch schon vorbei irgendwie. Und außerdem meine ich, bitte korrigier mich, wenn ich mich da vertue. Also, der Winter ist eine Jahreszeit und du, der kann gar nicht sprechen.
2: Der kann gar nicht sprechen? Echt?
1: Ja, hab ich gehört.
3: Sag mal, meinst du vielleicht, ich bin bescheuert? Meinst du, ich weiß nicht, dass eine Jahreszeit überhaupt nicht quatschen kann, hä? Die haben sie ja wohl ins Gehirn geschissen, was? Hä?
4: Ach ja? Ja. Ach ja, und du? Wer labert denn hier rum von wegen unsere Wurzeln siedeln im Leib der Mutter Erde und behauptet dann, der Winter hätte ihm das geflüstert? Wer denn du doch, du Flachwichser?
2: Hey Mann, cool down. Ist doch alles easy. Weißt du was? Eddie.
1: Ja.
2: Der Edgar Winter. Der sagt das. Hier, Jesus Freak. Edgar Winter, der mit der Jesus-Frisur.
1: Der hat das gesagt?
2: Ja, du Mann, echt?
4: Gutes Zeug. Ja.
1: Weißt du was?
2: Nee.
1: Ich glaube, dem Edgar Winter, dem haben sie ins Gehirn geschissen. Muss doch so sein, oder?

0: So. Das hier ist also der semi-sogenannte Bistro Ihrer Tankstelle.
1: Ja, genau, Herr Ratschowald. Hier können Sie nach dem Tanken noch alle möglichen Leckereien einkaufen. Zum Beispiel Mettbrötchen. Aber natürlich auch Mettbrötchen.
0: Haben Sie das denn überhaupt bei uns im Gewerbeaufsichtsamt mit angemeldet, dass Sie hier auch noch Lebensmittel verkaufen?
1: Also als Lebensmittel würde ich das Zeug jetzt beim besten Willen nicht bezeichnen.
0: Ja, verstehe. Was mir auffällt, ist die Farbe von Ihrem Mett.
1: Die schöne. Die ist grün, das passt einfach super zu unseren Tapeten.
0: Keine Frage, nur ist Mett ja normalerweise nicht grün, oder?
1: Nee, nicht sofort. Das muss man natürlich so eine Weile liegen lassen, bevor das so wird. Ich sag mal, von nix kommt nix.
0: Jetzt hören Sie mal, junges Fräulein.
1: Ach, also sagen Sie doch Gisela zu mir.
0: Ja, also schön, also hören Sie mal Gisela.
1: Sagen Sie doch Gisi.
0: Ja, wie auch immer Gisi.
1: Oder sagen Sie doch Hessen.
0: Warum sollte ich Sie bitte schön Häschen nennen?
1: Weil das voll süß klingt.
0: Da könnten wir eventuell beim Thema bleiben.
1: Und das wäre?
0: Ja, Ihr grünes Mett da, das ist doch vergammelt.
1: Von wegen. In dem Grün stecken die meisten Vitamine. Das weiß doch jeder.
0: Hören Sie mal, ich kann Ihre Tankstelle ruckzuck wieder schließen lassen, ja?
1: Was mag das, wenn du so streng redest? Das ist voll drauf.
0: Ich will jetzt Ihren Chef sprechen, aber ganz pronto.
2: Was ist denn hier los? Belästigt dich der Mann, Gysi?
1: Noch nicht, Kalla, aber ich hoffe, er fängt bald an.
0: Gestatten Ratzoweit, Gewerbeaufsichtsamt. Ich kann nicht fassen, was Sie hier für Brötchen verkaufen.
2: Wieso? Was stimmt nicht mit denen? Die sehen doch super aus. Da schnabuliere ich zwischendurch selber gerne mal eins von weg. Hier. Das musste ich jetzt ausspucken. Das war zu lecker für mich.
0: Morgen um die gleiche Zeit bin ich wieder hier. Und dann will ich einwandfreie Mettbrötchen vorfinden.
1: Ich mach nur neue, wenn die 50 hier weggefuttert wurden, ja?
0: Wie bitte?
2: Fresse, Gisela. Was hab ich dir 1000-mal über die Gewerbeaufsicht gesagt?
1: Dass da nur Arschgeigen arbeiten.
0: Was?
2: Unsere Gisela. Quatsch. Ich hab dir gesagt, dass man machen muss, was die sagen. Jaroslav?
3: Ja, Kalle.
2: Saus mal in die Stadt und besorg frisches Mett.
3: Was? Schon wieder Mett? Aber hier in Nachbarschaft hab ich doch schon alle Katzen überfahren.
0: Was hat der Mann gesagt?

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1: Liebe, Intrigen, Portokosten.
0: Schicksale rund um das Wirtschaftsimperium des Fritz F. Niedmeier.
2: Wir lagen vor Madagaskar!
3: Na, der Herr Chefkonstrukteur ist ja fröhlich heute. Wollen doch mal
2: ist
3: sehen.
2: Das Wasser.
3: Was ist hier dann los?
2: Hallo Chef. Hallo.
1: Es ist schon ein grotesker Anblick, der sich Niedmeier bietet. Schrager auf dem Kopf eine Gießkanne und einen Babyschnuller um den Hals, schiebt singend eine Schubkarre durch das Labor, auf der ein riesiges Bierfass thront.
3: Schrager!
2: Ja!
3: Was soll dieser alberne Aufzug?
2: Aber Chef, morgen ist doch Vatertag.
3: Ja,
2: und da habe ich schon mal ein bisschen für geübt, nicht? Ich gehe nämlich mit den Jungs vom Gesangsverein wandern.
3: Also, wandern. Ja. In dieser geisteskranken Verkleidung?
2: Aber Chef, das machen wir doch jedes Jahr. Schön Schubkarre, nicht? Bier dabei und dann grölend durchs Gelände. Müssen Sie doch eigentlich wissen. War doch selber mal im Gesangsverein, hä?
3: Ja, schon. Als ich die Sauferei noch abkommt, aber.
2: Tja, ja.
3: Ja, und was Sie angeht, Schrare?
2: Ja, Chef?
3: Sie sollten lieber wieder mal was Vernünftiges erfinden, statt als Pappnase verkleidet Bierfässer durch die Gegend zu schieben. Vatertag. Papplapapp! Sie sind doch überhaupt gar kein Vater!
1: In der Tat, Schrage hat in letzter Zeit arg nachgelassen. Viele seiner Erfindungen waren höchstens das Geld wert, das man für sie auf dem Schrottplatz erhielt. Denken wir nur mal an seinen Laptop, einen dieser handlichen Kleinstcomputer für unterwegs.
2: Chef, ja? Ich werde nicht mal die Japse schaffen, es so kleine Laptops zu bauen.
3: Laptop? Ja. Ja, zeigen Sie mal her. Mensch, Schrager.
2: Ja.
3: Tatsächlich, so ein kleiner, ja, niedlicher Laptop.
2: Ja.
3: Nein,
2: Sie können ihn ruhig anfassen.
3: Ja. Dutzi, Dutzi, Dutzi, Dutzi, Dutzi. Hudli, Hudli. Ja. Und Schrager, funktioniert
2: ja
3: er?
2: Aber klar, Chef. Müssten dazu nur gerade eben ins Labor.
3: Ja,
2: denn
3: dann lass uns mal hier hin.
2: Ja.
3: Schrager?
2: Ja.
3: Was hantieren Sie denn da die ganze Zeit mit dem Kran rum?
2: Ach, nichts weiter. Also mit dem Kran hiefe ich nur das elektronische Mikroskop rüber. Wissen Sie, mein Laptop ist so winzig, dass man die Tasten und Knöpfe ohne Mikroskop...
3: Schrager?
2: Ja?
3: Soll das etwa heißen, man kann ohne dieses Monstrum von Elektronenmikroskop den Laptop überhaupt nicht benutzen?
2: Richtig, Chef. Genauso wenig wie ohne dieses hier... Oberschenkel, dicke Kabel, das allerdings bloß an den Zentralrechner angeschlossen werden muss und
3: Schrager, lassen Sie es gut sein. Kann ich mal eben kurz telefonieren, ja?
2: Chef, telefonieren Sie mit dem Patentamt, um meinen Laptop anzumelden?
3: Nein, Schrager, ich rufe bloß den Schrotthändler an, um... Hallo, Herr Kerstin-Johanner? Ja, ich hätte da wieder was für Sie. Ja, und zwar einen Laptop für, sagen wir 20 Piepen?
2: Chef.
3: Na gut, 10 Piepen. Aber dafür nehmen Sie aber bitte auch noch meinen Chefkonstrukteur mit.
2: Aber Chef!
3: Ja, richtig, steht als Rare, du, Materialwert und absolut schrottreich.
2: Aber Chef, das können Sie doch nicht machen!

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2: Na Frieda, du, ich bin nur vorbeigekommen, um eben zu fragen, was macht ihr denn dies Jahr?
3: Ganz groß, Joche, Reinhard hat seine Kollegen eingeladen, mit Frauen.
2: Die aus Irrenanstalt alle?
3: Finanzamt Osnabrück-Land, weißt du sehr gut.
2: Ist das nicht dasselbe? Und solche, die haben sogar Frauen?
3: Manche sogar zwei.
2: Guck mal an. Und du musst das Buffet für die Ehebrecher vorbereiten?
3: Ich überwache mehr so. Anita macht die Schmutzarbeit. Ich setz mich bloß vors End.
2: Ja, mit einem Apfel im Maul. Als ältestes Spanferkel der Welt.
3: Es gibt Nudelsalat nach meinem Rezept.
2: Und das wäre bitte?
3: Nudeln aus der Packung rausgenommen, durchgebrochen, in Teile, dann in Salzwasser gekocht, dann abgegossen, im Sieb geschwenkt, in einen vorher aus dem Bird rausgeholten Kum umgefüllt.
2: Ja, ja, weiß ich, wie man Nudeln kocht. Wie ist jetzt das Rezept?
3: Wie, das ist das Rezept?
2: Lecker. Und was gibt's dabei? Frikadellen?
3: Weiß ich nicht, was die Leute so mitbringen.
2: Och, das ist ja mal eine günstige Feier. Und hier so knallfrisch und Raketen?
3: Wir haben noch Restmunition aus dem Zweiten Weltkrieg.
2: Oh, und Luftschlangen?
3: Schneidet Anita seit Tagen D aus alte Zeitung.
2: Fehlen ja bloß noch ein paar Pullen Sekt um 12.
3: Das macht Reinhard schon seit Tagen.
2: Ja, denn will ich auch gar nicht mehr weiter groß nachfragen, nicht? Wir sind bei uns in Dieter eingeladen. Der macht ein kaltes Buffet in eine warme Wurst.
3: Besser als umgekehrt, der mit seinen Fickelfahren.
2: Ja, denn, Frieda, guten Rutsch.
3: Ja, wünsche ich auch. Allen Hörern von FFN und von uns.
2: Und bleibt so, wie ihr seid.
3: Los, nicht.

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Sprecher der Vorstadt. Die Kinder am Hof müssen heim. Die Krämersfrau fegt das Trottoir vor dem Laden. Ihr Mann trägt die Obstkisten rein.

0: Was bist du denn für einer? Siehst du nicht, dass das hier Baustelle ist?
1: Ja, Entschuldigung, Gunther, wir recherchieren für die Serie Geheimnis deutscher Schlager.
0: Ja und?
1: Und die Plattenfirma hat uns gesagt, in diesem Gebäude hier sei die kleine Kneipe, also die Peter Alexander.

0: Dass er vor 13 Jahren besungen hat und untergebracht. Ist das richtig?
1: Das mag wohl richtig sein, ja.
0: Ja, aber hier draußen über dem Eingang lese ich jetzt bei Kostas, ob ich den Wirt wohl jetzt noch antreffe hier.
1: Ja,
0: also,
1: das mag wohl angehen, ne? Steht ja Gustavo Eder, oder?
0: Ach, Sie sind der Kostas. Ich dachte, ja, nach Ihrem Akzent zu urteilen, hätte ich Sie eher... Ne?
1: Ja, also. Jetzt lass mich mal nicht lügen, ich habe den Laden hier jetzt seit 15 Jahren.
0: Ach so, dann waren Sie auch damals dabei, als Peter Alexander diese kleine Kneipe besang. Hat sich denn bis heute hier viel verändert, Herr Kostas?
1: Nee, das ist alles original so geblieben. Im Moment bin ich allerdings dabei, ein paar kleine bauliche Veränderungen vorzunehmen. Das sehen Sie halt.
0: Ja, vor uns steht hier auch eine Abrissbirne bereit. Wofür ist die denn, Herr Kostas?
1: Ja, ich will hinter den Schuppen endlich abreißen. Der war ja zwischendurch in so einem kleinen Tante-Emma-Laden verwendet.
0: Ah ja.
1: Aber wenn wir da noch den Anbau und die Tiefgarage fertig haben, dann kann uns das Ordnungsamt gar nichts mehr.
0: Ja, es muss doch auch damals sehr eng gewesen sein in dieser kleinen Kneipe.
1: Was?
0: Also, ich sage, es muss doch sehr eng gewesen sein in dieser kleinen Kneipe.
1: Ach so.
0: Also, wie viele Gäste passten denn da eigentlich insgesamt rein damals?
1: Ja, und die Kapazität, die wird ja bald wieder dieselbe sein wie damals. Da gibt es kein Vertun.
0: Ah?
1: Aber die Leute mögen es ja gerne ein bisschen gemütlich, ne? Ja, und Freitagabend so bei 1500 Leuten, da kommt schon ganz gut Stimmung auf, ne? Sonst werden wir die Bierchen scharf. Kommen Sie doch einfach mal am Wochenende vorbei, wenn wir unseren Bett-T-Shirt-Abend haben.
0: Ach, ja.
1: Sagen Sie am Eingang nur, Sie wollen zu Kostas.
0: Ja, okay.

0: Das probiert der Schädel. Aber pass auf, das Fass schaffen wir auch noch, oder?
1: Gute Frau, uns dürstet. Oh. Reichen uns doch zwei Eimer von dem edlen roten Göttertrank.
0: Ja, sieben Fässer Wein können uns nicht gefährlich sein. Hast du doch gelacht.
1: Nee, sicher, gefährlich sind die nicht, aber du. Fahren konnte ich schon am dritten Fass nicht mehr. Wie komme ich denn jetzt bloß nach Hause zu meiner Alten? Ne?
0: Hör mal, bleib doch hier. Ja. Und sparst dir wenigstens die Prügel von der verwarzten Fuhre. Ne?
1: Das ist auch wahr. Mach ich mir eben mit einem von den leeren Fässern gemütlich. Ne? Warum soll man es denn wegräumen, wenn man es ausgesoffen hat?
0: Moment.
1: Prost.
2: Das war aus der Reihe Große Momente der Weltgeschichte. Diogenes erfindet die Einzimmer-Wohneinheit, den Vorläufer des Wohncontainers. Griechenland, lange vor der Überbevölkerung, zufällig im Suff.

0: So, es reicht. Seit 4 Wochen sehe ich mir das nun mit an. Ein Herz und eine Seele. Jetzt muss ich einfach mal was dazu sagen.
1: Du halt bloß die Schnauze!
0: Nein, das tue ich nicht. Das ist mein Sendeplatz. Also, meine Frage. Was ist das für ein Mann, dieser Alfred Tetzlaff, der sich da jede Woche auf meinen Bildschirm drängt? Diese schöne, reine, deutsche, kulturelle Sonntagabendluft verunreinigt und stänkert.
1: Das ist typisch. Wenn diesen linken Dogmenkackern was sich in den Kram passt, dann wären sie ordinär. Aber von dir lasse ich mir noch lange nicht ans Bein pinkeln. Herr Oberkumsemolze.
0: Und sowas muss ich mir in meinem Beitrag gefallen lassen. Von einem kleinen Giftzwerg in Hausschuhen, der nichts tut, als Leute anzupöbeln, sich die Fußnägel am Esstisch zu schneiden und seine Frau dusselige Kuh zu nennen.
1: Das ist meine Schuld. Wenn sie so mickrig aussieht, ich behalte sie ja trotzdem.
0: Warum, frage ich, sieht man sich so einen an? Wieso schalten Tausende ein, um diesen widerlichen Ekelgnom in Strickjacke zu sehen, während doch auf den anderen Sendern dutzendweise attraktiv gebaute Männer mit verständnisvollem Verführerlächeln und Brusthaarbesatz rumlaufen? Nein, man will ihn sehen, den Haustyrannen. Er ist der Held, nicht die leidenden Kinder oder seine unterdrückte Frau.
1: Ob Sie mit meiner Frau sprechen oder mit dem Känguru im Zoo, das kommt das Gleiche raus.
0: Also ehrlich, ich verstehe es nicht mehr, dieses Volk der Dichter und Denker. Ich meine, einmal das Sch-Wort zu viel bei Schimanski und die Nation schreibt sich die linguistisch empörten Finger wund. Aber ein...
1: Du kannst mir auch mal am Arsch lecken.
0: ...von Alfred Tetzlaff und das Volk haut sich auf die Schenkel.
1: Was ich sage, kann alles wiederholt werden. Was über meine Lippen kommt, ist sauber wie aus der chemischen Reinigung. Wenn hier einer ordinär redet, dann bist du doch das. Du und deine Genossen. Das kotzt einen ja an, was sie da mal rumschwafelt. Aber doch nicht meine normale Sprache.
0: Und vielleicht ist das ja auch genau der Punkt. Vielleicht fehlt uns gerade in dieser überästhetizierten Welt der 90er zwischen Yuppies und Designer-Kloschüsseln ein klares, ehrliches Wort von einem Relikt der 70er mit Hosenträgern. Einfach frei heraus, denn...
1: Hauptsache, man spricht so, dass andere Leute verstehen, was man sagt. Das ist die Hauptsache. Und es wäre besser für alle, wenn du, Arschloch, dir davon mal eine Scheibe abschneiden würdest.
0: Ja, Alfred, ich glaube, jetzt verstehe ich dich. Dich Guru des Kleingeistes in der Welt. Und in uns allen. Aber sag mir eins, warum hast du uns verlassen? Wieso sehen wir dich nur in Wiederholungen? Weshalb bist du gegangen aus dieser wüstenähnlichen Landschaft deutscher Comedy-Programme voller Humorfeindlichkeit, in der ein Name wie Pleiten, Pech und Pannen heute nicht mehr für eine Sendung, sondern nur noch für ihren Moderator steht? Sag, Alfred, was bleibt mir denn heute noch im Fernsehen?
1: Guck du dir die Sendungen mit Schwulen an, mit klassenbewussten Faulpelzen und Nutten, mit Abtreibern und Absaugern. Ich guck mir die Sportschau an.
0: Und ich guck weiter, Tetzlaff.
1: Du anarchistischer Drecksack!

0: 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Die drei Musketiere. Heute
1: im Computerclub.
2: Hey, sag er! War er es, der in den Rechner des Königs eingedrungen ist?
3: Aber ich hab doch nur...
2: Und hat er die Daten mit der Liste seiner Mätressen kopiert?
3: Ich gebe euch alles, was ihr wollt.
2: Das ist auch besser so. Es gibt Dinge, die muss man sich halt selbst besorgen. Was, Musketiere?
4: Ha, ha, ha, ha, ha, ha.
1: Das war die Spionagefolge der drei Musketiere. 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

0: Der kleine Tierfreund.
1: Es hat lang und ergiebig gesegnet. Unter den vor Nässe zapfenden und glänzenden Zierzipsessen herrscht eine modrige Treibhausluft. Jede Bodensenke hat sich in eine gallige Lache verwandelt. Die Augen der Würmer glänzen vor Lust und das umtriebige Volk der Bremsen summt vor Tatendrang. Totentanz auf dem städtischen Friedhof. Über einem frisch geöffneten Grab wiegt sich ein trächtiges Mückenweibchen. Dunkelrot leuchtet das alte Blut durch den zarten Körper. Schon lange hat es nach einer solchen Gelegenheit ausgespäht, um endlich seine Eier abstoßen zu können. Die sackige Senke über den Resten von Opa Winkelmann verspricht die Ruhe, die alle Mückenbabys brauchen, um ungestört aufzuwachsen. Wie ein Manöversoldat auf dem Donnerbalken hockt das sirrende Weib über der mulmigen Ruhestätte und presst kleine walzenförmige Eier aus dem ekelerregenden Hinterleib. Schwuppdiwupp hat sich die Endlagerstätte der Familie Winkelmann in einen lustigen Kinderhort verwandelt. Wie einst beim Mittagsschläfchen tanzen Hunderte von Mücken dem Opa auf der Nase herum. Mit ihrem Atemrohr hängen sie an der Wasseroberfläche und filtrieren winzige Schwebstoffe aus der Verwesungsbrühe, ein unbeschwertes Leben. Nur kurze Zeit brauchen die kleinen Blutsaugerwelpen, bis ihnen Ärmchen und Beinchen gewachsen sind und sie ihr feuchtes Grab verlassen können, um sich an den überlebenden Exemplaren der Winkelmannschen Sippe schadlos zu halten. Fett und träge treibt die Mückenjugend Tag aus, Tag ein auf dem Opasud. Nur noch wenige Stunden und heißa, es ist Konfirmation, dann wird sich verpuppt und gierig in der Gegend herumgesirrt. Alle freuen sich. Ja, liebe Zuhörer, allein es hat nicht sollen sein. Denn das Grab, das zur Mückenwiege wurde, war nicht aus Jux und Dollerei geöffnet worden, sondern sollte die neue Heimat für Oma Winkelmann werden, die am Freitag urplötzlich bei der Rückfahrt von einem Notartermin von ihrem Sohn versehentlich erstochen wurde. So polterte denn am Dienstag um 1:30 die Endzeit vertäfelte Oma auf die Mückenbrut und machte deren kaum erblühtes Leben ein jähes Ende. Das alles wäre nicht passiert, hätte die Mückenmama die Todesanzeigen studiert. Bis zum nächsten Mal, ihr kleiner Tierfreund.

0: 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Eine Familienserie in vielen Teilen mit Papa Grappa Lemke.
1: Hallo.
0: Mit Fernet Lemke. Das finde ich echt nicht gut. 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
2: Hab schon, Freund.
0: Und Mutter Lemke.
3: Ach, wie sehen meine Hände wieder aus?
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1: Weiber machen, tun, können, haben, sollen sein.
3: Aber jetzt mal was ganz anderes. Seit Tagen wird es nicht mehr richtig hell. Ist das nicht ein schlimmes Wetter?
1: Mama, vielleicht solltest du mal das Rollo wieder hochmachen, tun, können, müssen, sein. Vielleicht wird es dann mal wieder hell bei uns, tun.
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0: große Momente der Weltgeschichte.
1: So klug, Mann, Sie wollen was von mir.
2: Ja, Chef. Ja, Chef, ich als Leiter der Buchhaltung muss Ihnen leider mitteilen, dass die Zahlungsmoral unserer Kunden auf einem neuen Tiefstand ist momentan. Also zigtausende an außen stehen und alle lassen sich mindestens dreimal mahnen.
1: Ja, neu ist ja nichts Neues, Klugmann. Was wollen Sie dagegen unternehmen?
2: Ich habe da, glaube ich, eine kleine Idee.
1: Raus damit, Klugmann. Ich habe ja nicht ewig Zeit.
2: Nein, natürlich, Chef. Also auf alle Preise schlagen wir 5% drauf und gewähren dann denen, die sofort zahlen, 2-3% als Nachlass. Was meinen Sie, was dann gezahlt wird?
1: Schöne Idee, Klugmann. Ja. Machen Sie es halt und wir sehen dann weiter.
2: Natürlich, Chef. Sofort, Chef. Danke, Chef. Ja.
3: 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Irgendwo im Schwäbischen gegen 11.30 Uhr.

Belsazar von Ludwig Leiner. Nun wehen die Stürme wieder. Oh weh, oh weh. Nun fallen die Blätter nieder. Bald gibt's Schnee. Wohl dem, dem nun ein treuer Freund zur Seite steht und mit ihm durch die dunklen Wochen geht. Ein Freund ist mir und noch viel mehr Belsazar, mein Fernsehherr.

0: Kontaktanzeige von Ihrem Eheanbahnungsinstitut Desiree Köttenbrink. Ein weiteres Sorgenkind unserer Kartei ist der einigermaßen bekannte Moderator Pavian Meyer zu Prochterbeck. Auch er bezeichnet sich selbst als einen Mann in der Mitte des Lebensherbstes. Der kulturell interessierte Pavian verbringt seinen Sommerurlaub seit 20 Jahren im Nudistenparadies Kleinwümmeder Strandlust.
1: Ja, ich habe da unten einen Fischwagen mit Blick auf die Wümme stehen. Ich meine, wenn eine Frau es sich leisten kann, dann darf sie auch ruhig alles zeigen in meinem Wagen.
0: In seiner Freizeit bevorzugt Herr Prochterbeck das großzügig gerippte Kortsakko in Sozialarbeiter Braun-Beige. Wenn man ihn auf seine vielen Enttäuschungen mit dem anderen Geschlecht anspricht, wird er ungehalten.
1: Alle wollten sie immer nur an meinen Fischwagen oder Brot.

0: und Schicksalsschlägen nach einer fleißigen und sauberen, deutsch sprechenden Frau, gerne auch kurzsichtig. Einzige Bedingung?
1: Ich hab sie alle gehabt. Kim Bessinger, Wilma, die Wirtin aus der Waldquelle, die wilde Lederita, Mähdrescher Lilly, wie sie alle heißen. Aber so richtig, naja, so richtig klasse war das alles nicht. Oder kann ich an dieser Stelle noch mehr sagen?
0: Lieber nicht, lieber Pavian. Zählen wir doch lieber noch einige Eigenschaften auf, die auch ihn in die engere Auswahl der Heiratskandidaten um Caroline von Monaco gebracht haben.
1: Ja, ich mache die besten Lachsersatzbrötchen der Welt. Bin großzügig beim Austeilen, liebe Kinder. Mistblagen! Und ich bin eine imposante, ansehnliche Erscheinung. Dein dummes Maulbrungs! Meine Hobbys sind moderne Marschmusik. Sonntag sehe ich mir gerne einmal ein paar Kasernen an und robbe durch das Gelände. Und mit der richtigen Partnerin wäre das doch alles viel schöner.

0: schon gehört? Die Schafe-Kopotka macht zurzeit mit einem Türken rum.
1: Na und? Hast du etwa rassistische Vorurteile gegen ethnisch gemischte Paare?
0: Quatsch! Mit der durchgenudelten Kopotka bin ich fertig! Alter! Meinetwegen kann der Kollege sie haben. Aber wenn ein Türke schon eine Deutsche aufreißt, dann müsste er als anständiger Mensch doch zum Beispiel mal seine Schwester rausrücken.
1: Wie bitte?
0: Aber die Kasemuffen sitzen auf ihren scharfen Schwestern wie die Glucke auf dem Ei.
1: Sag mal, spinnst du, Kalle? Liebe ist doch kein Tauschgeschäft.
0: Armer Irrer. Die ganzen Kollegas hier, die haben doch eine negative Handelsbilanz. Sie reißen deutsche Weiber auf, rücken aber die scharfen Tanten von sich nicht raus. Das ist doch Beschiss.
1: Und was ist bitte mit den deutschen Typen und deren thailändischen oder polnischen Frauen?
2: Polnische Frauen? Mercedes unter den Frauen. Gut gepolstert, Fahrwerk tiptop.
0: Halt's mal, Jaro, wenn Erwachsene sich unterhalten.
1: Du siehst das auf jeden Fall zu einseitig, Kalle.
0: Nix. Ich bin für bilaterale Frauenhandelsabkommen zwischen den Völkern.
3: Kalle, hör auf mit dem geswollenen Mist. Du bist doch bloß sauer, dass du von Mehmet einen in die Fresse gekriegt hast, weil du seiner Schwester immer versaute Gedichte singst.
1: Los, sag doch mal eins auf.
0: Gede, wir sprechen uns noch.